0: In einer bundesweiten Aktion haben mehr als 2.900 Zollbeamte Paketzusteller kontrolliert. Bei den Kontrollen in Depots und Verteilzentren ging es um Schwarzarbeit und illegale Beschäftigung. Das teilte die Generalzolldirektion mit.
1: Der Zeitdruck ist hoch in der Paketbranche. Die Arbeitsbedingungen gelten als schwierig. Weit verbreitet ist die Praxis, die Paketzustellung in die Hände von Subunternehmern zu geben. Dabei werden auch Aufträge von einem Subunternehmer an den nächsten weitergereicht. Und manche Fahrer erhalten nicht den Mindestlohn, weil ihre Zeiten nicht richtig erfasst werden. Einige von ihnen hätten kein eigenes Auto, sondern müssten das vom Auftraggeber teuer anmieten, heißt es zum Beispiel vom Kölner Hauptzollamt. Bei den Kontrollen geht es darum, gegen illegale Beschäftigung und Ausbeutung vorzugehen. Tine Klimach, Nachrichtenredaktion.
0: Zum Fußball. Der FC Bayern hat das Champions-League-Finale verpasst. Die Münchner kamen im Halbfinal-Rückspiel gegen Paris Saint-Germain daheim nicht über ein 1:1 Unentschieden hinaus. Das Hinspiel hatten die Franzosen mit 5:4 gewonnen.
2: Das Wetter.
3: Das Regengebiet von gestern ist durch. Die Nacht ist weitgehend trocken, aber bewölkt. Temperaturen liegen bei 6 bis 9 Grad. Im Bergland dann wie bei 4 Grad. Morgen dann meistens grau am Himmel. Im Süden kann es auch mal einen Schauer geben, aber es wird schon wärmer. Bei bis zu 16 Grad landen wir morgen zum Wochenende hin dann freundlicher und mehr Sonne.
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4: A448 Dortmund-Witten-Bochum-West zwischen Kreuz Dortmund-Witten und Witten-Stockholm 3 Kilometer Stau. Wir wünschen allen unterwegs gute Fahrt.
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3: Kurz nach zwei, was immer ihr macht, warum auch immer ihr nicht schlaft, kommt gut durch, wir sind bei euch. Coldplay jetzt für euch den besten Mix. Claudia Löß hier, hallo.

0: Toto, Hold the Line, kommt gut durch diese Nacht. Beim Thema Knigge, ja. Also ehrlich, bei dem Wort allein sitzen wir, glaube ich, alle schon ein kleines bisschen gerader. Das steht ja für Höflichkeit, für gute Tischmanieren, ja. Und der Verfasser dieser bekannten Benimmregeln, Adolf Freiherr von Knigge, der ist jetzt vor 230 Jahren verstorben. Die Frage ist also, können wir seine Regeln heute noch 1:1 umsetzen?
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2: Seid ihr Knigge-Könige, Benimm-Bachelor-Experten der Etikette? Zum Beispiel nicht ins Wort fallen. Bei Sprachnachrichten schon mal egal. Aber ist es jetzt unhöflich, wenn ich die auf doppelter Geschwindigkeit abhöre? Oder gar nicht abhöre und auf gut Glück mit Herzchen drauf reagiere? Ich weiß es nicht. Meine Freundin hat es noch nicht bemerkt. Oder am Tisch hier gerade sitzen, Ellenbogen runter, Stuhl zurechtrücken, Besteck von außen nach innen nicht rülpsen, pupsen, mit offenem Mund essen. Gell, die Checkliste vorne im Start von einem A380 ist kürzer. Ich bin mit 4 Geschwistern auf dem Dorf aufgewachsen. Da warst du glücklich, wenn du am Ende vom Essen keine Gabel im Bein hattest. Wusstet ihr eigentlich, dass Adolf Freiherr von Knigge, also Mr. Knigge, der Oberknigger, der war ein hohes Tier bei den Illuminati? Ich hab keine Ahnung, was die gemacht haben. Aber ich weiß, Tom Hanks war in dem Film großartig. Und immer dran denken, wer auftritt wie die Axt im Walde, ist bemitleidenswert. Weil wofür gibt's heute Kettensägen?
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0: Das Wetter.
1: Die meisten von uns kommen trocken durch diese Nacht. Der Regen von gestern hat sich verzogen. Es ist relativ frisch, allerdings bei 6 bis 9 Grad. Morgen dann auch viele Wolken am Himmel, aber es bleibt häufig trocken. Im Süden kann es auch mal schauern. Die Temperaturen erholen sich auch allmählich wieder. Morgen dann schon um 16 Grad. Am Wochenende freundlicher und sonniger.
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2: A2 Dortmund-Oberhausen zwischen Bottrop und Oberhausen-Königshardt. 1 Kilometer Stau, 6 Minuten Zeitverlust. Und A448 Dortmund-Witten-Bochum-West zwischen Kreuz Dortmund-Witten und Witten-Stockum. 3 Kilometer stockender Verkehr. Wir wünschen allen unterwegs gute Fahrt.
1: Uiuiui, was eine Uhrzeit. Da werden schon mal die Augen schwer. Wir sind bei euch. Hallo zusammen, Claudia Löhrs hier. Hi.

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0: Alex Warren und Ordinary. Wow. Gestern hat es im Geldregen richtig, richtig viel Kohle geregnet.
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1: Ich bin Ursula Winkler. Die schwarz-rote Koalition ist seit einem Jahr im Amt. Unionsfraktionschef Spahn sieht sie unter Einigungsdruck bei zentralen Reformen. Er zeigte sich diesbezüglich aber auch zuversichtlich. Wirtschaftswachstum zu erzeugen, wertete Spahn in der ARD-Sendung Maischberger als zentrale Aufgabe. Unheimlich viele Menschen müssten schauen, dass sie über die Runden kommen. Die Kaufkraft sei seit 6-7 Jahren nicht gestiegen, sagte Spahn. Deutschland sei ärmer geworden. Das spürten die Leute beim Einkaufen und an der Tankstelle im Alltag. Wie viele Steuern nimmt der Staat in den kommenden Jahren voraussichtlich ein? Bundesfinanzminister Klingbeil stellt am Nachmittag die Ergebnisse der aktuellen Steuerschätzung vor. Sie prognostiziert die Steuereinnahmen von Bund, Ländern und Kommunen bis 2030.
2: Die Bundesregierung hatte wegen der wirtschaftlichen Folgen des Irankriegs zuletzt ihre Konjunkturprognose halbiert und erwartet in diesem Jahr nur noch ein Mini-Wachstum von 0,5%. Die aktuelle Steuerschätzung ist vor allem auch wichtig für die Planungen des neuen Haushalts. Laut einem ersten Entwurf sind im kommenden Jahr im Kernhaushalt Ausgaben von über 543 Milliarden Euro vorgesehen. Und trotz geplanter Einsparungen und Kürzungen soll die Neuverschuldung auf über 110 Milliarden Euro ansteigen. Derzeit sind die Ministerien dran, um weitere Sparmaßnahmen vorzulegen. Tine Klimach, Berlin.
1: Zwischen dem Vatikan und der US-Regierung brodelt es gewaltig. Vor allem Präsident Trump attackiert Papst Leo nach dessen Kritik am Irankrieg. Nun ist US-Außenminister Rubio auf Mission Schadensbegrenzung. Leo empfängt ihn heute im Vatikan zu einer Audienz.
3: Es gibt viel zu besprechen, sagt Rubio und meint wohl Wogen glätten, auch wenn das Treffen festgezurrt wurde, bevor es krachte Ostern. Trump, total wütend, vergleicht sich mit Jesus, attackiert Leo und unterstellt ihm nun, der fände es okay, wenn der Iran Atomwaffen besitze. Alles Unsinn, meint der Papst hier, lässt sich aber auch nicht den Mund verbieten. Das wird also eine heikle Mission hier für Rubio. Die Beziehungen zwischen beiden Staaten sind auf dem Tiefpunkt. Claudia Wächter, Rom.
1: Zum Fußball. Der FC Bayern hat das Endspiel der Champions League verpasst. Die Münchner kamen im Halbfinalrückspiel gegen Paris Saint-Germain am Abend nicht über ein 1:1 hinaus. Das Hinspiel hatten die Franzosen mit 5:4 gewonnen. Sie treffen im Finale nun auf den FC Arsenal.
4: Das Wetter.
5: In der Nacht ist der Himmel dicht bewölkt. Im Bergland ist es stellenweise auch neblig trüb. Es bleibt aber überwiegend trocken. Die Tiefstwerte liegen zwischen 8 und 4 Grad. Am Tag ist es dann auch stark bewölkt. Ab und zu kann es leichten Regen geben bei 12 bis maximal 16 Grad.
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6: A30 Osnabrück-Bad Oeynhausen zwischen Bad Oeynhausen-Ost und Kreuzbad Oeynhausen 2 Kilometer Stau. Und A46 Düsseldorf-Wuppertal zwischen Universitätstunnel und Düsseldorf-Holthausen 1 Kilometer stockender Verkehr. Wir wünschen allen unterwegs gute Fahrt.
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5: Hallo zusammen, Johanna Tänzer ist hier und ich wünsche euch eine ganz entspannte Nacht. Lisa Stansfield jetzt für euch mit All Around the World.

0: Wisst ihr, wie so eine asiatische Hornisse aussieht? Ja, ziemlich gefährlich, finde ich auch. Die sind ja fast schwarz und echt riesig. Bis zu 3 Zentimeter können die groß werden. Für so ein Insektenviech ganz schön groß. Und diese asiatischen Hornissen, die breiten sich ziemlich stark bei uns aus in NRW. Die sind sehr aggressiv und deswegen sollen jetzt auch Imker bei der Bekämpfung helfen. Geschulte Imkerinnen und Imker bekommen für eine fachgerechte Entfernung von Nestern dieser asiatischen Hornisse 150 bis 300 Euro. Und auch Schutzkleidung und Ausrüstung, die werden bezuschusst. Thorsten Ortmann aus dem News-Team, was macht die asiatische Hornisse eigentlich so gefährlich?
1: Ja, die asiatische Hornisse breitet sich stark in NRW aus. Allein 2025 wurden 7.300 Exemplare gemeldet. Ein Jahr zuvor waren es nur 1.400. Dazu ist sie hochaggressiv und sie greift ziemlich schnell an, wenn sie sich bedroht fühlt, sagt Markus Hellkuhl vom Landesverband Westfälisch-Lippischer Imker.
2: Der Stich ist extrem unangenehm. Der Stachel ist dreimal so lang wie der einer Biene. Die verspritzen auch Gift im Vorbeiflug. Die spritzen direkt in die Schleimhäute, direkt in die Augen rein. Man hat davon gehört, dass mehrfach auch die Intensivstationen dann bemüht werden mussten.
1: Und stößt man auf ein Nest, dann kann es besonders gefährlich werden, weil dann gleich Dutzende Tiere angreifen.
0: Ja, und ich glaube, sie bedroht ja dann auch noch die heimischen Bienenvölker, oder?
1: Genau, denn wenn ein Bienenvolk Hornissen vor seinem Stock sieht, dann trauen sich die Bienen nicht mehr raus, sammeln keine Pollen mehr und dadurch können die Bienen dann ihre Brut auch nicht mehr durch den Winter bringen. Das Bienenvolk wird dann schwach und geht ein, während sich die Hornissen munter weiter vermehren. Und die asiatischen Hornissen haben einen großen Appetit. So ein Nest verschlingt bis zu 15 Kilogramm Insekten pro Jahr.
0: Okay, wow. Was sollte man denn machen, wenn man auf so eine asiatische Hornisse stößt?
1: Ja, man sollte vor allem bei Gartenarbeiten aufpassen und vorher kontrollieren, ob sich ein Nest auf dem Grundstück befindet. Die asiatische Hornisse nistet gerne in Geräteschuppen, unter Dachüberständen oder auch in Sträuchern und Hecken. Nochmal Markus Hellkuhl.
2: Das Primärnest wird dann nachher ungefähr Fußball groß. Die können im Kirschlorbeer sitzen oder in anderen Hecken. Und wenn dort dann beim Frühjahrsschnitt nicht darauf geachtet wird, dass dort Insekten einfliegen und sie dort mit einer Heckenschere durchgehen, dann greifen die sie an.
1: Ja, und wer so ein Nest sieht, der sollte auf gar keinen Fall selbst Hand anlegen, sondern den örtlichen Imkerverein oder Schädlingsbekämpfer kontaktieren.
0: Ja, auf jeden Fall. Ich würde erstmal weglaufen. Die asiatische Hornisse breitet sich in NRW sehr stark aus und darum setzt sich das Land NRW jetzt zusammen mit den Imkern im Kampf gegen das aggressive und gefährliche Insekt ein. Thorsten Ortmann war das mit den Infos. Danke.
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0: Im Kampf gegen das aggressive und gefährliche

0: Das Wetter.
1: In der Nacht zu Donnerstag bleibt der Himmel komplett zugezogen. Besonders im Bergland kann sich auch dichter Nebel bilden. Regen gibt's aber eher selten. Die Temperaturen gehen runter auf 8 bis 4 Grad. Am Tag wird's dann auch bewölkt. Ab und zu kann's leichten Regen geben. Das Ganze bei 12 bis 16 Grad.
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2: A46 Düsseldorf-Wuppertal zwischen Universitätstunnel und Düsseldorf-Holthausen. 1 Kilometer Stau. Wir wünschen allen unterwegs gute Fahrt.
1: Hey zusammen. Eine schöne Nacht mit uns. Ich bin Johanna Tänzer. Und wer klopft denn da an? Ist das Shaggy?

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1: Ich bin Ursula Winkler. Bundeskanzler Merz zieht eine gemischte Bilanz seines ersten Amtsjahres und setzt wegen der schwachen Umfragewerte auf wieder wachsende Zustimmung für die schwarz-rote Koalition. Das machte er in der ZDF-Sendung Was nun, Herr Merz, deutlich.
2: Wenn wir jetzt in den Umfragen bei 24% liegen oder sogar noch schlechter, dann ist das völlig inakzeptabel für das Selbstbewusstsein der CDU. Dass viele dann in der Partei auch sagen, was ist da los, geht das nicht besser? Übrigens bei der SPD nicht weniger schwierig. Die SPD steht bei 14%, zum Teil bei 12%. Wir müssen den Anspruch haben, die Mehrheit der Bevölkerung in diesen beiden Parteien oder in der Union und in der SPD gemeinsam auch die Mehrheit wieder zu erreichen.
1: Kanzler Merz im ZDF. US-Präsident Trump sieht die USA nach eigenen Worten kurz vor einer Einigung mit dem Iran. Man sei sehr nah dran, sagte er dem US-Sender PBS. Eine Einigung könne möglicherweise noch vor seiner für kommende Woche geplanten China-Reise zustande kommen. Falls es keinen Deal gäbe, müsse man wieder damit anfangen, den Iran in Grund und Boden zu bombardieren, so Trump. Nach übereinstimmenden US-Medienberichten arbeiten Washington und Teheran mit Vermittlern an einer Absichtserklärung. Das Papier soll einen 30-Tage-Rahmen für Verhandlungen schaffen und den Krieg formell beenden. Die Behörden sind gegen junge Neonazis vorgegangen. Die Polizei durchsuchte Objekte in 12 Bundesländern. 36 Menschen wirft die Bundesanwaltschaft die Bildung oder Mitgliedschaft in den kriminellen Vereinigungen Jung und Stark sowie Deutsche Jugend voran vor.
3: Die meisten der 36 Beschuldigten stammen laut Bundesanwaltschaft aus NRW, gefolgt von Brandenburg und Sachsen. Der Jüngste soll 16 Jahre alt sein. Bundesinnenminister Dobrindt erklärte zu den Durchsuchungen, diese rechtsextremen Jugendgruppen riefen zu Gewalt auf und beteiligten sich an Gewaltaktionen gegenüber politischen Gegnern. Gemeint sind körperliche Angriffe auf Mitglieder der linken Szene oder Störaktionen und Angriffe bei Events wie dem Christopher Street Day. Festnahmen soll es bei den Razzien nicht gegeben haben. Es sei zunächst darum gegangen, Verdachtsmomente aufzuklären. Ronny Tochau, Berlin.
1: Zum Fußball. Der FC Bayern hat das Champions-League-Finale verpasst. Die Münchner kamen im Halbfinal-Rückspiel gegen Paris Saint-Germain daheim nicht über ein 1:1 Unentschieden hinaus. Das Hinspiel hatten die Franzosen mit 5:4 gewonnen. Sie treffen im Finale nun auf den FC Arsenal.
4: Das Wetter.
5: In der Nacht haben wir viele Wolken. In höheren Lagen kann es auch mal neblig und trüb sein. Meistens bleibt es aber trocken. Und es wird recht frisch bei 8 bis 4 Grad. Am Tag bleiben die Wolken dann. Es kann ab und zu mal leichten Regen geben. Und Temperaturen von 12 bis 16 Grad.
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7: Hier die aktuelle Verkehrslage. A30 Osnabrück-Bad Oeynhausen. Zwischen Bad Oeynhausen-Ost und Kreuz Bad Oeynhausen. 2 Kilometer Stau. Weiterhin auf der A40 Dortmund-Essen zwischen Dortmund-Hombruch und Dortmund-Barob. 1 Kilometer stockender Verkehr. Und zusätzlich auf der A46 Düsseldorf-Wuppertal zwischen Universitätstunnel und Düsseldorf-Holthausen. 1 Kilometer zähfließender Verkehr. Wir wünschen allen unterwegs gute Fahrt.
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5: Hallo, hallo, Johanna Tänzer hier für euch. Ich wünsche euch eine gute Nacht, beziehungsweise einen guten Morgen, wenn ihr jetzt schon raus müsst. Über 600 Millionen Aufrufe hat der Netflix-Film K-Pop Demon Hunters mittlerweile. 600 Millionen, Leute, wow, das ist so, so viel. Das ist wirklich der erfolgreichste Netflix-Film ever. Und ich muss zugeben, ich habe ihn immer noch nicht gesehen. Aber hey, ich kenne immerhin den Song dazu. Ja, ihr auch. Golden von Huntrix, den spiele ich euch jetzt. Einen schönen frühen Donnerstag für euch.

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3: Ja, nee, ist klar. Wer, wie, was? Der, die, das, wieso, weshalb, warum? Wer nicht fragt, bleibt dumm. Ja, ne, kennt jeder, oder? Überall auf der Welt, Sesamstraße, habe ich gerade im spanischen Fernsehen gesehen, hier auf Mallorca. Das läuft echt überall, in 150 Ländern auf der Welt. Ich meine, das ist doch mal ein Hammer. Kermit, der Frosch, überall gern gesehen. Ne? Sobald man Kermit sieht, hat man ja gute Laune. Aber jetzt kommt's. Kermit heißt fast überall Kermit. Deutschland, Frankreich, Italien, in Spanien aber nicht. Ja, und da bin ich ja gerade. Hier heißt Kermit Gustavo. Wirklich, kein Scheiß. Kermit heißt hier Gustavo. Gustavo der Frosch, wie geil ist das denn? Da hat man doch direkt Bock, seinen Urlaub zu verlängern, ne? Oder einen Flamenco-Kurs zu machen. Ach, ich brauche gleich erstmal einen Milchkaffee. Javier, por favor. Un habitación doble con leche. Ja, rapido. Komm, jetzt nicht einschlafen.
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0: Das Wetter.
1: In der Nacht ist der Himmel dicht bewölkt. Im Bergland ist es stellenweise auch neblig trüb. Es bleibt aber überwiegend trocken. Die Tiefstwerte liegen zwischen 8 und 4 Grad. Am Tag ist es dann auch stark bewölkt. Ab und zu kann es leichten Regen geben bei 12 bis maximal 16 Grad.
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2: A46 Düsseldorf-Wuppertal zwischen Universitätstunnel und Düsseldorf-Holthausen. 1 Kilometer Stau. Wir wünschen allen unterwegs gute Fahrt.
1: Hi zusammen, Johanna Tänzer ist hier für euch in dieser Nacht. Ich spiele jetzt mal kurz Gruß FM, ja? Grüße gehen raus an alle, die jetzt gerade vielleicht vom Frühdienst nach Hause kommen und todmüde ins Bett fallen. Dieser Song hier ist für euch.

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0: Okay, seid ihr im Team Essen essen oder im Team Essen erstmal fotografieren, bevor man es isst? Leute, ich gebe es zu, ich habe schon mal mein Essen gepostet. Ja, weil wenn ich vor allen Dingen auf Reisen bin und da es so Foodtrends gibt, die es hier nicht gibt, dann denke ich so, oh ja, das ist ein Foto wert. In Berlin gibt es jetzt aber ein Restaurant, die sind da jetzt ganz strikt. Also die sagen so, nee, sorry. Bei uns ist Essen fotografieren nicht mehr erlaubt, weil es einfach zu sehr nervt. Wie steht denn ihr so zum Thema Essen posten?
1: Also eine Freundin hatte ich tatsächlich mal und ich habe das immer geskippt, weil ich wollte das überhaupt nicht sehen. Das interessiert einfach auch niemanden.
2: Ja, gibt es ein paar Leute, aber stört mich nicht, dann scroll ich einfach weiter. Warum soll ich mich darüber aufregen?
3: Also man muss jetzt nicht immer alles teilen. Also ich entfolge auch meistens Leuten auf Instagram, die extrem viel unnötige Sachen in ihre Storys posten.
4: Ich finde es einfach seltsam, sein Essen hochzuladen. Vor allem, weil es halt so viele Menschen auch mit Essstörungen gibt und müssen sie halt nicht unbedingt sehen, was andere Menschen essen.
0: Okay, okay. Guter Punkt. Ehrlich gesagt, habe ich darüber noch gar nicht nachgedacht. Wieder was gelernt von euch.
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1: Ich bin Ursula Winkler. Die schwarz-rote Koalition ist seit einem Jahr im Amt. Unionsfraktionschef Spahn sieht sie unter Einigungsdruck bei zentralen Reformen. Er zeigte sich diesbezüglich aber auch zuversichtlich. Wirtschaftswachstum zu erzeugen, wertete Spahn in der ARD-Sendung Maischberger als zentrale Aufgabe. Unheimlich viele Menschen müssten schauen, dass sie über die Runden kommen. Die Kaufkraft sei seit 6-7 Jahren nicht gestiegen, sagte Spahn. Deutschland sei ärmer geworden. Das spürten die Leute beim Einkaufen und an der Tankstelle im Alltag. Wie viele Steuern nimmt der Staat in den kommenden Jahren voraussichtlich ein? Bundesfinanzminister Klingbeil stellt am Nachmittag die Ergebnisse der aktuellen Steuerschätzung vor. Sie prognostiziert die Steuereinnahmen von Bund, Ländern und Kommunen bis 2030.
2: Die Bundesregierung hatte wegen der wirtschaftlichen Folgen des Irankriegs zuletzt ihre Konjunkturprognose halbiert und erwartet in diesem Jahr nur noch ein Mini-Wachstum von 0,5%. Die aktuelle Steuerschätzung ist vor allem auch wichtig für die Planungen des neuen Haushalts. Laut einem ersten Entwurf sind im kommenden Jahr im Kernhaushalt Ausgaben von über 543 Milliarden Euro vorgesehen. Und trotz geplanter Einsparungen und Kürzungen soll die Neuverschuldung auf über 110 Milliarden Euro ansteigen. Derzeit sind die Ministerien dran, um weitere Sparmaßnahmen vorzulegen. Tine Klimach, Berlin.
1: Man bekommt eine Wohnung nicht, weil der Name ausländisch klingt. Oder man wird wegen des Alters bei der Jobsuche aussortiert. Solche Fälle möglicher Diskriminierung gibt es viele. Jetzt sollen Betroffene dagegen bessere rechtliche Möglichkeiten bekommen. An einem neuen Gesetzentwurf der Regierung gibt es aber deutliche Kritik.
3: Das Gesetz soll vor allem die Frist verlängern, in der Diskriminierte Ansprüche geltend machen können, von 2 auf 4 Monate. Das sei immer noch viel zu kurz, sagt die Antidiskriminierungsbeauftragte des Bundes, Ferda Ataman. Andere EU-Staaten ließen da bis zu 5 Jahre Zeit. Und außerdem müsse das Gesetz auch für staatliche Stellen gelten, so Ataman. Es könne nicht sein, dass Menschen beim Einkaufen im Supermarkt besser vor Diskriminierung geschützt seien als im Umgang mit Ämtern, Behörden, Polizei und Justiz. René Thorau, Berlin.
1: Zum Fußball. Der FC Bayern hat das Champions-League-Finale verpasst. Die Münchner kamen im Halbfinal-Rückspiel gegen Paris Saint-Germain daheim nicht über ein 1:1 Unentschieden hinaus. Das Hinspiel hatten die Franzosen mit 5:4 gewonnen. Sie treffen im Finale nun auf den FC Arsenal.
4: Das Wetter.
5: In der Nacht zu Donnerstag bleibt der Himmel komplett zugezogen. Besonders im Bergland kann sich auch dichter Nebel bilden. Regen gibt's aber eher selten. Die Temperaturen gehen runter auf 8 bis 4 Grad. Am Tag wird's dann auch bewölkt. Ab und zu kann es leichten Regen geben. Das Ganze bei 12 bis 16 Grad.
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6: A2 Dortmund-Oberhausen zwischen Bottrop und Oberhausen-Königshardt. 1 Kilometer Stau. Und A448 Dortmund Witten Bochum West zwischen Kreuz Dortmund Witten und Witten Stockum 3 Kilometer stockender Verkehr. Wir wünschen allen unterwegs gute Fahrt.
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5: Hey, guten Morgen zusammen. Johanna Tänzer ist hier für euch und ey, wer braucht schon einen lahmen Wecker, wenn man mit Drums geweckt werden kann. Das sind Two Colors, das Safri-Duo und Chris de Serendi mit Cynical.

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0: BTS mit Swim, Good Morning.
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0: Das sagt uns Kevin Zimmer jetzt. Hallo, guten Morgen.
2: Guten Morgen.
0: Kevin, heute ist Kassensturz bei Finanzminister Lars Klingbeil, ne?
2: Richtig. Wie sieht es mit den Steuereinnahmen aus? Heute wird der Finanzminister seine Steuerschätzung der nächsten Jahre veröffentlichen. Da sind wir sehr gespannt drauf.
0: Ja, und Ärger gibt es heute um die Farbe Orange.
2: Ja, die Baumarktkette Obi hatte die Farbe Orange für ihre Baumarktartikel als Marke schützen lassen, aber das Bundespatentgericht hat im letzten Jahr entschieden, Orange, also nur die Farbe als Marke einzusetzen. Nee, Freunde, das geht aber nicht, weil so eine Farbe allein kein richtiges Alleinstellungsmerkmal ist. Also wurde die Farbe Orange als Marke für Obi gestrichen. Heute kämpft die Baumarktkette vor dem Bundesgerichtshof dann darum, dass die Farbe Orange als Marke wieder eingetragen wird.
0: Wahnsinn, Streit um eine Farbe, wenn man sonst nichts zu tun hat. Ja. Es gibt aber auch Streit im Vatikan, ne?
2: Ja, Donald Trump hatte ja zuletzt Papst Leo ordentlich rund gemacht, weil der Papst das Vorgehen der USA gegen den Iran kritisiert hatte. Heute sollen die Wogen geglättet werden. US-Außenminister Rubio wird in Italien erwartet und es steht auch ein Treffen mit Papst Leo auf dem Programm.
0: Boah, zum Glück ist es nicht Trump selbst bei dem, da hätte ich ja schon

0: Das Wetter.
1: In der Nacht haben wir viele Wolken. In höheren Lagen kann es auch mal neblig und trüb sein. Meistens bleibt es aber trocken. Und es wird recht frisch bei 8 bis 4 Grad. Am Tag bleiben die Wolken dann. Es kann ab und zu mal leichten Regen geben. Und Temperaturen von 12 bis 16 Grad.
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2: A2 Dortmund-Oberhausen zwischen Gladbeck-Ellinghorst und Oberhausen-Königshardt. 4 Kilometer Stau, 30 Minuten Zeitverlust. Und A448 Dortmund-Witten-Bochum-West zwischen Kreuz Dortmund-Witten und Witten-Stockum. 3 Kilometer stockender Verkehr. Wir wünschen allen unterwegs gute Fahrt.
1: Hi zusammen, guten Morgen. Johanna Tänzer ist hier, wünsche euch einen ganz schönen frühen Donnerstagmorgen. Und der nächste Song ist nicht so bad, wie der Titel klingt. Michael Jackson. Bad.

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0: Coldplay und Beyoncé. Hymn for the Weekend. Guten Morgen euch. Mathe gestern, heute ist prüfungsfrei, morgen kommt dann Französisch, oder? Ja, das sind jetzt die letzten schriftlichen Abi-Prüfungen, die laufen. Und dann, nach dem Abi, was geht dann? Ja, vielleicht ist es ganz hilfreich, wenn einen dann jemand mal so ein bisschen an die Hand nimmt.
1: Augenblick mal.
2: Bruno behauptet, er ist ein Engel, um Kester durch die Nacht zu begleiten. Und ich habe mich schon sehr gefreut, als mir dieser Gedanke kam, wie würde man eigentlich selbst reagieren, wenn jemand auf einen zukäme und sagt, ich bin dein Schutzengel?
3: Tja, wie würde man reagieren auf die Frage, die der Autor Nils Mohl da gestellt hat?
2: Man würde ihn wahrscheinlich erstmal für nicht bei Trost halten, egal wie religiös man ist. Und dann, ja, muss der sich natürlich beweisen.
3: Engel der letzten Nacht. So heißt der Roman, den Nils Mohl geschrieben hat. Es geht um die Geschichte des Abiturienten Kester, der keine Vorstellung von seiner Zukunft hat, sich in einer Lebenskrise befindet und auf der Suche nach der ultimativen Erfahrung ist. Das Abitur als Bruchstelle, so wie es im Leben immer wieder vorkommt.
2: Später ist es dann der Berufseinstieg oder die Familiengründung. Immer wieder kommen wir an diese Bruchstellen des Lebens und an denen stocken wir kurz und müssen uns einmal neu sortieren.
3: Engel der letzten Nacht, dafür erhält Nils Mohl den diesjährigen katholischen Kinder- und Jugendbuchpreis. Heute ist die Verleihung in Paderborn und einer der zentralen Sätze im Roman lautet: Indem du Menschen magst, fängst du auch an, das Leben zu mögen. Nils Mohl.
2: Der Künstler, der das Cover zu diesem Buch gemacht hat, er arbeitet auch mit Jugendlichen zusammen, die Lebenskrisen haben. Und das Erste, was er ihnen sagt, ich bin hier, um Werbung fürs Leben zu machen. Und so verstehe ich als ein Claim auch die Botschaft dieses Romans.
3: Mehr bei uns auf augenblickmalonline.de. Stefan Klinkhammer von der Katholischen Kirche für Augenblick mal.

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1: Mit Danny Hoppe. Guten Morgen.
2: Am Ende gewinnst du heute nicht und es tut natürlich weh.
1: Der große Traum vom Triple ist geplatzt für den FC Bayern. Abwehrspieler Konrad Leimer war das bei DAZN nach dem 1:1 zu Hause gegen Paris Saint-Germain. Dadurch haben die Münchner den Einzug ins Finale der Champions League verpasst. Schon nach 3 Minuten lagen die Bayern gegen PSG hinten. Der späte Ausgleichstreffer in der Nachspielzeit durch Harry Kane kam zu spät. So spektakulär wie bei der 4:5-Pleite im Hinspiel ging es im Rückspiel nicht zu. Titelverteidiger Paris zeigte diesmal auch im Verteidigen seine Weltklasse. Dazu ärgerten sich die Bayern noch über 1-2 strittige Schiedsrichterentscheidungen. Dass es am Ende nicht reichte, lag aus Sicht von Torwart Manuel Neuer aber vor allem an einem anderen Punkt.
3: Ja, ich glaube, wir waren heute keine Killer in der Offensive gewesen. Sowas hätten wir heute einfach gebraucht und ich glaube, man hat gesehen, dass wir eigentlich auch dem Finale nahe gewesen sind, aber das Ding nicht zu Ende spielen konnten.
1: Im Finale trifft Paris damit Ende des Monats auf den FC Arsenal. Für die Bayern bleiben dadurch nur noch 2 Titel übrig. Die Meisterschaft haben sie ja schon sicher. Am 23. Mai steht dann außerdem noch das Finale im DFB-Pokal an. Und jetzt weitere Meldungen im Überblick. KI-Anwendungen zum Erstellen von sexualisierten Deepfakes sollen in der EU in Zukunft verboten sein. Das hat die zyprische EU-Ratspräsidentschaft jetzt am frühen Morgen mitgeteilt. Gleichzeitig sollen andere KI-Regeln vereinfacht werden, um das wirtschaftliche Potenzial von künstlicher Intelligenz in Europa besser auszuschöpfen. Der NRW-Landtag beschäftigt sich am Vormittag in einer Aktuellen Stunde mit Jugendlichen ohne Berufsperspektive. Denn fast 33.000 Schülerinnen und Schüler haben im letzten Jahr die Schule ohne Abschluss verlassen. Die SPD nennt die Zahlen alarmierend. Seit dem Abend brennen in einem Entsorgungsbetrieb am Krefelder Rheinhafen rund 700 Tonnen Metallschrott. 3 Mitarbeiter wurden leicht verletzt. Die Löscharbeiten gestalten sich nach Angaben der Feuerwehr schwierig. Wegen der starken Rauchentwicklung hatte sie am Abend einen Alarm auf Warn-Apps ausgelöst. Der Hantavirus-Ausbruch auf dem Kreuzfahrtschiff Hondius beschäftigt seit Tagen die Weltöffentlichkeit und jetzt auch Ärzte in Deutschland. Denn am späten Abend ist eine Frau, die auf dem Schiff Kontakt zu einem Hantavirus-Fall hatte, in der Uniklinik Düsseldorf angekommen, zur vorsorglichen Untersuchung. Sie war vom Flughafen in Amsterdam mit einem speziellen Transportkonvoi in die Klinik gebracht worden. Von der Feuerwehr hieß es, der Zustand der Frau sei stabil, momentan zeigen sie keine Symptome einer Infektion. Nach dem Hantavirus-Ausbruch auf dem Schiff sind bisher 3 Menschen gestorben. 3 weitere wurden außerdem unter medizinischer Begleitung von Bord des Schiffes geholt. Das Schiff mit knapp 150 Menschen an Bord soll jetzt einen Hafen auf Teneriffa anlaufen. Und das waren die Nachrichten mit Danny Hoppe.
4: Danke dir, Danny. Hier ist der aktuelle Radio Siegen Verkehrsservice. Bislang noch ohne Unfälle, Staus oder Blitzer. Nur eine Störung bei der Bahn. Wer zwischen Altenkirchen und Siegen fahren wollen würde, der kann das nicht tun. Die RB93, die fährt nämlich aufgrund von Bauarbeiten nicht. Aber es gibt wohl Schienenersatzverkehr. Das bietet die Hessische Landesbahn ab an. Das gilt ab heute bis zum 13.06. Also ganze 6 Tage lang. Bitte beachten. Gute und sichere Fahrt.
5: Bis 13.06. ist noch ein guter Monat hin.
4: Ah, ich hab, ja, richtig. Einen ganzen Monat gibt's halt nicht.
5: Das weiß ich, weil es ist mein Geburtstag.
4: Wird ja noch schlimmer.
5: So, aber ich glaube, es ist schon länger der Fall. Wir sind beim Wetter. Das ist heute durchwachsen. Es gibt viele Wolken. Ab und zu vielleicht auch mal ein Schauer zwischendurch. Die Sonne heute noch mit weniger Chancen. 9 bis 15 Grad. Morgen wird's dann schon wieder etwas freundlicher. Sonnige Abschnitte. Es gibt aber auch dichtere Bewölkungen. Schauer bleiben dann schon die Ausnahme. Das Wochenende bleibt zumindest mal bis Sonntagnachmittag weitestgehend trocken, der Samstag freundlich und dann auch wieder bis 20 Grad warm. Und ich glaube, das können wir ganz gut aushalten dann.
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6: Ja, im Moment geht es unserer Sandy nicht gut und ihr wurde eine Ruhepause verordnet.
4: Ja, und deswegen kommen die No Angels nicht zu Kultur pur auf den Giller. Das war Jessica gestern in ihrem Instagram-Statement.
5: Ja, der Giller ist nicht die einzige Station, die die Band leider absagen muss. Es betrifft gleich 3 Konzerte im Mai. Die Hintergründe gleich bei uns beiden. Tom Schirmer
4: und Paul Bald kommt gut mit uns aus dem Bett. Guten Morgen.

0: Dante Thomas, Miss California. 7:07, ja, kleiner Schockmoment. Gestern fällt ja auf einmal einer der Headliner aus.
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0: Ich war gestern Nachmittag am Kochen. Auf einmal schickt mir Kollege Bernd Müller einen Screenshot von den No Angels von Instagram. Sie kommen nicht auf den Giller. Und damit bricht knapp 2 Wochen vor dem größten Festival hier bei uns im Kreis einer der Top-Acts weg.
2: Eigentlich wollten Jessica, Nadja, Lucy und Sandy mit ihrer Tour 25 Live 2026 am 24. Mai, das ist der Sonntag von Kultur pur, für ihre Angels und für euch singen. Ja, und dann hat sich Sängerin Jessica gestern per Instagram gemeldet.
3: Schweren Herzens müssen wir unsere Konzerte im Mai aus gesundheitlichen Gründen absagen. Wir folgen damit einer ärztlichen Entscheidung. Ja, im Moment geht es unserer Sandy nicht gut und ihr wurde eine Ruhepause verordnet. Wir unterstützen das natürlich zu 100% und hoffen, dass es unserer Maus schnell besser geht. So eine Absage fällt uns alles andere als leicht, vor allem weil wir uns so sehr auf euch und auf die Konzerte in Merkers, Landsweiler und Hilsenbach gefreut haben. Aber Gesundheit geht vor.
0: Ja, das können wir an dieser Stelle unterstreichen. Dann auch erstmal noch gute Besserungen von uns an dieser Stelle an die Sandy. Echt bitter für alle No Angels Fans und natürlich auch für die Band selbst, die sich natürlich auf diesen Auftritt bei Kultur pur gefreut haben.
2: Haben wir auch schon im Interview hier bei uns vorab gehört. Die haben ja auch eine ganz besondere Verbindung zu Siegen. Die ersten Konzerte oder beziehungsweise Proben hatten sie hier vor ihrer ersten Tour. Es bleiben natürlich auch noch einige Fragen. Zum Beispiel, was mit den gekauften Tickets passiert. Wir haben die Antwort. Die könnt ihr in den nächsten Tagen zurückgeben. Das Geld bekommt ihr wieder. Der Link wird vom Ticketanbieter allerdings erst in den nächsten Tagen freigeschaltet.
0: Dann ist er unter anderem auch über Kultur pur festival.de erreichbar und natürlich bleiben weitere Fragen offen. Was passiert denn mit dem frei gewordenen Platz? Kommt da wer als Ersatz? Kriegt man so kurzfristig überhaupt noch jemanden? All das wollen wir noch im Laufe des Morgens vielleicht vom Kulturbüro erfahren. Das hört ihr natürlich dann hier bei uns. Also gerne dranbleiben. Hier ist Radio Siegen am Donnerstagmorgen.
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0: Ich dachte, du müsstest aufs Klo. Hätte ja auch sein können. Ja, so kann es ab sofort wieder klingen. Die Freibadsaison geht so langsam, aber sicher wieder los. Gestern ja zum Beispiel schon in Freudenberg.
1: Die übliche Winterpause, die hat deutlich länger gedauert. 2,5 Jahre waren es dort in Freudenberg. Da ist ja komplett alles neu gemacht worden. 5 Millionen Euro. Radio Siegen-Kollege Max Schepp hat sich mal eine kleine Freibad-Tour geben lassen.
0: Schwimmmeister Stefan Göke und Bürgermeisterin Nicole Reschke waren die Guides.
2: Wir haben neu einen Wasserspielplatz hier im Freibad Freudenberg, wo verschiedene Spritztierchen und Wasserfontänen eingeschaltet sind.
3: Vom Wasserspielplatz drehen wir uns mal nach rechts um und dann sehen wir das ganze Freibad vor uns. Und direkt vor uns ist erstmal eine Rutsche. Die gab es vorher auch nicht?
2: Nein, unser Jugendforum der Stadt Freudenberg, da wurde der Wunsch geäußert von den Jugendlichen, dass wir doch bitte eine Breitwellenrutsche hier ermöglichen.
3: Genau, bei der Breitwellenrutsche sehen wir gerade noch ein paar Arbeiten. Da ist die Treppe zum Beispiel, die ist noch gar nicht fertig montiert. Dann in dem Becken, das ist ja auch ein Nichtschwimmerbecken, das heißt, die meisten Menschen können drin stehen. An der Stelle nehmen wir Sie mit dazu, Frau Reschke. Für die wirklichen Sportschwimmer, die dann auf Bahnen schwimmen, für die ist das Freibad jetzt weniger geeignet und mehr für Familien?
4: Nee, es ist für beide ideal geeignet, weil die Sportschwimmer haben ein 25-Meter-Becken, was auch so normiert ist, dass hier tatsächlich auch Wettkämpfe stattfinden können. Jetzt haben wir den Nichtschwimmerbereich, wo Schwimmen gelernt werden kann, wo ich auch planschen kann, toben kann und den Schwimmerbereich, wo ich in Ruhe meine Bahnen ziehen kann.
3: Wir haben auch für alle was dabei, die gerne eine richtig hohe, plätschernde Arschbombe ins Wasser machen möchten. Nämlich, es gibt nicht nur die Startblöcke. Was gibt's noch?
2: Wer unser altes Freibad kennt, weiß, dass wir ein 1-Meter-Brett bis jetzt immer schon hatten. Und wir haben tatsächlich den Springerbereich erweitert um einen 3-Meter-Turm.
3: Und wenn man dann auf der Liegewiese liegt und vielleicht mal eine Runde Volleyball spielen möchte und das Handy sicher sein soll, dann gibt's auch eine Neuerung. Ne? Man muss nicht mehr den Handtuchtrick machen.
2: Nein, der Handdrucktrick kann immer noch gemacht werden, aber wir haben im Außenbereich auch Wertschließfächer, kleinere extra für Handys, Portemonnaies, wenn man mal schnell ins Wasser springen möchte.
1: Also man hat den Eindruck, es wurde sich richtig Gedanken gemacht von Freudenberg, weil da ist ja wirklich alles dabei und sogar noch auf die Jugendlichen gehört und eine Rutsche hingebastelt. Das ist ja ein absoluter Traum, würde ich sagen. Jetzt muss nur noch das Wetter passen.
0: Ja, das hakt im Moment noch etwas, aber am Samstag wird es ja schon wieder etwas wärmer und auch etwas sonniger. Das Freibad in Freudenberg ist auf jeden Fall seit gestern endlich wieder offen. Alles neu und alles schick. Los geht's beispielsweise aber auch am Samstag in Kahn, in Geisweid, in Bad Larsfe, in Bad Berleburg und auch in Neunkirchen-Salchendorf.
1: Und da also im Familienbad Freier Grund haben die Muttis übrigens am Sonntag freien Eintritt. Es ist nämlich Muttertag, also für alle, die neuen Geschenk besorgen wollen, schickt die Leute einfach ins Freibad. Kostenloser Eintritt.
0: Die Übersicht, wann euer Lieblingsfreibad in die Saison startet und alle Eintrittspreise gibt's auch schön aufsortiert in unserem Studioblog auf radiosiegen.de.
1: Waterfalls.
0: Ja, hab ich
1: passt ja zum Freibad.
0: Ja,
1: schön. Guck mal, Junge.

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2: Paul stand so gefühlt 1,5 Meter vom Mikro weg.
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0: Ace of Base, Beautiful Life. Jetzt gleich haben wir es genau 7:30.
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0: Die No Angels kommen nicht auf den Giller. Eins der Themen jetzt bei Steffen Ziegler.
2: Ja, vorab zum Fußball. Das erneute Spektakel blieb aus. Das Rückspiel in der Fußball-Champions League zwischen dem FC Bayern und Paris Saint-Germain endete am Abend mit einem 1:1. Das Hinspiel hatten die Bayern in Paris spektakulär mit 5:4 verloren. Der Titelverteidiger aus Frankreich war über beide Spiele gesehen das bessere Team und zieht verdient ins Endspiel gegen den FC Arsenal ein. Eine klare Mehrheit von uns ist für eine Erhöhung der Steuern auf Tabak, Alkohol und sehr süße Getränke. Das geht aus einer neuen Umfrage des Beratungsunternehmens Deloitte hervor. Alle drei Maßnahmen will die Bundesregierung auch umsetzen, um im Gesundheitsbereich mehr finanziellen Spielraum zu bekommen.
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2: Es war als Rückkehr zum Startort ihrer Karriere geplant. In Siegen hatten die No Angels vor 25 Jahren ihre ersten großen Auftritte. Und bei Kultur pur wollten sie am 24. Mai daran erinnern. Doch der Auftritt der Band wurde gestern Nachmittag aus gesundheitlichen Gründen abgesagt. Sängerin Jessica Wals.
3: Ja, im Moment geht es unserer Sandy nicht gut und ihr wurde eine Ruhepause verordnet.
2: Betroffen sind drei Konzerte in diesem Monat, übermorgen in Merkers, am 22. Mai in Landsweiler und eben am 24. Mai bei Kultur pur auf der Ginsberger Heide. Die Karten können zurückgegeben werden. Wie die Lücke im Programm gefüllt werden könnte, ist noch nicht klar. Festivalleiter Jens von Heiden und sein Team wollen ein verwaistes Zelt am Abend des Pfingstsonntags auf jeden Fall vermeiden. Mit einem Vorlauf von nur gut 2 Wochen einen passenden Ersatz zu finden, sei allerdings eine nicht ganz leichte Aufgabe. Mit Blick aufs Wetter passt es aktuell nicht so ganz, mit Blick auf den Kalender sehr wohl. Die Freibadsaison in Siegen-Wittgenstein hat begonnen. Noel Schäfer mit den Details.
4: In Freudenberg hat gestern das neu sanierte Freibad geöffnet und schon am Samstag ziehen die nächsten Freibäder nach. Dann wird in Geisweid, Kahn-Marienborn, Salchendorf, Bad Berleburg und Bad Larsve geöffnet. Die gute Nachricht, dort sind die Preise stabil geblieben. Ende Mai öffnet dann der Eiserfelder Weiher, genauso wie das Freibad in Netphen. Am 1. Juni öffnen dann die Freibäder in Krombach, Eichen und Ferndorf. Da kommt ihr, wie auch die letzten Jahre, umsonst rein. Auch am Seelbacher Weiher plant man Anfang Juni zu eröffnen, da muss das Wetter aber mitspielen. Apropos Spielen, in Kahn-Marienborn dürfen sich eure Kids dieses Jahr über neue Spielgeräte im Wasser freuen.
2: Das Freibad in Buschhütten bleibt dieses Jahr wie gemeldet geschlossen. Es wird saniert. Eine Übersicht zu den anderen Freibädern bei uns im Kreis und ihren Öffnungszeiten findet ihr auf radiosiegen.de und in der Radiosiegen-App.
5: Elfmeterschießen brauchen wir, denke ich, nicht üben. Da haben wir unser Können auf jeden Fall bereits 2-mal im Westfalenpokal und 1-mal im Kreispokal unter Beweis gestellt.
2: Vielleicht hätten Weißtals B-Junioren am Dienstag im Abschlusstraining doch nochmal Elfmeterschießen üben sollen. Gegen das Bundesliga-Team des VfL Bochum schaffte es unser Siegerländer Bezirksliga-Tabellenführer gestern Abend im Halbfinale des Westfalenpokals tatsächlich erneut ins Elfmeterschießen. Nach den 80 Minuten zuvor hatte es 2:2 gestanden. Im anschließenden Elfmeterschießen traf Bochum 4-mal, der JFV Weißtal 57 2-mal. Der Stolz über das Erreichte überwiegt die Enttäuschung. Ein 3 Klassen höher spielendes Bundesliga-Team am Rand einer Niederlage gehabt zu haben, wird den Nachwuchsfußballern auf jeden Fall über Jahre in Erinnerung bleiben. Das waren die Radio Siegen Nachrichten von hier mit Steffen Ziegler.
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7: Ich lerne im aktuellen Radio Siegen Verkehrsservice immer wieder neue Straßennamen. Da, wo zum Beispiel Blitzer stehen. Ihr habt einen durchgegeben. Danke dafür. In Siegen in der Wichernstraße bergauf. Tom, warst du schon mal in der Wichernstraße?
8: Ja, das ist da oben beim Jungen-Stilling-Krankenhaus. Steht übrigens in beide Richtungen da. So. Die Radarkontrolle. Habe ich nämlich eben von einer Bekannten noch per Instagram.
7: Jungen-Stilling hätte ich gewusst.
8: Aber ja, guck mal. Siehst du mal. Sonst keine Meldung?
7: Nee.
8: Hervorragend.
7: Willst du was sonst wissen?
8: Nö, Berufsverkehr rollt jetzt wahrscheinlich. Es stockt an der einen oder anderen Stelle. Das Wetter ist durchwachsen heute. Es bleibt weitestgehend grau, dichte Wolken, ab und zu vielleicht auch mal einzelne Schauer, die noch runterkommen können. 9 bis 15 Grad, also heute noch etwas frischer. Morgen wird es dann schon wieder wärmer, bis 19 Grad in der Spitze. Dann wird es wechselhafter, auch die Sonne ist dann mal wieder dabei. Schauer bleiben die Ausnahme. Samstag sind keine zu erwarten. Und dann wird es insgesamt freundlicher mit mehr Sonnenschein. Am Sonntag wechselhaft. Dann kann es ab dem Nachmittag vielleicht wieder etwas nasser werden. Aber wir freuen uns wieder auf etwas wärmere Temperaturen und auf die Sonne.
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7: Wir freuen uns aber auch auf die nächste halbe Stunde, denn da haben wir für euch etwas rund um die Landtagswahl und auch zum Geldregen. Wir wollen euch nochmal drunter stellen. Es könnte knallen.
8: Ja, es könnte knallen heute Morgen. 3x3.000 Euro haben wir versprochen. Ich habe übrigens gerade eben, wo wir beim Thema Geld waren, nochmal Spritpreise gecheckt. Ja. Weil gestern gab es ja so Spekulationen, dass es im Iran-Krieg vielleicht doch bald eine Lösung geben könne. Und man sieht es, ich würde heute Morgen Diesel für unter 2 Euro bekommen, teilweise sogar für 1,95. Ich glaube, so günstig war er lange nicht. Ich hoffe, das bleibt so, diese Entwicklung, dass es weiter nach unten geht.
7: Wir werden es beobachten, ihr werdet es hier erfahren. Bei Radio Siegen, ich bin Paul Bald.
8: Und ich, Tom Schirmer. Die nächste Tankladung könntet ihr euch gleich bei uns hier im Geldregen holen. Jetzt erstmal Herbert Grönemeyer und Was soll das?

0: Tom Gregory, Small Steps.
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2: Ja, Jürgen Wangert hat gesagt, er hat sich für heute viel vorgenommen mit euch im landesweiten Geldregenstudio. Aber auch die größten Projekte starten mit dem ersten kleinen Schritt und den machen wir jetzt. Guten Morgen, Jürgen.
3: Guten Morgen. Ich habe die Anne ausgebremst auf dem Weg zum Kindergarten. Hallo.
4: Hallo. Guten Morgen.
3: Guten Morgen. Aber du arbeitest gar nicht selber im Kindergarten, sondern bringst gerade deinen Sohnemann hin.
4: Ja, genau.
3: Es ist ja am Wochenende Muttertag. Basteln die heute immer noch so kleine Überraschungen?
4: Das weiß ich jetzt noch gar nicht, ehrlich gesagt. Das wird eine Überraschung für mich.
3: Das stimmt. Das ist jetzt eine saublöde Frage von mir gewesen. Wenn du es wüsstest, wäre es keine Überraschung. Und ja, du bist ein richtiger Familienmensch. Das habe ich schon rausgehört.
4: Weil, ja, total.
3: Wenn du was gewinnst, gibt es für dich nur eine Möglichkeit, was mit dem Geld passiert.
4: Genau. Etwas mit meiner Familie unternehmen, selbstverständlich. Essen gehen, in den Freizeitpark, einkaufen gehen, ja, was wir so mögen.
3: So, wunderschön. Dann drücke ich dir die Daumen, dass wir das jetzt umgesetzt bekommen. Anne, hier kommt dein Geldring.
1: 220 Euro.
4: Weiter.
1: 950 Euro.
4: Weiter.
1: 1.500 Euro.
4: Weiter.
1: 1.750 Euro.
4: Ja, stopp.
3: Anne, herzlichen Glückwunsch.
4: Ja, super, ich freue mich, mega.
3: 1.750 Euro sind es für dich.
4: Ja, das ist cool, vielen Dank, mega.
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0: Am 25. April 2027, also in etwas weniger als einem Jahr, ist hier in NRW wieder Landtagswahl. Wir steuern bei der Wahl im Bundesland mit der größten Bevölkerung ja auf einen ziemlichen Mega-Wahlkampf zu. Der Wahlkampf in NRW wird natürlich auch davon stark geprägt sein, wie die Arbeit der Landesregierung so wahrgenommen wird.
1: Ministerpräsident Hendrik Wüst steht dabei im Zentrum als Gesicht der NRW-CDU, aber auch im Spannungsfeld der Bundesregierung in Berlin. José Nachsiandi, unser Politikexperte im Landtagsstudio. Wie sicher sitzt Wüst denn im Sattel?
2: Also Wüst hat grundsätzlich einen entscheidenden Vorteil. Er ist bekannt, er ist Ministerpräsident, er gilt vielen als pragmatisch, ruhig in der Führung. Das verschafft ihm Glaubwürdigkeit, auch Sympathien im Land. Gleichwohl, hundertprozentig sicher sitzt er nicht im Sattel. Das ist also kein Selbstläufer. Die Stimmung insgesamt ist schwieriger geworden. Die wirtschaftliche Lage, hohe Energiepreise, politische Konflikte auf Bundesebene, das alles wirkt sich natürlich hier auch auf NRW aus. Gleichzeitig hat er es hier in NRW zum Beispiel mit einem Ministerrücktritt zu tun, aber auch zum Beispiel mit einem Untersuchungsausschuss, der sich mit dem Regierungshandeln rund um den Terroranschlag von Solingen beschäftigt. Die Opposition nutzt jede Gelegenheit, um zu zeigen, es ist nicht alles rosig.
0: Innerhalb der Bundesregierung, die ja nun mal auch von der CDU geführt wird, gibt es derzeit viel Streit. Hilft Wüst das oder schadet ihm das eher, José?
2: Naja, beides ist möglich. Einerseits kann Wüst sagen, NRW geht seinen eigenen Weg. Wir machen hier pragmatische Politik vor Ort. Das kann positiv wirken, wenn er sich da abgrenzt. Andererseits wird er als CDU-Ministerpräsident auch mit der Bundespolitik seiner Partei mitbewertet. Wenn die Bundesregierung schwächelt oder unpopuläre Entscheidungen trifft, dann wird das zwangsläufig auf ihn abfärben, selbst wenn er hier in Düsseldorf eigentlich gut dasteht.
1: Ein Jahr vor der Landtagswahl schauen wir immer mal wieder auf die Zusammenhänge und den Stand der Dinge. Danke, José. Wir haben für euch alle Infos und Einordnungen auf radiosiegen.de zusammengepackt.
0: Und dort findet ihr auch einige Fragen, die wir an euch haben, denn wir sind morgen nach 10 mit unserem mobilen Studio im NRW-Landtag und wollen die Politiker mit euren Themen gerne konfrontieren. Wir möchten von euch wissen, fühlt ihr euch eigentlich gut verstanden von der Politik oder so überhaupt nicht? Wie gesagt, klickt mal rein auf radiosiegen.de.

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1: Mit Danny Hoppe, guten Morgen. Der Begriff Deepfakes ist inzwischen auch in der breiten Öffentlichkeit angekommen, durch den Fall Fernandes Ulmen oder auch gestern durch Italiens Ministerpräsidentin Meloni, die auf sexualisierte Deepfakes von sich aufmerksam gemacht hat. Die EU will jetzt dagegen vorgehen, das hat die EU-Ratspräsidentschaft am Morgen angekündigt. Niklas Lünebach aus dem News-Team, in Zukunft sollen KI-Anwendungen zum Erstellen von sexualisierten Deepfakes verboten werden.
2: Genau, dazu soll das KI-Gesetz angepasst werden. Bei Deepfakes wird ja zum Beispiel das Gesicht einer Frau in ein anderes Video, zum Beispiel ein Porno, eingefügt oder die Stimme wird künstlich nachgeahmt. So ein Material kursiert schon seit Jahren im Netz, aber weil die KI zuletzt so einen technischen Sprung gemacht hat, wirkt das alles eben immer echter. Und es wird dadurch auch immer leichter, solche Videos zu erstellen. Deshalb will die EU jetzt KI-Anwendungen für Missbrauch Deepfakes verbieten. Das heißt, es geht nicht nur um die Bestrafung der Tat, sondern auch um das Verbot des Werkzeugs dafür.
1: Was die EU-Ratspräsidentschaft aber auch nochmal klargestellt hat, die Erstellung von Bildern soll jetzt nicht generell übermäßig stark eingeschränkt werden.
2: Nein, dafür soll in dem neuen Gesetz aber genau definiert sein, was sexualisierte Inhalte sind und was eben nicht. Bevor die Änderungen in Kraft treten können, müssen außerdem noch das EU-Parlament und die Mitgliedstaaten zustimmen. Dann könnte das neue Gesetz Anfang Dezember in Kraft treten.
1: Danke, Niklas. Und jetzt weitere Meldungen im Überblick. Nach dem Hantavirus-Ausbruch auf einem Kreuzfahrtschiff ist eine Kontaktperson am Abend in die Düsseldorfer Uniklinik gebracht worden. Ein spezieller Transportkonvoi hatte die Frau vom Amsterdamer Flughafen abgeholt. Sie soll jetzt vorsorglich untersucht werden. Bisher zeige sie keine Symptome einer Infektion, teilte die Feuerwehr mit. In Lettland sind mehrere Drohnen abgestürzt. Nach Angaben des Militärs waren sie von Russland aus in den Luftraum eingeflogen. Ob es sich um russische oder ukrainische Drohnen handelt, ist noch unklar. Bericht über Verletzte gibt es bisher nicht. Seit dem Abend brennen in einem Entsorgungsbetrieb am Krefelder Rheinhafen rund 700 Tonnen Metallschrott. Es hatte sich eine große Rauchwolke gebildet. Drei Mitarbeiter wurden leicht verletzt. Die Löscharbeiten gestalten sich nach Angaben der Feuerwehr mühsam. Der Traum vom Triple ist geplatzt. Der FC Bayern hat das Finale in der Champions League verpasst. Im Halbfinalrückspiel kam der deutsche Rekordmeister zu Hause gegen Paris Saint-Germain nicht über ein 1:1 hinaus. Bayerns Trainer Vincent Kompany war bei DAZN enttäuscht, aber auch ein fairer Verlierer.
3: Das Niveau von beiden Mannschaften war einfach sehr, sehr, sehr, sehr hoch. Wir haben alles versucht. Ja. Gratulation PSG.
1: Im Finale trifft Paris jetzt auf den FC Arsenal. Und das waren die Nachrichten mit Danny Hoppe.
4: Danke dir, Danny. Hier ist der aktuelle Radio Siegen Verkehrsservice. Wir schauen auf die HTS-Kreuzteil Richtung Siegen bei der Ausfahrt Buschhütten. Die ist aktuell gesperrt wegen Reinigungsarbeiten. Da bitte aufpassen. Danke schon mal fürs Durchgeben, hat der Kollege Steffen Ziegler uns gerade ins Studio reingegeben. Ich hoffe, ich habe es richtig wiedergegeben. Außerdem haben wir noch einen Blitzer Siegen, Wichernstraße in beide Richtungen. Gute und sichere Fahrt wünsche ich euch.
5: Das Wetter heute noch weitestgehend grau, ab und zu auch noch nass. Der ein oder andere Schauer kann vielleicht noch runterkommen und dann wird es ab morgen wieder trockener, dann ist auch die Sonne etwas besser dabei. Die Temperaturen heute bei bis zu 15 Grad, morgen dann schon bis 19 Grad, am Samstag bis 22 Grad drin. Auch da wird es dann wieder etwas freundlicher, morgen noch so ein Sonne-Wolken-Mix. Samstag, wie gesagt, dann freundlicher. Der Sonntag auch erst noch und später am Nachmittag könnten aber vielleicht auch die ein oder anderen Schauer wieder runterkommen.
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4: Absolut legendär bei mir in der Heimatregion sozusagen, rund um Dahlbruch in Müsen. Die Freibaderöffnung, die gibt es am 9. Mai. Da wird das Naturfreibad eröffnet und auch viele andere Freibäder. Die starten diese Woche in die Saison.
5: Ja, meine Heimatfreibäder waren natürlich die in Kahn-Marienborn und auch Neunkirchen-Salchendorf. Da habe ich viel Zeit meiner Kindheit verbracht. Wir schauen gleich drauf, was ist alles neu dieses Jahr, wann macht welches Bad auf. Und ihr könntet euch vorher noch eine Badewanne voll Geld holen. Und zwar 3.000 Euro, die sind in jeder der ersten drei Runden heute versteckt. Anne hat eben schon bei 1.750 Stopp gesagt. Ihr könntet 3.000 mitnehmen. Die sind garantiert ohne Blitz. Jetzt bewerben.
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5: Euch einen schönen guten Morgen an diesem Donnerstag mit uns beiden. Tom Schirmer
4: und Paul Bald. Schuhe.

0: Becken eröffnet. Freudenbergs neues Freibad hat seit gestern offen. Unter anderem Kahn, Hesselbach und Neunkirchen-Salchendorf machen jetzt am Samstag auf.
1: Ja, genauso wie Müsen. Sie geht los. Die Freibadsaison.
2: Das ist Erfrischung pur. Geil.
1: Aktuell gibt es ja Erfrischung, wenn dann, mit ein bisschen Tröpfchen von oben, mit dem Regen. In Burbach freut man sich vielleicht sogar, dass es wettertechnisch noch nicht alles so Richtung Freibaderöffnung zeigt und man noch nicht aufmacht.
0: Da geht's nächste Woche Sonntag erst los, aber es ist schon alles vorbereitet, hat uns Pächterin Gisela Leiner am Radio Siegentelefon erzählt.
3: Wir haben für die Kinder eine Pommesbude parat und eine riesen Auswahl an Eis etc. Das heißt also, das Freibad Burbach ist gerüstet für einen schönen Sommer. Für Familien und viel mehr.
1: Ich sage ehrlich, Schwimmen ist ja auch eine Nebensache, wenn es Eis und Pommes
0: Freibad
1: gibt. Also
0: so,
1: da sehe ich das. Was willst du mehr? Fehlt eigentlich nur noch die Sonne?
3: Mein Wunsch für dieses Jahr ist, dass wir wirklich einen gigantisch schönen Sommer mit vielen, vielen heißen Tagen bekommen und eine Beständigkeit. Im Gegensatz zum letzten Jahr, wie gesagt, wo die Sommerferien verregnet waren, wünschen wir uns alle mal einen beständig schönen heißen Sommer.
0: Beständig bleiben auf jeden Fall die Preise in Burbach. Endlich mal was, wo es nicht teurer wird.
3: Die müssen nicht mehr bezahlen. Wir haben die Eintrittspreise, sprich die Tagespreise, halten wir stabil. Jugendliche, sprich Kinder, bezahlen 3,50 Euro am Tag bei uns und Erwachsene 5 Euro.
1: In Burbach bleiben die Preise stabil. In Freudenberg hört man auf die Jugend und baut eine Wasserrutsche hin. Ich würde sagen, Siegen-Wittgenstein ist sehr familienfreundlich, was die Freibäder angeht. Das freut uns. In den Bädern sieht es gut aus. Nur bei einigen wenigen Freibädern ist es minimal mehr geworden.
0: Könnt ihr euch im Studioblog auf radiosiegen.de anschauen. Da haben wir das wirklich sehr anschaulich aufbereitet für euch. Die Kollegen haben das übernommen. Da findet ihr auch raus, wann euer Lieblingsfreibad aufmacht. Immer einen Klick wert. 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Jetzt Britney Spears mit Toxic. 8:10. Guten Morgen.

0: Rad, Hug Yourself 16 nach 8, euch selbst umarmen. Könntet ihr heute auch machen, wenn ihr bei uns die Kohle abgeholt habt.
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0: Miles, Black Velvet, 20 nach 8, Radio Siegen ist hier.
1: Taylor Swift, BTS, Depeche Mode, drei Musikacts, die man in den vergangenen Monaten auch im Kino erleben konnte. Konzertfilme liegen gerade unfassbar krass im Trend. Jetzt gibt's auch einen über Hit Me Hard and Soft Tour von Billie Eilish. Kinoexperte Jörg Albrecht stellt den Film vor.
2: If you go to see this movie, it's like kind of equivalent to going to the show, except I'm not there, but I am there.
3: Wenn man sich diesen Film anschaut, erzählt Billie Eilish, ist das fast so, als würde man zur Show gehen. Nur, dass ich nicht wirklich da bin und gleichzeitig irgendwie doch. Hit Me Hard and Soft, die Show, die genauso hieß wie ihr drittes Album, war die bislang größte Tour von Billie Eilish. Die Idee, das zu dokumentieren und immer wieder ansehen zu können, habe ihr von Anfang an gefallen.
2: I just feel like the fact that it's
3: ganz egoistisch gesagt, freue sie sich total, damit für immer angeben zu können. Und angeben kann Billie in der Tat, auch weil sie für ihren Film keinen geringeren gewinnen konnte als Avatar- und Titanic-Regisseur James Cameron. Meine Aufgabe war ganz einfach. Ich musste das alles nur einfangen. Meine Idee war es, das Ganze in 3D zu machen, damit die Leute das Gefühl haben, wirklich mit Billie auf der Bühne zu stehen. Und ich glaube, genau das haben wir geschafft.
4: I think we captured that.
2: We really did. You really did.
3: Zusätzlich zur Show, die Cameron mit 17 Kameras gefilmt hat, gibt es also auch jede Menge Backstage-Material zu sehen. Hit Me Hard and Soft ist also kein reiner Konzertfilm. Für James Cameron, der die letzten 25 Jahre mit seinen Avataren verbracht hat, eine willkommene Abwechslung. Zugabe nicht ausgeschlossen, vielleicht ja sogar eines Tages in einem Spielfilm, den er mit Billie Eilish inszenieren wird. Billie würde, wie sie sagt, sehr gern wieder mit James zusammenarbeiten. Und er ergänzt, naja, du schauspielerst jetzt, also gibt's jede Menge Möglichkeiten.
2: I would love to work with James again in whatever.
4: Well, you're acting now, so there's all kinds of possibilities.
0: Wenn ihr Bock habt, euch diesen Film anzuschauen, könntet ihr machen im Sinister in Siegen.
1: Aber den gibt's nur in der englischen Originalvertonung, also ist ja logisch, singt ja auf Englisch.
0: Ja, heute, morgen und am Samstag jeweils um 19:30 Uhr. Also falls ihr da Bock drauf habt, Film von James Cameron über Billie Eilish.

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0: Halb neun ist durch.
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0: Den Infoüberblick hat Steffen Ziegler für euch.
2: Guten Morgen. In Lettland sind etliche Kampfdrohnen abgestürzt. Sie kamen aus dem russischen Luftraum ins Nachbarland. Ob es sich um russische oder ukrainische Drohnen handelt, ist noch unklar. Was ungesund ist, könnte ruhig etwas teurer werden, um damit neues Geld für den Gesundheitsbereich zu bekommen. Diese Meinung findet in Deutschland laut einer aktuellen Umfrage eine klare Mehrheit. Das dürfte man im klammen Berlin gerne hören. Dort gibt es bereits Pläne, die Steuern auf Tabak, Alkohol und besonders süße Getränke zu erhöhen.
1: Und jetzt die Nachrichten von hier.
3: So eine Absage fällt uns alles andere als leicht, vor allem weil wir uns so sehr auf euch und auf die Konzerte in Merkers, Landsweiler und Hilsenbach gefreut haben. Aber Gesundheit geht vor.
2: Nach der krankheitsbedingten Konzertabsage der No Angels gestern Nachmittag müssen die Kulturpurmacher nun Vollgas geben. Ein verwaistes Zelt auf der Ginsberger Heide am Pfingstsonntag soll auf jeden Fall vermieden werden. Gleichzeitig sei es schwer, in der Kürze der Zeit passenden Ersatz zu finden. Das sagte uns Festivalleiter Jens von Heiden heute Morgen. Bei den meisten Bands sei die Planung der Konzertsaison längst abgeschlossen. Man werde aber alles daran setzen, die nun entstandene Lücke im Programm zu füllen. Eine Versicherung würde bei Krankheit von Künstlern nicht greifen, eine Gage wäre aber auch nicht zu zahlen. Wer Karten gekauft hat, bekommt sein Geld zurück. Umsonst schwimmen gehen, das wird auch in diesem Sommer hier in Siegen-Wittgenstein möglich sein. In Krombach, Eichen und Ferndorf. Alle drei Freibäder werden allerdings erst im Juni geöffnet. In Freudenberg hat die Saison gestern begonnen. Viele andere Bäder ziehen am Wochenende nach. Zum Beispiel Kahn-Marienborn, Geisweid, Salchendorf, Bad Berleburg und Bad Laasfe. Eine Woche später beginnt die Saison in Burbach, wo man auch abseits des Beckens gut vorbereitet scheint. Pächterin Gisela Leine.
4: Wir haben für die Kinder eine Pommesbude parat und eine Riesenauswahl an Eis etc. Das heißt also, das Freibad Burbach ist gerüstet für einen schönen Sommer, für Familien und viel mehr.
2: Infos zu den Öffnungszeiten und Eintrittspreisen unserer Bäder findet ihr auf radiosiegen.de und in der Radiosiegen-App. Die Feuerwehren im Kreis hatten heute Nacht viel zu tun. Am Abend brannte bereits in Fellinghausen ein PKW. Ursache scheint hier ein technischer Defekt gewesen zu sein. Das ist bei zwei Bränden am frühen Morgen am Siegener Heidenberg eher unwahrscheinlich, denn sie liegen zeitlich und räumlich verdächtig nah beieinander. In der Nähe von IKEA brannten zwischen 3 Uhr und 3:30 Uhr ein Container und eine große Landmaschine. Die Kriminalpolizei ist draußen und ermittelt. Die Höhe des Schadens ist noch unklar. Personen wurden nicht verletzt. Zum Schluss noch diese positive Meldung. Die gestern vermisst gemeldete 14-Jährige aus Hilchenbach konnte wieder gefunden werden und war dann auch in der Nacht zu Hause in ihrem Elternhaus. Das waren die Radiosiegen-Nachrichten von hier mit Steffen Ziegler.
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6: Beim Blick auf die Straßen fällt auf, die Geschwindigkeit wird kontrolliert auf der HTS Kreuzer Richtung Siegen an der Ausfahrt Geisweiz. Nee, die steht nur bei Blitzern drin, aber da ist die Ausfahrt gesperrt.
0: Was denn
6: jetzt? Ja, pass auf. Also hier ist in meinem Tool steht unter Blitzer HTS Kreuzer Richtung Siegen Ausfahrt Geisweit wegen Reinigungsarbeiten gesperrt. Gut. Es ist also kein Blitzer. Achtung, Reinigungsarbeiten.
0: Es ist eine Störung.
6: Ja. Es ist eine Störung. Ich werde es gleich nochmal umändern. Siegen, Wichernstraße in beide Richtungen, da finden keine Reinigungsarbeiten statt, aber dafür wird geblitzt. Also da jetzt alles komplett. Ich wünsche euch eine gute und sichere Fahrt. Ich hoffe, ihr seid jetzt nicht völlig verwirrt.
0: Ja, keine Gewähr auf Vollständigkeit. Neue Blitzer könnt ihr uns natürlich jederzeit durchgeben. Das Wetter heute bleibt noch verhalten. Es ist weitestgehend grau, ab und zu dann auch mal noch Regen möglich. Der ein oder andere Schauer, der vielleicht noch runterkommen kann. Sonne gibt es dann ab morgen wieder mehr. Heute bis 15 Grad in der Spitze, morgen dann schon bis 20 Grad, am Samstag sogar bis 22 Grad. Auch da wird es dann ein freundlicher Sonne-Wolken-Mix. Schauer nicht gänzlich ausgeschlossen, sind eher die Ausnahme. Am Sonntag ebenfalls wechselhaft zwischen Sonne und Wolken und ab nachmittags vielleicht auch der ein oder andere Schauer wieder.
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6: Wir haben gerade ein wahnsinnig leckeres Brot getestet vom Dielfer Backesverein. Der Tom hat das extra heute Morgen noch beim Olaf vor der Haustür abgeholt.
0: Genau, ich war gestern Abend noch beim Backes, aber sie hatten leichte Verzögerung. Sie haben erst Pizza gemacht. Die hätte ich auch mitgenommen. War, glaube ich, keiner mehr da. Ja, und ich wollte dann doch auch irgendwann mal nach Heim und auch noch das Bayern-Spiel gucken.
6: Schlafen.
0: Und dann hat der Olaf gesagt, dann hol das doch heute Morgen bei mir einfach ab. Und das habe ich gemacht auf dem Weg zur Arbeit und das habe ich eben geschnitten und wir haben mal kurz reingebissen. Ist sehr lecker.
6: Ja, der Olaf Wittake war nämlich bei uns auch in dieser Woche schon zu Gast hier im Radio Siegen-Programm wegen des großen Backestages. Das ist auf jeden Fall ein absolutes Fest. Weitere Infos findet ihr da uns auch noch mal im Studioblog zu. Da haben wir euch das Interview hingepackt.
0: Wir wollen ja noch ein 1,80 langes Brot backen Ende des Monats. Also gern mal reinklicken. Einen schönen guten Morgen von uns, Tom Schirmer.
6: Und Paul Bald, moin moin.
0: Und das ist Bon Jovi.

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0: Haben wir heute schon drüber gesprochen, dass die Bayern raus sind aus der Champions League? Ja, haben wir. Da hat eindeutig einer zu früh Stopp gesagt.
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2: Da hätte tatsächlich sogar ich lieber weitergesagt. Ja,
0: ja, ich glaub dir das. Das war auch ein geiles Hinspiel, aber im Rückspiel war es dann zu wenig.
2: Chefredakteur Rüdiger Schlohn kam gerade rein und hat dem Paul noch einen mitgegeben. So, ja, ich freue mich, dass die Bayern raus sind und ich hoffe, die verlieren noch im Pokal.
0: Wir haben uns dann gefragt, wann Gladbach das nächste Mal international spielt, aber das ist, steht auf dem anderen Blatt.
2: Er hätte das schon lange verkraftet. Die Bayern werden es vielleicht auch verkraften. Und ihr hört, was das Stoppansagen angeht, einfach auf euer Bauchgefühl. Ab in die nächste Runde zu Jürgen Bangert ins landesweite Geldregenstudio.
3: Der Marcel ist mit großem Gerät unterwegs. Du fährst Bauschutt. Wie schwer ist dein LKW?
4: Ja, so um die 40 Tonnen, wenn er vollgeladen ist.
3: 40 Tonnen. Das müssten wir mal ausrechnen, was 40 Tonnen in kleinen Scheinen sind. Wie viel Geld das wird?
4: Ja, das wäre schon einiges.
3: Also jetzt bist du heute mit Bauschutt unterwegs. Was ist das Wertvollste, was du jemals in einem LKW transportiert hast?
4: Ja, wir fahren in der Regel nur Baustellenverkehr. Also alles irgendwie Bauschutt oder Schotter.
3: Okay, also eher die groben Sachen.
4: Also nichts Besonderes bei uns.
3: Aber ich höre das schon so raus, also LKW fahren, das ist so auch ein Kindheitstraum von dir gewesen?
4: Genau. Ich habe meinen Kindheitstraum quasi zum Beruf gemacht.
3: Mit großen Maschinen arbeiten. Schauen wir doch mal, was wir jetzt hier so hinkriegen, wie viel Schotter du aus dem Geldregen rausholst. Und wenn du bereit bist, lassen wir es regnen.
4: Ja, ich wäre soweit.
3: Und los.
1: 250 Euro.
4: Weiter.
1: 700 Euro.
4: Weiter.
1: 1.200 Euro.
4: Weiter.
1: 2.000 Euro.
4: Weiter.
1: 3.000 Euro.
4: Stopp.
3: Marcel.
4: Ja?
3: Da hast du mal schön die Ladefläche voll gemacht.
4: Ja, wunderbar, das freut mich.
3: 3.000 Euro für dich.
4: Ja, hundertprozentig.
3: Ich weiß nicht, auf deinen LKW wäre wahrscheinlich noch ein bisschen mehr gegangen, aber...
4: Ja, wahrscheinlich schon, aber ich bin vollkommen zufrieden. Dankeschön.
3: Das ist nämlich das Wichtigste an so einem Baustellen-LKW, dass das Radio funktioniert. Dann weiß man, hier sind heute Morgen 3.000 Euro garantiert ohne Blitz. Also auch in dieser Runde jetzt. Ihr könnt einfach durchmarschieren. Macht's wie Marcel.
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0: Riech mal, Tom. Ist das Sonnencreme?
1: Ah, ist geil. Es gibt nichts Geileres als den Geruch von Sonnencreme. Ja, Paul, guck mal da vorne. Da hat sich ja noch eine Schnupftüte geholt.
0: Oh, da bin ich hinterher. Die holen wir uns auch später, oder? Willst du erstmal eine Pommes mit Mayo?
1: Na, Chlor, sag ich da.
0: Junge. Also die Freibad-Saison startet so langsam bei uns in Siegen-Wittgenstein. Auch wenn das Wetter gerade nicht so ideal ist, er wird kommen, der Sommer.
1: Wir träumen uns kurz zurück nach Kahn ins Freibad im letzten Sommer.
2: Ist besser wie zu Hause unterm Dach.
3: Planschen im Babybereich und die Pommes genießen.
4: Ich rutsch ganz gerne und wir spielen halt auch immer im Wasser.
5: Tatsächlich eigentlich nur auf der Wiese chillen, bisschen lesen, mal ab und zu ins Wasser.
6: Am liebsten lese ich, liege ein wenig untätig, sage ich mal, in der Sonne herum und gehe dann zuweilen schwimmen.
7: Im Grunde genommen gehe ich gefühlt als Elefant ins Wasser und komme als Elfe wieder raus.
1: Das ist fast wie bei mir im Pool daheim, ja?
0: Ja, herrlich, herrlich. Ich gehe ja gerne ins Freibad. Ich habe keinen Pool. Ja. Und zweitens habe ich auch nicht so einen großen Garten, als dass es sich da lohnen würde, einen Pool draufzustellen. Weil ich sag mal so, bei uns wohnen alle ganz viel drumherum. Also ich hätte einen Pool mit Publikum.
1: Das wäre auch schön, ja?
0: Das wäre cool. Da könnten alle mir zuschauen.
1: Was hast du denn sonst eigentlich?
0: Eine Duschwanne?
1: Ja, okay. So, wenn ihr das gegen ein großes Becken tauschen wollt, seit gestern könnt ihr in Freudenberg planschen. Da ist ja alles neu gemacht worden. 2,5 Jahre wurde da für 5 Millionen Euro saniert. In Kahn wurde auch was gemacht. Da wurde im Kinderplanschbecken was neu gemacht, und zwar die Wasserspielgeräte.
0: 5 Millionen Euro, damit würde ich aber eine Riesenbadewanne bauen. Sehr schön. Ansonsten ist viel geschrubbt und gewienert worden. Viele Freibäder machen dieses Wochenende oder im Laufe der nächsten Woche auf. Die Übersicht gibt's im Studioblog. Und das auf radiosiegen.de. Da lohnt es sich immer noch vorbeizuschauen.
1: Ja, sehr anschaulich dargestellt von den Kollegen. Was kostet es, wo, wann macht wer auf? Die Übersicht, wie gesagt, auf radiosiegen.de. Depeche Mode jetzt mit Everything Counts.

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1: Mit Danny Hoppe, guten Morgen. Der Hantavirus-Ausbruch auf dem Kreuzfahrtschiff Hondius beschäftigt jetzt auch Ärzte in Deutschland. Eine Frau, die auf dem Schiff Kontakt zu einem Hantavirus-Fall hatte, wurde gestern Abend zur Untersuchung in die Uniklinik Düsseldorf eingeliefert. Die Feuerwehr hatte die Frau am Flughafen Amsterdam unter großen Sicherheitsvorkehrungen übernommen und in die Klinik gefahren. Marc Weiß aus dem News-Team, warum Düsseldorf und wie ist der aktuelle Stand?
2: Ja, die Uniklinik Düsseldorf hat eine auf solche Fälle spezialisierte Abteilung. Deshalb ist die Frau dahin gekommen. Und nach aktuellem Stand laufen die Untersuchungen noch. Die Frau habe keine Symptome, heißt es. Und genau das ist ja das Problematische am Hantavirus. Eine Infektion kann wohl komplett ohne Symptome verlaufen. Die Viren können aber auch Blutungen, Fieber und sogar Nierenschäden auslösen. Und es gibt Hantaviren, die die Lunge schädigen können. Deshalb muss man das eben alles sehr genau untersuchen. Was die knapp 150 festsitzenden Passagiere auf dem Kreuzfahrtschiff angeht, gibt es jetzt eine Perspektive. Es gab ja auf diesem Schiff die ersten bekannten Fälle und leider auch 3 Todesfälle. Das Schiff darf die Kanareninsel Teneriffa anlaufen und ist jetzt auch auf dem Weg dahin schon. Auf Teneriffa gibt es eine auf Epidemien spezialisierte Klinik und da sollen dann Besatzung und Passagiere untersucht und gegebenenfalls medizinisch versorgt werden. Später könnten sie dann in ihre jeweiligen Heimatländer zurück, heißt es von den spanischen Behörden, die ja für Teneriffa zuständig sind.
1: Danke, Marc. Und jetzt weitere Meldungen im Überblick. In der EU sollen KI-Anwendungen für sexualisierte Deepfakes in Zukunft verboten sein. Das hat die EU-Ratspräsidentschaft angekündigt. Bei Deepfakes wird zum Beispiel das Gesicht einer Frau in ein anderes Video, wie etwa einem Porno, eingefügt oder die Stimme künstlich nachgeahmt. Nach Angaben von US-Präsident Trump könnte es schon in den nächsten Tagen eine Einigung mit dem Iran geben. Das sagte er dem Sender PBS. Gleichzeitig drohte er damit, den Iran in Grund und Boden zu bombardieren, falls es keinen Deal gäbe. Laut CNN will der Iran wohl heute seine Antwort auf einen US-Vorschlag übermitteln. Nach dem spektakulären Millioneneinbruch in eine Gelsenkirchener Sparkasse versammeln sich heute hunderte enttäuschte Schließfachkunden in der Nähe der Bank. Sie fordern Aufklärung und volle Haftung für die Schäden. Die Polizei rechnet mit bis zu 1000 Teilnehmern. Es war ein ernüchternder Abend für den FC Bayern in der Champions League. Der Traum vom Finale und damit vom Triple in dieser Saison ist geplatzt. Die Münchner kamen im Halbfinal-Rückspiel zu Hause gegen Paris Saint-Germain nicht über ein 1:1 hinaus. Das reichte nicht nach der 4:5-Pleite im Hinspiel. Entsprechend enttäuscht war Torwart Manuel Neuer bei DAZN.
3: Ich glaube, wir waren heute keine Killer in der Offensive gewesen. Ich glaube, man hat gesehen, dass wir ja eigentlich auch dem Finale nahe gewesen sind, aber das Ding nicht zu Ende spielen konnten.
1: Im Finale trifft Paris jetzt auf den FC Arsenal. Und das waren die Nachrichten mit Danny Hoppe.
4: Danke dir, Danny. Der aktuelle Radio-Siegen-Verkehrsservice meldet sich. Wir haben eine Geschwindigkeitskontrolle in Siegen-Wiechernstraße in beide Richtungen und eine Störung auf der HTS Kreuzfeld Richtung Siegen, die Ausfahrt Geiswald. Deswegen Reinigungsarbeiten gesperrt. Gute Fahrt.
5: Wünsche ich auch. Das Wetter heute noch durchwachsen. Es ist oft grau und zwischendurch kann es auch noch mal nass werden. Der ein oder andere Schauer, der vielleicht noch runterkommen kann. Ich sag mal so, wir haben es schon bald wieder geschafft und den Regen brauchen wir ja auch dringend, denn ab morgen wird es schon wieder freundlicher. Heute bis 15 Grad, morgen bis 19. Wie gesagt, dann ist die Sonne schon wieder etwas mehr dabei. Genauso am Samstag, da geht es sogar noch etwas rauf bis 22 Grad. Dann in der Spitze auch der Sonntag. So ein Mix aus Sonne und Wolken ab dem Nachmittag. Vielleicht der ein oder andere Schauer nochmal drin.
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4: Ja, wir haben uns natürlich eine große Frage gestellt gestern, als die Nachricht kam. No Angels kommen nicht zu Kultopur auf den Giller. Am Sonntag sollten sie auftreten. Aus Grund von Krankheitsfällen, gesundheitlichen Gründen, kann Sandy nicht mitmachen. Und da hat die Band gesagt, nee, wir kommen dann auch nicht.
5: Genau, ja, macht ja auch keinen Sinn, dann nur zu dritt zu kommen. Sie sagen 3 Konzerte im Mai ab, eben unter anderem das auf dem Giller. Und wir hatten Festivalleiter Jens von Heiden eben in der Leitung und er hat uns Folgendes gesagt.
6: Aber so kurzfristig ein Top-Act, das ist noch nie passiert.
4: Also eine völlig neue Situation, auf die sich das Kulturbüro rund um das Team von Jens von Heiden einstellen muss. Aber wir sind uns sicher, und er war auch ganz optimistisch, dass es auf jeden Fall eine Lösung geben wird. Wir schauen gleich gerne noch mal ein bisschen näher drauf. Im Interview Jens von Heiden hört ihr bei uns beiden. Ich bin Paul Bald.
5: Und ich, Tom Schirmer. Schönen guten Morgen zusammen.

0: Da planst du monatelang ein Line-Up, versuchst alles irgendwie auf den Damm zu kriegen und dann sagt dir einer der Headliner kurzfristig ab, kannst du nichts machen, aber da kommst du natürlich trotzdem ins Rotieren.
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2: Hier ist Radio Siegen am Morgen. Das war schon ein krasser Schock gestern Nachmittag für alle, die es mit den No Angels halten und für alle, die es natürlich auch mit Kultur pur halten. Aus Gesundheitsgründen kommen die No Angels nicht auf den Giller. Die sollten am Sonntag auftreten. Das ist schon echt sehr schade.
0: Ja, die Nachricht wurde da gestern quasi in einem Videostatement verbreitet und wir haben jetzt Festivalleiter Jens von Heiden in der Leitung. Jens, konntest du überhaupt schlafen heute Nacht?
3: Ja, ich konnte noch schlafen, aber das war schon auch für uns ein Schock. Wir sind da auch sehr traurig drüber, weil es natürlich überraschend kam für uns auch. Und von daher ist das schon so ein Tiefschlag, wie man so schön sagt.
2: Nimm uns da vielleicht noch mal kurz in den Moment mit rein, wo ihr die Nachricht erhalten habt. Erfahrt ihr sowas dann auch aus Instagram? Gibt es da vorher irgendwie einen internen Newsletter oder ruft dann der Manager an? Wie läuft das?
3: Nein, wir hatten kurz vorher eine Nachricht bekommen und hatten eigentlich gedacht, dass es noch ein bisschen, wir das zumindest mal, weil wir müssen ja da auch drauf reagieren. Und dementsprechend hatten wir gedacht, wir könnten diese Nachricht noch einen Tag zurückhalten, damit wir da entsprechend auch reagieren können. Alles organisieren, muss ja auch der Kartenrückgabeprozess da organisiert werden. Aber gut, dann ist es so gekommen und es kann passieren, das tut uns auch sehr leid für die Band und gut, dann ist es dann manchmal so, muss man so hinnehmen.
0: Ich meine, Gesundheit geht immer vor, das ist leider so. Jetzt muss man damit auch immer kalkulieren. Gibt es da jetzt quasi schon eine Zusage, okay, dafür kommen die nächstes Jahr?
3: Nein, so weit sind wir noch nicht, weil das kam wirklich so ich sag mal, sehr überraschend über uns rein und dementsprechend müssen wir da jetzt erstmal sortieren und das Ganze organisieren, dass so ganz so schlecht oder ganz so schnell geht das gar nicht.
2: Was ist mit den gekauften Tickets?
3: Die kann man zurückgeben über das Ticketsystem. Pro Ticket kann man auch bei uns auf der Webseite gucken und kann die dann da entsprechend wieder geltend machen.
0: Okay.
3: Also die Tickets werden zurückgegeben.
0: Jetzt muss man in der Veranstaltungsbranche immer mit allen Möglichkeiten kalkulieren. Jetzt ist man natürlich gerade im Stress, jetzt beginnt der Aufbau und man denkt, man hat das Line-Up fertig. Was macht ihr jetzt mit dem frei gewordenen Platz? Gibt es da überhaupt so kurzfristig einen Ersatz zu finden?
3: Das wird in den heutigen Zeiten ist das gar nicht so einfach, weil die meisten Bands haben natürlich ihre Planungen schon abgeschlossen für die Festivalsaison. Also das heißt, da jemanden zu kriegen, der spontan Zeit hat, wird schon sehr, sehr schwierig werden. Aber wir arbeiten mit Hochdruck dran, weil wir wollen natürlich den Abend nicht so ohne weiteres verweisen lassen.
2: Wie läuft denn die Suche jetzt genau ab? Sitzt ihr dann jetzt heute den ganzen Tag? Also du bist ja beim Aufbau beschäftigt eigentlich. Kultur pur läuft ja, die LKW rollen an, die Zelte werden langsam irgendwann aufgebaut. Telefoniert ihr? Sind dann jetzt alle Mitarbeiter vom Kulturbüro damit beschäftigt, alle Künstler anzurufen, die sie kennen? Also habt ihr da, wie läuft das?
3: Also ich sag mal so, nicht alle Mitarbeiter, aber wir schwärmen natürlich so ein bisschen aus jetzt und gucken und haben natürlich mit unseren Kontakten, sind da schon dran, auch seit gestern, da entsprechende Alternativen zu suchen und ich würde sagen, die Telefone laufen schon heiß jetzt.
0: Bei Facebook gab es den Vorschlag, Johannes Oerding kurzfristig zu verpflichten. Ist das einer der Kandidaten oder?
2: Er hat bestimmt keine Zeit, oder?
3: Da kann ich noch nichts zu sagen.
2: Na gut, wir haben es probiert, ihr habt es gehört an dieser Stelle. Jens, es gibt aber ja neben den No Angels tolle Headliner. Warum freust du dich trotzdem auf Kultur pur?
3: Ja, also ich sag jetzt mal, wir haben, wie du das eben gesagt hast, tolle Headliner. Ich fange sogar mal vorher noch an. Auch die Philharmonie mit ihrem Programm ist ja mittlerweile sehr, sehr gut verkauft. Doro ist ja für uns wirklich so ein Überraschungs-Headliner geworden. Wir hatten das gar nicht so am Schirm, dass die so viele Leute ziehen. Und das freut uns natürlich besonders, dass sie hier auch so einen großen Rückhalt beim Publikum hat. Fury ist eine ganz tolle Sache und auch die kleinen Late Nights in Anführungszeichen, das läuft eigentlich gut und da sind wir natürlich total froh und deshalb freuen wir uns auch weiterhin. Also es ist jetzt nicht so, dass Kultur pur damit ins Wasser fällt.
0: Ja, das auf gar keinen Fall. Einmal eine Frage noch zum Abschluss, Jens. Gab es sowas schon mal, dass quasi ein Top-Act so kurzfristig abgesagt hat?
3: Ja, wir haben sowas schon mal gehabt im kleinen Zelt. Ich meine, es wären die apokalyptischen Reiter gewesen damals, wo es relativ kurzfristig eine Absage gab. Und es gab mal bei der Philharmonie, man erinnert sich vielleicht noch den Perkussionisten, der Herr Gubinger, der hatte auch relativ kurzfristig abgesagt. Und da ist aber, das ist jetzt nicht so dramatisch gewesen für uns, weil natürlich die Philharmonie da auch mit hintersteckt und dann konnten wir eine wunderbare Solistin dann wieder gewinnen. Also von daher war das Konzert jetzt nicht so in Frage gestellt. Aber so kurzfristig ein Top-Act, das ist noch nie passiert.
2: Aber ihr werdet das bestimmt hinkriegen und dann uns hoffentlich schnell Bescheid sagen und dann hört ihr da draußen alles, alles Wichtige zu Kultur pur. Ja. Danke dir, Jens, für das Interview und wir drücken natürlich die Daumen bei der Suche.
3: Genau. Wir bleiben zuversichtlich.
0: So sehen wir das. Und dann habt trotzdem einen schönen Tag. Die Leitungen werden glühen, die Zelte werden langsam aufgebaut und dann freuen wir uns auf ein schönes Kultur pur 34 in knapp zwei
3: das
0: Wochen.
3: Das tun wir weiterhin auch.
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0: Die könnte doch jetzt kommen für die No Angels. Ich glaube, wir würden ein bisschen die Dimensionen springen. Wir haben 9:30.
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0: Den Überblick hat Steffen Ziegler für euch.
2: Guten Morgen. 33.000 Jugendliche haben im vergangenen Jahr eine Schule in NRW ohne Abschluss verlassen. Das Problem will man in Düsseldorf angehen. Die Landesregierung spricht heute drüber. In Gelsenkirchen erwartet die Polizei heute um die 1.000 Demonstranten. Sie alle sind Kunden der Sparkasse, deren Schließfächer zum Jahreswechsel ausgeraubt worden waren. Sie fordern volle Übernahme der Schäden.
1: Und jetzt die Nachrichten von hier.
3: So kurzfristig ein Top-Act, das ist noch nie passiert.
2: Die gestrige Kultur-Pur-Absage der No Angels hat die Macher um Festivalleiter Jens von Heiden unverhofft vor eine bislang unbekannte Aufgabe gestellt. Heute würden die Telefone vermutlich glühen, um möglichst schnell passenden Ersatz zu finden.
3: Da jemanden zu kriegen, der spontan Zeit hat, wird schon sehr, sehr schwierig werden. Aber wir arbeiten mit Hochdruck dran, weil wir wollen natürlich den Abend nicht so ohne weiteres verweisen lassen.
2: Es geht um den Pfingstsonntag. Eine Versicherung würde bei Krankheit von Künstlern nicht greifen. Eine Gage wäre aber auch nicht zu zahlen. Wer Karten gekauft hat, bekommt sein Geld zurück. Gestern hat die Freibadsaison in Siegen-Wittgenstein begonnen. Freudenberg hat den Anfang gemacht. Viele andere Bäder ziehen an diesem Wochenende nach. Kahn-Marienborn, Geisweid, Zeichendorf, Bad Berleburg, Bad Larsve. Eine Woche später beginnt die Saison in Burbach, wo die Besucher wie fast überall nicht mehr als im Vorjahr zu zahlen haben. Pächterin Gisela Leine.
4: Die müssen nicht mehr bezahlen. Wir haben die Eintrittspreise, sprich die Tagespreise, halten wir stabil. Jugendliche, sprich Kinder, bezahlen 3,50 Euro am Tag bei uns und Erwachsene 5 Euro.
2: Umsonst schwimmen geht erneut in Kreuztal, in den Freibädern in Krombach, Eichen und Ferndorf. Alle drei Freibäder werden allerdings erst im Juni geöffnet.
5: Elfmeterschießen brauchen wir, denke ich, nicht üben. Da haben wir unser Können auf jeden Fall bereits zweimal im Westfalenpokal und einmal im Kreispokal unter Beweis gestellt.
2: Ja, vielleicht hätten Weißtals B-Junioren am Dienstag im Abschlusstraining doch mal Elfmeterschießen üben sollen. Denn unser Bezirksliga-Tabellenführer aus dem Siegerland zwang das Bundesliga-Team des VfL Bochum gestern Abend im Halbfinale des Westfalenpokals in Gernsdorf fast schon sensationell erneut ins Elfmeterschießen. Nach den 80 Minuten zuvor hatte es 2:2 gestanden. Im anschließenden Elfmeterschießen traf Bochum 4-mal, der JFV Weißtal 57 2-mal. Für diese Leistung regnet es gerade Herzchen in den sozialen Netzwerken für das Siegerländer Team. Das waren die Radio Siegen Nachrichten von hier mit Steffen Ziegler.
6: Danke dir, Steffen. Hier ist der aktuelle Radio Siegen Verkehrsservice. 3 Geschwindigkeitskontrollen haben wir für euch. Siegen, Wichernstraße am Jungstelling-Krankenhaus, bergab und bergauf. Littfeld, Ortsdurchfahrt Richtung Sauerland. Und ansonsten haben wir noch eine Störung. HTS, Kreuzer Richtung Siegen, Ausfahrt Geisweid wegen Reinigungsarbeiten gesperrt. Die Wichernstraße war 2-mal hier drin, deswegen habe ich gesagt, wir haben 3 Verkehrsmeldungen.
0: Ah, okay.
6: Aber ist in Ordnung.
0: Okay, ich dachte schon, es hapert jetzt bis zum 13 oder so, aber ist in Ordnung, ist akzeptiert, Paul.
6: Ich kann das gerade
0: nicht.
6: Ich
0: sah Kollege Florian Rubens nur hinter dir winken, dass wir nochmal aktualisieren sollen. Und deswegen hatte ich dir ein kleines Zeichen gegeben. Beim Wetter
6: angekommen.
0: Können wir auch Reset drücken. Es gibt vielleicht heute über den Tag verteilt nochmal den ein oder anderen Schauer. Es bleibt eher grau, die Sonne heute mit wenig Chancen. Morgen dann aber schon mehr, heute noch bis 15 Grad, morgen bis 19 Grad in der Spitze, Samstag sogar bis 22 Grad. Also das Wochenende dann eher trocken und auch freundlich, eher Grillwetter, vielleicht auch was im Garten zu machen. Und am Sonntagnachmittag könnte dann der ein oder andere Schauer nochmal zu uns kommen. Warten wir mal noch ab.
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6: Gerade kickt bei mir irgendwie so ein Müdigkeitstief.
0: Och, Paul.
6: Ja, ich weiß auch nicht. 9:30 ist gerade durch.
0: Du hast doch ausgeschlafen.
6: Leute, ich
0: bist
6: hoffe,
0: um 8:30 im Bett gewesen.
6: Ja, ich hoffe, euch geht's da irgendwie besser, weil manchmal ist es doch auch
0: ich war
6: am
0: um
6: Tag
0: 12 im Bett.
6: So. Ich habe eben eine dicke Schnitte Brot gegessen. Jetzt ist mein ganzes Blut in meinen Bauch geflossen.
0: Das ja, ist ja alles solange es nur in den Bauch ist, wa?
6: Ja.
0: So, das ist die eine Geschichte. Wir spielen gleich nochmal eine Runde Geldregen. 3.000 Euro heute Morgen unser Versprechen. Erstmal in jeder Runde. Mal schauen, ob ihr die gleich wieder mitnehmt.
6: Ich fasse nochmal kurz zusammen. Einmal machen wir in der nächsten halben Stunde den Geldregen und zum anderen versuchen wir, mich wieder auf den Kurs zu bringen.
0: Genau, ich komme jetzt mal rüber und drehe dir mal kurz in den Hintern. Tom Schirmer ist mein Name.
6: Ich heiße Paul Bald. Schönen guten Morgen.

0: Milli Vanilli. Girl, you know it's true. Oder die, die es damals wirklich gesungen haben. Jetzt war es doch ein schöner Donnerstag, oder? Vor allem hier bei uns.
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2: Bei Jürgen Banger im landesweiten Geldregenstudio gab es heute noch keinen einzigen Blitz und das darf jetzt auch gern so bleiben.
3: Die Doro ist Lehrerin in Hauswirtschaft und macht gerade Hausarbeiten zu Hause. Hi.
4: Hi.
3: Das heißt, Fensterputzen gehört bei dir eher ins Berufliche oder hast du es auch privat einfach gern ordentlich?
4: Ich habe es privat auch sehr gern ordentlich.
3: Und dann geht's gleich in die Schule und dann geht's in Sachen Hauswirtschaft geht's dann weiter.
4: Genau.
3: Kriegen die Schülerinnen und Schüler da auch beigebracht, wie man Fenster putzt?
4: Nein, tatsächlich nicht.
3: Aber kochen?
4: Wäre sinnvoll, machen wir aber ja. Nicht. Aber ja, natürlich lernen die, wie man kocht.
3: Ich habe das früher auch, das war immer so kochen. Dann war ich mal in so einem Nähkurs drin. Ich hoffe, dass es heute irgendwie immer noch praktisch veranlagt.
4: Auf jeden Fall.
3: Cool. Und für dich haben wir jetzt einen wunderschönen Geldregen zusammengebastelt.
4: Mhm.
3: Und ich bin gespannt, was du daraus machst.
4: Okay.
1: 340 Euro.
4: Weiter.
1: 800 Euro.
4: Weiter.
1: 1.000 Euro.
4: Weiter.
1: 2.600 Euro.
4: Weiter.
1: 3.000 Euro.
4: Stopp.
3: Doro.
4: Mega.
3: Herzlichen Glückwunsch.
4: Ja, danke schön. Super.
3: 3.000 Euro für dich.
4: Freue ich mich sehr. Ich glaube, jetzt fallen ein paar Sachen hier für die Kinder an und der Rest wird, glaube ich, im Urlaub benutzt.
3: Dann wünsche ich euch da ganz viel Spaß dabei.
4: Super, vielen Dank.
3: Bitteschön. Ja, die 3.000 Euro Garantie. Irgendwie macht mir das Spaß. Ich habe noch gar keine Lust, damit aufzuhören. Sollen wir noch ein bisschen weitermachen? Komm, machen wir. 3.000 Euro. 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

0: Ich musste gerade ein bisschen lachen.
1: Ich habe Tom gerade gefragt, ist morgen Muttertag?
0: Erstmal habe ich Paul eben wieder wach gemacht. Wir haben ein bisschen gerangelt hier kurz im Studio.
1: Oh ja, das macht immer so Spaß.
0: Ja, danach ist man wieder wach. Ja, und dann fragt er mich, ja, ist morgen Muttertag? Samstag? Ich sag Sonntag, Paul. Immer Sonntag.
1: Und jetzt ist mir wieder eingefallen, aber ich sag auch ganz ehrlich, Muttertag ist bei uns auch echt egal, weil meine Mama weiß, dass wir alle die total lieb haben und das kriegt die auch öfter mal zu hören, hoffe ich zumindest, ja, dass das nicht nur aus meiner Perspektive ist.
0: Ich glaube, das ist auch einer der Tage für die Blumenindustrie. So, aber die werden ein gutes Geschäft machen.
1: Wenn euch der Muttertag nicht egal ist, aber dafür der Mütter nett, dann ist das alles in Ordnung, würde ich mal sagen.
0: Habt jetzt einen schönen Donnerstag, hier übernimmt gleich Claudia Löhr, da wird schon viel Spaß. Wir sind raus für heute, Tom Schirmer ist mein Name.
1: Und ich bin Paul Bald.

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1: Mit Danny Hoppe. Guten Morgen. Menschen mit Behinderung sollen eigentlich in allen Lebensbereichen gleichberechtigt am Alltag teilnehmen können. Die Realität sieht aber oft anders aus, zum Beispiel bei der Barrierefreiheit, sei es an Bahnhöfen, Behörden oder Unternehmen. Deshalb befasst sich der Bundestag jetzt am Vormittag damit. Thorsten Adolfs aus dem News-Team. Es ist aber nicht das einzige wichtige Thema heute. Es geht auch um die Digitalisierung und einen moderneren Staat.
2: Genau, es soll im Parlament um eine zentrale Frage gehen, und zwar die, wie Deutschland bei der Digitalisierung, in der Verwaltung und bei Planungsverfahren endlich schneller werden kann. Der Reformdruck ist hoch, weil Bürger, Unternehmen und Kommunen seit Jahren über zu viel Bürokratie und zu langsame Abläufe klagen. Wichtig wird auch die Debatte über die gesetzliche Krankenversicherung. Dabei geht es wieder um ein Grundproblem der Sozialpolitik. Die Frage ist, wie sich das System trotz steigender Ausgaben und einer alternden Gesellschaft dauerhaft finanzieren lässt. Auch die Luftverkehrssteuer steht in Berlin auf der Tagesordnung. Da prallen der Klimaschutz, wirtschaftliche Interessen der Branche und die Forderung nach bezahlbarer Mobilität aufeinander.
1: Das ist aber noch nicht alles. Auch um die Zukunft des lokalen Journalismus und um die Meinungsvielfalt geht es heute.
2: Ja, Hintergrund ist die schwierige wirtschaftliche Lage vieler regionaler Redaktionen. Sie kämpfen mit sinkenden Auflagen, wegbrechenden Werbeeinnahmen und hohen Kosten. Dazu kommt die Konkurrenz durch große digitale Plattformen. Gleichzeitig wächst die Sorge vor einer zunehmenden Medienkonzentration und sogenannten Nachrichtenwüsten. Das sind Regionen, in denen es kaum noch eine unabhängige lokale Berichterstattung gibt. Die politische Kernfrage ist deshalb, wie Lokalmedien gestärkt werden können, ohne die Unabhängigkeit der Presse zu gefährden.
1: Danke, Thorsten. Und jetzt weitere Meldungen im Überblick. Nach dem Hantavirus-Ausbruch auf einem Kreuzfahrtschiff ist eine Kontaktperson am Abend in die Düsseldorfer Uniklinik gebracht worden. Ein spezieller Transportkonvoi hatte die Frau vom Amsterdamer Flughafen abgeholt. Sie soll jetzt vorsorglich untersucht werden. Bisher zeige sie keine Symptome einer Infektion, teilte die Feuerwehr mit. Die Mehrheit in Deutschland ist dafür, die Steuern auf Alkohol und Tabak zu erhöhen. Das zeigt eine Umfrage des Beratungsunternehmens Deloitte. Demnach halten 66% eine höhere Alkoholsteuer für sinnvoll, 59% eine höhere Tabaksteuer. BVB-Innenverteidiger Niklas Süle beendet seine Karriere mit nur 30 Jahren. Das hat der Ex-Nationalspieler im Podcast Spielmacher angekündigt. Den Gedanken habe er schon länger gehabt, sagte Süle. Der endgültige Entschluss sei dann nach seiner Knieverletzung beim Spiel in Hoffenheim gefallen. Obi kämpft vor Gericht um sein Orange. Die Baumarktkette will sich seinen ganz bestimmten Farbton als Marke schützen lassen. Konkurrent Hornbach sagt aber, Orange sei in der Branche ganz normal, also nichts Unverwechselbares. Am Vormittag muss sich deshalb der Bundesgerichtshof mit dem Fall befassen. Vorher hatte das schon das Bundespatentgericht getan und Obi eine Absage erteilt. Schon zum Anmeldezeitpunkt der Farbmarke im Jahr 2010 hätten 6 der 7 umsatzstärksten Baumarktketten die Farben Orange oder Rot verwendet, hieß es damals. Und deshalb muss jetzt der BGH klären, ob Obi Orange wirklich typisch Obi ist oder einfach nur Orange. Und das waren die Nachrichten mit Danny Hoppe.
3: Das Wetter.
4: Es wird so langsam insgesamt heute deutlich freundlicher und auch wärmer als gestern. Am Vormittag hier und da noch ein bisschen Hochnebel und Dunst. Aber meistens bleibt es trocken. Am Nachmittag zeigt sich auch mal die Sonne. Bis zu 16 Grad kriegen wir heute. Morgen legen wir noch ein Schippchen zu. Und am Samstag dann viel Sonne bei über 20 Grad.
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4: Der Blick auf die Straßen. Eine Viertelstunde länger braucht ihr auf diesen Autobahnen. A1 Euskirchen Richtung Köln zwischen Euskirchen und Weilerswist West. 3 Kilometer Stau, knapp 20 Minuten kommt da oben drauf. Die A2 Dortmund Richtung Hannover zwischen Feldheim und Rehren. Da hat es einen Unfall gegeben. 11 Kilometer Stau, 1 Stunde braucht ihr da länger. A2 Dortmund Richtung Oberhausen zwischen Dreieck Bottrop und Kreuz Oberhausen. 6 Kilometer, das ist fast eine halbe Stunde, die ihr da länger steht. A3 Köln Richtung Oberhausen zwischen Duisburg-Wedau und Oberhausen-Liering. 3 Kilometer, hier auch eine halbe Stunde. A40 Dortmund Richtung Essen zwischen Dortmund-Dorstfeld und Dortmund-Klei 1 Kilometer, Viertelstunde. Und die A40 Dortmund Richtung Duisburg zwischen dem Dreieck Bochum-West und Dreieck Essen-Ost 8 Kilometer, Viertelstunde on top. Kommt gut durch.
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4: Claudia Löhr hier. Hallo! Heute mal ohne Schwimmflossen zur Arbeit gekommen. Hat sich ganz gut angefühlt, ne? Ja, so nehmen wir den Donnerstag doch gerne. Ein paar Scheinchen vielleicht noch obendrauf. 3.000 Euro sind drin im Geldregen. Garantiert. 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

0: Also, ich habe so das Gefühl, so langsam haben wir uns hier warm gespielt.
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0: Marcel hat sich heute Morgen schon 3000 Euro im Geldregen abgeholt. Und da hat die Doro sich gedacht, das kann ich ja wohl auch. Ja, hat sie sich mal eben 3000 Euro in ihre Urlaubskasse gespült. Ich würde sagen, worauf wartet ihr eigentlich? Bewerbt euch gerne noch für die aktuelle Runde. So sieht's aus. Die Nummer bekommt ihr von mir 01379 36 5000. Das ist die landesweite Geldregen-Hotline. Mitmachen könnt ihr, wenn ihr 18 seid. Und das kostet 50 Cent aus allen deutschen Netzen. Wir machen also weiter auch in dieser Runde wieder mit 3000 Euro ohne Blitz. Der Blitz schlägt vorher nicht ein. Also seid mutig.
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0: Save My Love. Kaigo, Khalid und Griffin sind das für euren Donnerstagvormittag. In gut einem Jahr wird in Nordrhein-Westfalen ein neuer Landtag gewählt. Und naja, hier und da hört man ja schon mal so Sätze wie, die da oben in der Politik, die machen ja eh, was sie wollen. Oder die haben ja gar keine Ahnung, was bei uns los ist. Wenn ihr das auch so fühlt, dann würden wir das gerne von euch wissen. Wir sind morgen mit dem Kollegen José Nasyandi im Düsseldorfer Landtag und wir senden von dort. Und wir fragen, was kommt von der Politik wirklich bei den Menschen an und was nicht? Wie ist es bei euch? Fühlt ihr euch verstanden?
1: In manchen Themen schon, aber ich glaube teilweise, also meistens leider nicht so ganz.
2: Ich glaube, sie bemüht sich. Ich glaube auch, dass es Ansätze gibt, wo man sich verstanden fühlt.
3: Nein, fühle ich mich nicht. Der kleine Mann muss viel ausbaden, was die Großen falsch gemacht haben.
4: Ja, super. Super verstanden, super gesehen.
5: Eher weniger. Deswegen muss ich sagen, ich weiß auch gar nicht, oder man wüsste auch gar nicht, wie man wählen soll. Ja, weil irgendwie fühlt man sich von niemandem so wirklich repräsentiert.
0: Ganz unterschiedliche Stimmen, aber in einem Punkt doch klar, also die Wartungen an Politik sind hoch, das Vertrauen häufig so, naja, lala. Und das ist unser Thema morgen Vormittag. Wir senden aus dem NRW-Landtag und wir sprechen dort mit Politikerinnen, mit Politikern, mit Erstwählerinnen und Erstwählern. Und wenn ihr uns für die Sendung noch was mit auf den Weg geben wollt, das geht sehr, sehr gerne. Beteiligt euch an unserer Umfrage auf unserer Homepage.
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0: Gleich 10:30.
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0: Mit Steffen Ziegler, guten Tag. Die USA sind kein vertrauensvoller Partner mehr. Hinter dieser Aussage stehen 60% der Europäer. In Deutschland sind es laut Bertelsmann-Zahlen sogar 70%. Die aktuellen Preisanstiege bei der Energie bewegen sich auf ähnlichem Niveau wie bei ähnlichen Krisen in den vergangenen Jahrzehnten. Sie fallen aber niedriger aus als zu Beginn des russischen Angriffs auf die Ukraine. Das belegen Zahlen des Statistischen Bundesamts. War in der Nacht ein Brandstifter in Siegen unterwegs? Die Vermutung liegt nahe. Zwischen 3 und 4 brannten ein großer Müllcontainer auf dem Heidenberg und ein Bagger. Beide standen nur ein paar hundert Meter auseinander. Die Kriminalpolizei hat ihre Ermittlungen aufgenommen. Im Netz gibt's eine neue Seite, die euch interessieren könnte. Auf windpark-bad-berleburg.de könnt ihr euch die Standorte der neuen zwischen Bad Berleburg und Erntebrück geplanten Windräder anschauen. Auf der Seite gibt's außerdem Infos, wann und wo es zu Verkehrsbehinderungen durch den Transport von Rotorblättern kommen dürfte und zum Teil spektakuläre Fotos vom Windkraftanlagenbau. Kommen wir zum Wetter. Heute bleibt der Himmel über Siegen-Wittgenstein nochmal überwiegend grau, aber nicht mehr ganz so dunkelgrau wie gestern. Und hier und da ist auch schon ein bisschen blau dabei. Von morgen bis Sonntag wird es dann ganz nett, bevor es am Montag neue Schauer geben könnte. Bei den Temperaturen ist heute bei etwa 14 Grad Schluss, so wie zuletzt. Die kommenden Tage wird es dann wieder milder.
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0: Der aktuelle Radio Siegen Verkehrsservice. Hallo Autofahrer, nicht viel los, das ist gut so. Auf der 4 vor Bilstein nur 3 Minuten Zeitverlust, vor der Wiehltalbrücke Richtung Köln 3 Minuten Zeitverlust. 5 Minuten sind es auf der Bundesstraße zwischen Hechenbach und Kreuztal. Im Bereich der Baustellen auch das völlig normal um diese Uhrzeit. Und Radarkontrollen gemeldet, Dankeschön dafür, in Littfeld, Ortsdurchfahrt Richtung Sauerland und Siegen-Wichernstraße in beide Richtungen. Gute Fahrt!
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0: Walk on Water. 30 Seconds to Mars. Habt ihr gelesen, oder? Niklas Süle, Innenverteidiger beim BVB, beendet seine Fußballkarriere. Mit 30 sagt er einfach Stopp.
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0: Ja, muss man halt auch einfach akzeptieren, wenn jemand Stopp sagt. Jürgen Banger tut das auch regelmäßig im landesweiten Geldregenstudio.
2: Annika sitzt noch mehr über Zahlen als ich hier im Geldregenstudio. Du bist Steuerberaterin oder wie ist es mit
3: uns? Fast. Ich sitze an meinem Steuerberater und bin Steuerfachwirtin gerade noch.
2: Okay, aber das ändert ja nichts an der Praxis. Also du musst viel Geld von links nach rechts schieben.
3: Richtig, richtig.
2: Ja, am besten.
3: Also nicht mein Geld, aber das Geld der anderen, ja.
2: Ja, gut. Und das ist ja auch mein Job hier. Also quasi bin ich auch ein Steuerfachwirt.
3: Sozusagen, ja.
2: Könntest du das da mal irgendwem beibringen? Dann kann ich bei euch.
3: Boah, ich glaube, das ist schwierig.
2: Annika, du sagst, wenn du was gewinnst, du hast jede Menge Baustelle zu Hause. Was ist denn los?
3: Richtig, ja, ich habe immer noch mein Haus. Wohne ich jetzt schon sechs Jahre drin und da ist noch einiges, was noch nicht gemacht ist. Also von daher, ein kleiner Obolus ist da immer willkommen.
2: Stimmt, und jetzt hast du die Gelegenheit, dir was aus dem Geldregen dafür zu holen. Ich drücke dir die Daumen.
3: Ja, danke schön.
1: 250 Euro.
3: Weiter.
1: 500 Euro.
3: Weiter.
1: 900 Euro.
3: Stopp.
2: Annika, herzlichen Glückwunsch.
3: Dankeschön.
2: Das sind 900 Euro für dich.
3: Ja, cool, vielen Dank. Ich freue mich total über 900 Euro, das ist mega.
2: Ja, bitteschön, die gönne ich dir auch.
3: Bei meinem Glück besser als wieder den Song hier abzuräumen. Das ist normalerweise mein Glück.
2: Bei uns gibt's nur den Blitz.
3: Ja, genau. Alles klar.
2: Ja, 900 Euro für Annika. Aber 3000 Euro wären möglich gewesen. Und ich glaube, ich muss ein bisschen deutlicher werden. Nö, wir legen ein bisschen drauf. Wir machen ab jetzt 5000 Euro. Garantiert ohne Blitz. 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
1: Mit Danny Hoppe, guten Tag. Nach dem Hunter-Virus-Ausbruch sitzen noch immer mehr als 140 Menschen auf dem Kreuzfahrtschiff Hondius fest. Parallel dazu geht die Evakuierung von Kontaktpersonen weiter. Am Morgen ist ein zweites Evakuierungsflugzeug in Amsterdam gelandet. An Bord soll ein Passagier des Schiffs sein. Sein Zustand sei stabil, sagte der Kreuzfahrtveranstalter. Wo er hingebracht wird, haben die Behörden noch nicht gesagt. Schon gestern Abend waren zwei Passagiere des Schiffs nach Amsterdam geflogen worden. Einer sollte in eine Klinik nach Leiden in den Niederlanden gebracht werden. Eine 65-jährige Deutsche kam in die Uniklinik Düsseldorf. Marc Weiß hat mehr dazu.
2: Die Frau, die aktuell in Düsseldorf untersucht wird, zeigte bei der Einlieferung keine Symptome, was allerdings bei Hantavirus-Infektionen nicht ungewöhnlich ist. Sie hatte auf dem Schiff offenbar Kontakt zu einer infizierten Deutschen, die auf dem Schiff gestorben war. Das Tückische am Hantavirus ist, dass eine Infektion komplett ohne Symptome verlaufen kann. Die Viren können aber auch Blutungen, Fieber und Nierenschäden auslösen. Und es gibt Hantaviren, die die Lunge schädigen können. Vor allem bei geschwächten Menschen mit Vorerkrankungen können sie deshalb auch tödlich sein. Inzwischen wurde bekannt, dass es nach dem Ausbruch auf dem Schiff teilweise wohl auch Chaos gab. Spanische Medien berichten, dass mindestens 23 Passagiere das Schiff bei einem Zwischenstopp auf der Atlantikinsel St. Helena am 21. April verlassen und auf eigene Faust die Heimreise angetreten hätten, ohne sich auf das Virus untersuchen zu lassen. Von mindestens zwei ehemaligen Passagieren ist bekannt, dass sie infiziert sind bzw. waren. Eine Frau ist inzwischen in Südafrika gestorben. Ein infizierter Mann wird aktuell in der Schweiz behandelt.
1: Und jetzt weitere Meldungen im Überblick. Viele Menschen in Deutschland verlieren ihr Haus oder einen Großteil des Vermögens, wenn sie Angehörige pflegen müssen. Das zeigt eine neue Umfrage im Auftrag der Krankenkasse DAK. Demnach hat das fast jeder Zweite bei sich selbst oder im näheren Umfeld schon einmal erlebt. Pflegearmut sei in der Mitte der Gesellschaft angekommen, sagt die DAK. KI-Anwendungen zum Erstellen von sexualisierten Deepfakes sollen in der EU in Zukunft verboten sein. Das hat die EU-Ratspräsidentschaft am Morgen mitgeteilt. Gleichzeitig sollen andere KI-Regeln vereinfacht werden, um das wirtschaftliche Potenzial von künstlicher Intelligenz in Europa besser auszuschöpfen. Der NRW-Landtag beschäftigt sich gerade in einer Aktuellen Stunde mit Jugendlichen ohne Berufsperspektive. Denn fast 33.000 Schülerinnen und Schüler haben im letzten Jahr die Schule ohne Abschluss verlassen. Die SPD nennt die Zahlen alarmierend. Seit Wochen ärgern die Autofahrer im Land sich über die hohen Spritpreise. Das IFO-Institut sagt jetzt aber, so sehr belasteten die stark gestiegenen Preise für Benzin und Diesel die Menschen gar nicht. Der Grund seien die stetig steigenden Gehälter. Das Institut hat ausgerechnet, dass ein durchschnittlicher Arbeitnehmer im April rund 5 Minuten für einen Liter Benzin arbeiten musste. In den letzten 35 Jahren seien es auch immer zwischen 3 und 6 Minuten gewesen, heißt es. Und das waren die Nachrichten mit Danny Hoppe.
3: Das Wetter.
4: Die Oseltage haben wir geschafft. Heute meistens trocken. Am Vormittag vielleicht noch ein paar Wolken und Nebel. Später lockert es dann auf. Die Temperaturen kommen auch endlich aus dem Quark. Bis zu 16 Grad heute. Und wie sich das gehört, zum Wochenende hin immer freundlicher. Morgen schon mit mehr Sonne. Und am Samstag sind wir dann auch schon wieder bei über 20 Grad.
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4: Wir gucken mal auf die Straßen. Mindestens 20 Minuten länger dauert es auf diesen Strecken. A2 Dortmund Richtung Hannover zwischen Feldheim und Bad Nenndorf. 11 Kilometer Stau hier. Da hat es einen Unfall gegeben. Eine Stunde braucht er da mindestens länger. A2 Dortmund Richtung Oberhausen zwischen Dreieck-Bottrop und Kreuz-Oberhausen. 6 Kilometer, knappe halbe Stunde. A3 Köln Richtung Oberhausen zwischen Duisburg-Wedau und Oberhausen-Lierich. Da braucht ihr mindestens 40 Minuten länger. Und die A59 Bonn Richtung Köln zwischen Spich und Flughafen. 4 Kilometer Stau, eine knappe halbe Stunde, da steht ein kaputtes Auto auf dem Standstreifen. Kommt gut durch.
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4: Klauderlös hier, hallo zusammen. Ich weiß nicht, habt ihr schon gesehen, Sprit ist heute recht günstig, also günstig natürlich, immer in Anführungszeichen. Also wenn ihr es einrichten könnt, vor 12 vielleicht nochmal an die Tanke zu fahren, das wäre gar nicht so schlecht. 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

0: Ach du Schande. Horror hier. Sarah Engels ist ja unsere Kandidatin für den Eurovision Song Contest. Die ist gestern in Wien gelandet, nur leider ist ihr Koffer nicht mitgekommen. Der Airline hat ihn verbummelt, also alle Outfits weg. Ein einziger Albtraum, oder?
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0: Jo, das kann schnell teuer werden, aber dafür habt ihr ja uns. Ne? Bei uns gibt's die Kohle für die, ja, ich sag mal, Shopping-Eskalation. Wir hatten gerade eben Annika im Geldregen.
1: 900 Euro.
2: Stopp.
3: Annika, herzlichen Glückwunsch.
2: Dankeschön.
3: Das sind 900 Euro für dich.
0: Ja, 900 Euro, da kann man auch einige Klamotten shoppen. Es wären 3.000 Euro drin gewesen. Und wir setzen jetzt einfach noch einen drauf. 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

0: I Just My Bruno Mars. Hallo am Donnerstag. So, mal ganz ehrlich, wenn man morgens so durch die Schlagzeilen scrollt und die Nachrichten checkt, dann kann die Laune schon mal sehr schnell in den Keller rauschen. Und das ist genau der Punkt, wo Nico Santos uns jetzt abholen möchte. Der hat sich mal kurz von den fetten Beats verabschiedet. Seine neue Nummer heißt Optimist. Und das ist ein Song, der auffällt, weil er einfach so, ja, ich sag mal so, reduziert ist. Das ist also wirklich nur er und seine Akustikgitarre und diese Message.
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0: Es ist wirklich ein toller Song, einer, der halt nicht so an einem vorbeirauscht. Ich finde so ein bisschen Simon & Garfunkel-Vibes. Jetzt für euch im besten Mix, Nico Santos, Optimist.

0: Gleich ist es 11:30.
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0: Mit Noel Schäfer. Guten Tag. Nachdem das Hantavirus auf einem Kreuzfahrtschiff ausgebrochen ist, sitzen immer noch mehr als 140 Menschen dort fest. Heute Morgen ist ein zweites Flugzeug gelandet, um Kontaktpersonen zu evakuieren. Inzwischen sind 3 infizierte Menschen nach dem Ausbruch des Virus an den Folgen gestorben. Siegen schmeißt sich beim Stadtradeln wieder auf die Fahrräder. 3 Wochen lang könnt ihr wieder Kilometer sammeln. Man möchte zeigen, dass das Fahrrad eine echte Alternative zum Auto sein kann, so die Stadt Siegen. Die gefahrenen Kilometer können per App erfasst werden und sollen helfen, die Infrastruktur für Fahrradfahrer zu verbessern. Alle Infos findet ihr auf radiosiegen.de. Zwischen Bad Berleburg und Erntebrück sind einige Windräder geplant. Aber wo genau sollen die eigentlich stehen? Genau das könnt ihr euch jetzt im Internet anschauen auf windpark-bad-berleburg.de. Auf der neuen Internetseite findet ihr auch Infos zu geplanten Verkehrsbehinderungen durch Schwertransporte. Das ist nochmal die Seite für euch, windpark-bad-berleburg.de. Und das waren die Radio-Siegen-Nachrichten von hier mit Noel Schäfer. Wir schauen aufs Radio Siegen Wetter. Heute ist es die meiste Zeit wieder grau. Bis zu 14 Grad sind drin. Ab morgen wird es dann etwas freundlicher. Das Wochenende bleibt dann recht schön. Am Montag könnte es dann wieder regnen. Dann schauen wir noch auf die Straßen. Der aktuelle Radio Siegen Verkehrsservice. Wir wissen von 2 Blitzern. Ortsdurchfahrt Erntebrück in beide Richtungen und Siegen-Wichernstraße in beide Richtungen. Allen unterwegs eine gute und sichere Fahrt.

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0: Einfach immer noch ein großartiger Song. Tina Turner, The Best. Jürgen Bangert hat uns ja heute Morgen versprochen, es wird ein ganz verrückter Donnerstag im Geld.
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0: Ich finde, bisher hat er Wort gehalten. Hören wir mal rein, was jetzt im landesweiten Geldregenstudio passiert.
2: Dennis hat mal gerade eben Apache den Saft abgedreht, Miami ausgeschaltet, weil er sagte, ist mir zu laut, ich muss hier gut hinhören. Hi Dennis.
3: Hi, grüß dich.
2: Er wird es uns verzeihen. Wir werden ihm nochmal einen extra Play geben, den guten Apache.
3: Okay, danke.
2: Dennis, du musst heute noch ein bisschen arbeiten und ihr habt die besten Zangen der Welt.
3: Weil die nie kaputt gehen.
2: So, und da muss ich dir jetzt in die Parade fahren. Ich habe das geschafft. Ich habe mal so einen Seitenschneider von euch kaputt bekommen.
3: Okay, hast du denn auch das richtige Material damit geschnitten?
2: Mit bloßer Manneskraft, mit der Kraft aus meinen Händen.
3: Das muss aber mega Unterarm sein.
2: Kann ich. Ich gebe zu, es war ein kleiner Seitenschneider.
3: Okay.
2: Und vielleicht war auch Strom im Spiel, weil ich ein Stromkabel durchgekniffen habe.
3: Ach du Scheiße.
2: Bei mir ist das mit Strom und Blitz gut gegangen. Jetzt hoffe ich, dass das für dich auch gut geht, denn ich schub's dich jetzt in den Geldregen.
3: Okay, perfekt. Super.
2: Und bitte.
1: 300 Euro.
3: Weiter.
1: 700 Euro.
3: Weiter.
1: 1350 Euro.
3: Weiter.
1: 2000 Euro.
3: Stopp.
2: Dennis.
3: Boah, krank. Wirklich krank. Geil. Ich weiß gar nicht, was ich sagen soll. Mega. Alter Finne. Danke, danke.
2: Alter Finne habe ich auch noch nicht gehört.
3: wirklich mega. Ich habe Tränen gerade in den Augen. Echt krass. Also ich habe echt ein paar Mal gedacht, komm, sagst du Stopp. Aber ich habe einfach mal gegambelt, ne? Perfekt. Ich danke euch.
2: Ja. Wenn die Nerven mitspielen, dann sagt man irgendwann Stopp. Und das ist ja in der Regel auch gut, weil dann nimmt man auch mit, was hier drin ist. Es sind aber hier gerade 5.000 Euro drin. Und das lassen wir auch so. 5.000 Euro für euch, jetzt und hier, ohne irgendwas.
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1: Mit Danny Hoppe. Guten Tag. Die hohen Kosten für die Pflege stellen immer mehr Menschen in Deutschland vor finanzielle Probleme, die sie kaum noch lösen können. Das zeigt jetzt eine Umfrage für die Krankenkasse DAK Gesundheit. Für rund jeden zweiten, der Angehörige pflegt, bedeutet das nämlich den Verlust des Hauses oder einen Großteil seiner Ersparnisse. Die Pflegearmut sei in der Mitte der Gesellschaft angekommen, sagt die DAK. Sie fordert dringend eine Pflegereform. Marc Weiß aus dem News-Team, wie hoch sind die Kosten denn inzwischen?
2: Also man sagt, dass die Kosten für die Pflege zu Hause grob zwischen 2.500 und 4.000 Euro im Monat liegen, je nach Pflegegrad. Natürlich gibt es Unterstützung vom Staat, aber das reicht laut DAK vorne und hinten nicht. Vor allem dann nicht, wenn die Rente der Person, die gepflegt wird, nicht sehr hoch ist. Laut der Umfrage bluten 50% der Angehörigen finanziell langsam aus. Man muss das wirklich so sagen. Je nachdem, wie lange Mutter, Vater oder Oma oder Opa gepflegt werden zu Hause, kann es passieren, dass die eigenen Ersparnisse am Ende weg sind oder das Haus verkauft werden muss, wenn man eins hat. Ein Heimplatz ist meistens auch keine echte Alternative, nicht mal finanziell, denn hier liegt der Eigenanteil in Nordrhein-Westfalen im ersten Jahr inzwischen bei 3.600 Euro pro Monat. Dafür reicht in den meisten Fällen auch die Rente nicht. Das heißt, hier geht es dann auch an das Ersparte, allerdings an das der Person, die gepflegt wird. Kinder müssen für ihre Eltern im Heim erst dann zahlen, wenn sie über 100.000 Euro im Jahr verdienen. Trotzdem geht das alles in eine sehr ungesunde Richtung. Deshalb soll es ja bald die Pflegereform geben. Gesundheitsministerin Baken will ihre Pläne noch im Mai präsentieren. Wir sind sehr gespannt.
1: Danke, Marc. Und jetzt weitere Meldungen im Überblick. Nach dem Hunter-Virus-Ausbruch auf einem Kreuzfahrtschiff ist jetzt auch eine Stewardess in ein Krankenhaus in Amsterdam eingeliefert worden. Sie hatte direkten Kontakt zu einer infizierten Frau, die später an dem Virus starb. Die Stewardess habe leichte Krankheitssymptome. Sie befinde sich in Isolation und werde jetzt auch das Hunter-Virus getestet, teilte das niederländische Gesundheitsministerium mit. In der EU sollen KI-Anwendungen für sexualisierte Deepfakes in Zukunft verboten sein. Das hat die EU-Ratspräsidentschaft mitgeteilt. Bundesjustizministerin Hubig begrüßte die Einigung. Gleichzeitig forderte sie, den Schutz vor digitaler Gewalt jetzt auch im Strafrecht zu verbessern. BVB-Innenverteidiger Niklas Süle beendet seine Karriere mit nur 30 Jahren. Das hat der Ex-Nationalspieler im Podcast Spielmacher angekündigt. Den Gedanken habe er schon länger gehabt, sagte Süle. Die endgültige Entscheidung sei dann nach seiner Knieverletzung beim Spiel in Hoffenheim gefallen. Die Spritpreise belasten seit Wochen die Autofahrer und das bringt viele offenbar dazu, über ein E-Auto nachzudenken. Das zeigt eine neue Studie des Autoexperten Dudenhöfer. Demnach haben viele Hersteller die Rabatte für E-Autos im April deutlich gesenkt. Das sei ein Frühindikator, sagt Dudenhöfer. Die hohen Benzinpreise würden dem E-Auto Rückenwind geben. Dazu gäbe es inzwischen auch mehr günstigere E-Kleinwagenmodelle auf dem Markt, heißt es in der Studie. Und ein weiterer Punkt sei, dass E-Autos im Unterhalt günstiger seien als Verbrenner. Auch das mache sie zusätzlich attraktiv. Dudenhöfer sieht deshalb aktuell eine Trendumkehr hin zum E-Auto. Und das waren die Nachrichten mit Danny Hoppe.
3: Das Wetter.
4: Ja, hier und da sind die Wolken noch ein bisschen hartnäckig, aber immerhin ist es trocken. Am Nachmittag hat die Sonne auch mal eine Chance. 16 Grad kriegen wir heute. Und wir bereiten uns langsam auf das Wochenendwetter vor. Das wird sehr ordentlich. Morgen schon viel Sonne dabei und am Samstag dann über 20 Grad und richtig frühlingshaft.
0: NRW Verkehr.
4: Mit allem ab 20 Minuten Wartezeit. Auf der A2 Dortmund Richtung Hannover immer noch der Stau zwischen Feldheim und Rehren, 11 Kilometer. Da gab es einen Unfall, eine Stunde braucht ihr da länger. A2 Dortmund Richtung Oberhausen zwischen dem Dreieck Bottrop und Kreuz Oberhausen, 6 Kilometer, knapp 20 Minuten. A3 Köln Richtung Oberhausen zwischen Kreuz Breitscheid und Oberhausen-Lierich, 4 Kilometer, gut 20 Minuten braucht ihr da länger. A43 Wuppertal Richtung Recklinghausen zwischen Kreuz Bochum und Herne-Eickel, 4 Kilometer, gute halbe Stunde kommt da oben drauf. Und die A59 Bonn Richtung Köln zwischen Spich und Flughafen, 4 Kilometer, knapp 20 Minuten on top. Kommt gut durch.
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4: Claudia Löß hier, hallo zusammen. Ja, dieses Virus, das auf dem Kreuzfahrtschiff ausgebrochen ist, dieses Hunter-Virus. Das beschäftigt uns jetzt auch hier in Nordrhein-Westfalen. Eine Frau, die Kontakt gehabt hatte mit einem Infizierten, die ist ja gestern Abend nach Düsseldorf gekommen, in die Uniklinik. Ein Update und eine Einschätzung gibt's gleich von dem Kollegen Thorsten Ortmann hier bei uns.

0: Ja, sehr schön. Dennis hat sich gerade fertig gemacht für die Spätschicht. Da haben wir mal ganz kurz eben gestört.
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0: Aber gut, ich meine, so einen Geldregenanruf, den nimmt man vielleicht doch besser an. Und für Dennis hat es sich gelohnt, ne?
1: 2000 Euro.
2: Stopp.
3: Dennis.
2: Boah, krank. Wirklich krank. Was ich sagen soll.
3: Ja, über 2000 Euro würde ich mich auch freuen. Herzlichen Glückwunsch.
2: Alter Finne, danke.
0: Ich glaube, er hat sich ein kleines bisschen gefreut. Aber es hätte ja auch noch viel mehr drin sein können. So viel Kohle gibt es jetzt bei uns.
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0: Jaha. 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Ihr dürft halt vorher nicht Stopp sagen. Ja? Also gerne bewerben jetzt. 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

0: Clean Bandit für euren Donnerstagmittag. Der Ausbruch des Hunter-Virus auf dem Kreuzfahrtschiff beschäftigt jetzt auch die Ärzte hier bei uns in Nordrhein-Westfalen. Eine 65-jährige Frau ist ja gestern Abend mit einem speziellen Transportkonvoi zur vorsorglichen Untersuchung im Uniklinikum Düsseldorf angekommen. Sie hatte auf dem Kreuzfahrtschiff Kontakt zu einer Deutschen, die mit dem Hunter-Virus infiziert war und mittlerweile verstorben ist. Thorsten Ortmann aus dem News-Team. Weiß man, wie es der Frau in Düsseldorf in der Uniklinik aktuell geht?
1: Die Frau ist stabil. Laut Uniklinik zeigt sie bislang keine Symptome einer Infektion. Allerdings, die Inkubationszeit beträgt in der Regel 2 bis 4 Wochen. Aktuell wird sie in der Düsseldorfer Uniklinik aber nur auf der Infektionsstation behandelt und nicht auf der Isolierstation für schwere Fälle. Momentan laufen verschiedene Tests.
0: Wie gefährlich ist das Hunter-Virus generell? Hast du da eine Einschätzung?
1: Es gibt verschiedene Hunter-Viren. Das Virus, mit dem sich die Urlauber infiziert haben, stammt aus Südamerika. Das sogenannte Andes-Virus ist gefährlich, sagt der behandelnde Arzt in Düsseldorf, Professor Thorsten Feld.
2: Der ist zum einen gefährlicher, hat schwere Verläufe, eine höhere Sterblichkeit und ist auch der einzige Virussubtyp, der Mensch zu Mensch übertragbar ist.
1: Das Problem ist, es gibt weder ein Medikament noch einen Impfstoff. Wenn man sich infiziert, dann können nur die Symptome behandelt werden und 30-50% der Infizierten sterben.
0: 3 Menschen sind gestorben, 7 erkrankt, das sagt die WHO. Einige hatten ja Kontakt zu Infizierten. Droht da eine größere Ansteckungsgefahr?
1: Das kann man ausschließen, sagt der Virologe Jonas Schmidt-Ranasit, denn die Ansteckungsgefahr ist eher gering.
3: Also das ist eine ganz andere Situation. Das ist ja ein singuläres Ereignis auf dem Kreuzfahrtschiff. Es ist hier nicht von einer Pandemie auszugehen. Das Virus ist wesentlich schwerer übertragbar als das Coronavirus.
1: Rund 40 Passagiere haben das Schiff inzwischen verlassen und sind in ihre Heimatländer zurückgeflogen und dort wird jetzt nach ihnen gesucht.
0: Was passiert mit den anderen jetzt, mit der Crew und den Passagieren?
1: Das Schiff ist jetzt mit den verbliebenen 150 Passagieren und der Crew auf dem Weg nach Teneriffa. Dort gibt es eine Spezialklinik, wo dann alle untersucht werden sollen.
0: Eine Deutsche, die auf dem Kreuzfahrtschiff Kontakt zu einer Hunter-Virus-Infizierten hatte, wird aktuell in Düsseldorf behandelt, in der Uniklinik. Thorsten Ortmann war das mit aktuellen Infos.
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3: Eiskalt hat uns es gestern Nachmittag erwischt, dass die No Angels nicht auf den Giller kommen. Am Sonntag sollten sie eigentlich auftreten auf Kultur pur und dann das bei Instagram.
4: Ja, im Moment geht es unserer Sandy nicht gut und ihr wurde eine Ruhepause verordnet.
5: Das hat die Kollegin Jessica gestern bei Instagram verteilt und rotiert natürlich jetzt auch bei den Machern des Festivals. Jens von Heiden hatten wir heute Morgen in der Radio Siegenleitung, haben ihn gefragt, gab es sowas überhaupt schon mal? Es gab wohl mal so eine Absage der apokalyptischen Reiter im kleinen Zelt und sonst nur mal was Kleineres, aber so?
6: Kurzfristig ein Top-Act, das ist noch nie passiert.
3: Ja, gute Besserung natürlich an der Stelle für die No Angels. Und natürlich ist das für alle Fans bitter, aber es stellt das Kulturbüro natürlich auch vor eine Herausforderung, denn der Terminkalender der ganzen Acts, der ist natürlich eigentlich jetzt schon komplett.
5: Ja, und findet man da jetzt überhaupt noch Ersatz?
6: Da jemand zu kriegen, der spontan Zeit hat, wird schon sehr, sehr schwierig werden, aber wir arbeiten mit Hochdruck dran, weil wir wollen natürlich den Abend nicht so ohne weiteres verweisen lassen.
5: Ob es da Ersatz gibt, das werdet ihr natürlich bei uns erfahren. Die Tickets für die No Angels könnt ihr jetzt zurückgeben in den nächsten Tagen. Morgen kümmern wir uns dann

0: Unter anderem über die neue Ortsmitte in Neunkirchen, die wird morgen feierlich eröffnet. Und auf Kultur pur startet ja auch der Zeltaufbau.
1: Alles dazu morgen bei uns beiden. Ich bin Paul Bald.
0: Und ich Tom Schirmer. Bis morgen.
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0: Mit Noel Schäfer. Guten Tag. Der Tankstellenbesuch tut nach wie vor weh. Das Tanken war im April so teuer wie noch nie. Viele bringt das offenbar dazu, über ein E-Auto nachzudenken. Zumindest zeigt das eine neue Studie des Autoexperten Dudenhöfer. Die hohen Benzinpreise würden dem E-Auto Rückenwind geben, heißt es. Auch weil der Unterhalt eines Verbrenners teurer sei, sieht Dudenhöfer das E-Auto in Zukunft vorn. Siegen schmeißt sich beim Stadtradeln wieder auf die Fahrräder. 3 Wochen lang könnt ihr Kilometer sammeln. Ob auf dem Weg zur Arbeit, zur Schule, zum Einkaufen oder zum Sport, das Fahrrad sei eine echte Alternative zum Auto, so die Stadt Siegen. Die gefahrenen Kilometer können per App erfasst werden und sollen helfen, die Infrastruktur für Fahrradfahrer in Siegen zu verbessern. Alle Infos findet ihr auf radiosiegen.de und in der Radio Siegen App. Zwischen Bad Berleburg und Erntebrück sollen einige neue Windräder entstehen. Aber wo genau sollen die eigentlich stehen? Genau das könnt ihr jetzt im Internet nachschauen. Auf windpark-bad-berleburg.de. Auf der neuen Internetseite findet ihr auch Infos zu geplanten Verkehrsbehinderungen durch Schwertransporte. Und das waren die Radio-Siegen-Nachrichten von hier mit Noel Schäfer. Wir schauen aufs Radio-Siegen-Wetter. Heute ist es die meiste Zeit grau, auch wenn gerade so ein bisschen mal die Sonne rauskommt. Bis zu 14 Grad sind drin. Ab morgen wird's dann ein bisschen freundlicher. Das Wochenende bleibt dann recht schön. Am Montag könnte es dann wieder regnen. Rüber auf die Straßen, der aktuelle Radio-Siegen-Verkehrsservice. Ihr werdet kontrolliert. Ortsausgang Littfeld in Richtung Sauerland und Ortsdurchfahrt Erntebrück. In beide Richtungen. Gute Fahrt.
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0: Alex Warren, Fever Dream. Einen entspannten Donnerstag wünsche ich euch. Sehr, sehr schöne Uhrzeit jetzt für eine Mittagspause. Allerdings nicht für Jürgen Banger.
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0: Ja, ja, der hat zu tun und steht jetzt wieder parat im landesweiten Geldregenstudio. Auf geht's in die nächste Runde.
2: Ich hol die Leonie gerade von der Lasagne weg. Da habe ich echt einen Gewissenskonflikt. Geht's der Lasagne gut?
3: Ja, der Lasagne geht's gut. Die wartet auf dem Backofen.
2: Ach so, ach, die ist noch gar nicht. Das ist, ja, da kann ja nichts passieren. Die paar Minuten kann die da einfach stehen. Ich liebe Lasagne. Wie viele Sorten Käse machst du rein?
3: Nur Gouda, weil unsere Kinder mögen das nicht so gerne, nur mein Mann.
2: Ah, okay. Ja, wenn's für die Kids ist, wie groß sind sie? Schule, Kindergarten?
3: Nee, Kindergarten, beide 3 und 5.
2: Gut, da kannst du jetzt noch nicht so mit Gruyère-Käse und Bergkäse. Nee, das mögen die nicht. Das volles Verständnis. Jetzt habe ich Hunger.
3: Kann gerne vorbeikommen.
2: Ja, aber geh du doch erstmal schnell durch den Geldregen und dann sehen wir weiter, ja?
3: Ja, super.
1: 370 Euro.
3: Weiter.
1: 700 Euro.
3: Weiter.
1: 1.200 Euro.
3: Weiter.
1: 2.000 Euro.
3: Stopp.
2: Leonie, das war ein deutliches Stopp.
3: Ja.
2: Und das bringt dir 2.000 Euro.
3: Ja. Oh mein Gott. Ich bin richtig am Zittern. Ja, vielen Dank. Das freuen wir uns.
2: So, ich freue mich, dass ihr alle so glücklich seid und ich will euch ja auch richtig glücklich machen heute. 2.000 Euro ist eine Menge Geld, aber bitte, jetzt dreht doch mal die Lauscher auf. 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Komm, ich will mal jemanden haben, der es durchzieht. 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
1: Mit Sarah Heinz, guten Tag. Nach dem Hunter-Virus-Ausbruch ist am Morgen ein weiterer Passagier des Kreuzfahrtschiffes ausgeflogen worden. Schon gestern Abend waren zwei Passagiere nach Amsterdam gebracht worden, darunter auch eine Deutsche. Sie wird in der Düsseldorfer Uniklinik behandelt. Außerdem wurde in den Niederlanden eine Flugbegleiterin mit Symptomen in ein Krankenhaus gebracht. Thorsten Adolfs aus dem News-Team, was ist denn über sie bekannt?
2: Ja, die Stewardess hatte Kontakt zu einer Frau, die kurz davor an dem Virus gestorben war. Als Vorsichtsmaßnahme liegt die Flugbegleiterin jetzt in einem Krankenhaus in Amsterdam. Ihre Symptome sind aber nur leicht. Die Behörden checken jetzt genau, ob sie sich wirklich mit dem Hunter-Virus angesteckt hat. Bis das Ergebnis feststeht, bleibt sie in Isolation, damit niemand anderes gefährdet wird. Die niederländischen Behörden haben sofort reagiert und alle Leute kontaktiert, die an Bord der betroffenen KLM-Maschine waren, mit der die Flugbegleiterin unterwegs war. Die Passagiere sollen jetzt regelmäßig untersucht werden, um sicherzugehen, dass niemand krank wird.
1: Für wie gefährlich halten Experten denn eine weitere Ausbreitung?
2: Also die Gefahr einer Ausbreitung, wie wir sie von Corona kennen, sehen Experten nicht. Das Virus wird deutlich seltener von Mensch zu Mensch übertragen und ist verglichen mit Corona viel weniger ansteckend. In der Regel treten zuerst grippeähnliche Symptome wie Fieber, Kopf- und Gliederschmerzen auf. Laut der Experten verläuft die Krankheit in 20-50% der Fälle tödlich. Die Virusvarianten, die bei uns in Europa auftreten, haben meistens einen milderen Verlauf als die in Südamerika. Einen Impfstoff gegen das Virus gibt es nicht. Mit Medikamenten können aber zumindest die Symptome bekämpft werden.
1: Danke, Thorsten. Noch mehr Meldungen jetzt im Überblick. In der EU sollen KI-Anwendungen verboten werden, mit denen sich sexualisierte Deepfakes erstellen lassen. Laut EU-Ratspräsidentschaft soll das Verbot im Dezember in Kraft treten. So soll auch gegen KI-generiertes kinderpornografisches Material vorgegangen werden. Ein Großteil der Deutschen ist für eine Steuer auf Alkohol und Tabak. Laut einer neuen Umfrage des Beratungsunternehmens Deloitte waren 2/3 für eine Steuer auf Alkohol, bei Tabak waren 59% dafür. Ein US-Gericht hat einen mutmaßlichen Abschiedsbrief des verstorbenen Sexualstraftäters Epstein veröffentlicht. Es sei ein Geschenk, den Zeitpunkt für den Abschied selbst wählen zu können, stand darauf unter anderem geschrieben. Der Zettel wurde angeblich nach einem gescheiterten Suizidversuch Epsteins gefunden. Ob der den Zettel tatsächlich selbst verfasst hatte, konnte nicht bestätigt werden. Viele, vor allem jüngere Menschen, reden lieber mit der KI als mit Freunden und Verwandten. Laut einer Studie der Pronova BBK sagen das knapp 40% der 18- bis 29-Jährigen Befragten. Die KI sei jederzeit erreichbar und antworte so, wie man es sich wünsche. Laut Studienmachern sei aber genau das ein Problem für unsere sozialen Fähigkeiten. In Gesprächen mit anderen Menschen würden wir Reibungen, Kritik und Unsicherheit erleben. Und genau daran würden wir wachsen, heißt es. Und das waren die Nachrichten mit Sarah Heinz.
3: Das Wetter. Also, wer Glück hat, kriegt heute auf jeden Fall auch mal die Sonne zu sehen. Ansonsten ist es heiter bis wolkig und immerhin 16 Grad kriegen wir. Wir nehmen Anlauf Richtung Wochenendwetter. Ab morgen immer sonniger und wärmer und am Samstag schon über 20 Grad.
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3: Viertelstunde länger dauert es auf diesen Autobahnen. Wir starten wieder mit der A2 Dortmund Richtung Hannover, immer noch zwischen Veltheim und Bad Nenndorf. 11 Kilometer Stau nach einem Unfall, eine Stunde braucht ihr da länger. A2 Dortmund Richtung Oberhausen, zwischen Bottrop und Kreuz Oberhausen, 6 Kilometer knapp, 20 Minuten kommen da oben drauf. A43 Wuppertal Richtung Recklinghausen, zwischen Kreuz Bochum-Witten und Herne-Eickel, 5 Kilometer. Hier auch eine gute Dreiviertelstunde, die es länger braucht. Und die A44 Kassel Richtung Dortmund, zwischen Marsberg und Kreuz Würneberg-Haren, 9 Kilometer Stau, da knapp 40 Minuten on top. Kommt gut durch.
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3: Claudia Löhrs hier. Hallo zusammen. Wie sieht's aus? Mittagspause beendet oder seid ihr noch am Essen? Ich würde vorschlagen, bevor es wieder ans Tageswerk geht, nehmt das Telefon mal kurz in die Hand. Hier bei uns im Geldregen gibt es nämlich jetzt 5.000 Euro zu gewinnen und zwar garantiert. Ja? Also es kommt kein Blitz. 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Ich sag's gern nochmal, 5.000 Euro jetzt für euch garantiert. Drück euch die Daumen.

0: Soul Sister, Way to Your Heart. Sag mal, was ist denn, wollt ihr die Kohle nicht haben oder was?
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0: Wir hatten es ja versprochen, ne? Vor 5000 Euro schlägt der Blitz nicht ein. Und was macht Leonie da eben gerade im Geldregen?
2: Ja. Oh mein Gott, ich bin richtig am Zittern.
0: Sie freut sich, das ist ja auch 2000 Euro, ja, hat sie rausgekriegt, ist ja auch viel Kohle. Aber es sind halt im Moment 5000 Euro drin, garantiert. Also ist es wirklich wichtig, lange Radio zu hören, dann kriegt ihr das natürlich auch mit. Also nochmal, für alle in dieser Runde heißt es
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0: alle Farben. Baby Goodbye. Schönen Donnerstagmittag euch. Heute ist ja Passworttag, habt ihr wahrscheinlich schon gehört. Immer am ersten Donnerstag im Mai sollen wir uns daran erinnern, ja, dass das Passwort 123456 nicht so ganz optimal ist. Nee, es ist ja ganz im Ernst wichtig, ne, seine Passwörter auf Vordermann zu bringen, aber es nervt auch ein bisschen, ne?
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2: Hier die Top 3 der nervigsten Dinge im Leben. Steuererklärung, Musik von Revolverheld und Passwörter ändern. Ey Leute, früher war einfach Name plus Geburtsjahr fertig. Aber jetzt brauchst du 12 Buchstaben, groß und klein, Zahlen, Sonderzeichen, ein Stück deiner Niere und eine Prise Himalaya-Salz, um dich bei Lieferando einzuloggen. Du hast schneller einen Kredit für ein Haus beantragt als ein neues Passwort eingerichtet. Und dann sind Passwörter ja auch wie Unterwäsche. Nie mit anderen teilen und jeden Tag wechseln, ansonsten bist du angeschissen. Leute, ich habe meinen Job gekündigt, mich von meiner Freundin getrennt und Weihnachten bei der Familie abgesagt. Ich habe keine Zeit mehr, ich muss Passwörter ändern. Da fängt's ja schon an. Kratzt euch mal am Kopf, wenn ihr immer das gleiche Passwort benutzt. Na? Wie viele Menschen um euch rum kratzen sich gerade? Wusstet ihr eigentlich, dass dieser Code in den Matrix-Filmen eingescannte japanische Sushi-Rezepte sind? Und immer dran denken, Zwei-Faktor-Authentifizierung bedeutet Passwort plus Hoffnung. Kleiner IT-Witz.
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0: Mit Noel Schäfer, guten Tag. Viele, vor allem jüngere Menschen, reden lieber mit einer KI statt mit der Familie oder Freunden. Laut einer Studie der Pronova BKK sagen das knapp 40% der Befragten. Die KI sei jederzeit erreichbar und antworte so, wie man sich das wünsche. Genau das sei aber ein Problem für unsere sozialen Fähigkeiten. Gerade in Gesprächen mit anderen Menschen würden wir unter anderem durch Kritik wachsen. Wer weiß etwas über diesen mutmaßlichen Brandstifter? Letzte Nacht kam es in Siegen zu mehreren Bränden hintereinander. Erst standen Mülltonnen in Flammen, später brannte ein Müllcontainer, eine Plakatwand und zum Schluss ein Radlader. Die Polizei geht davon aus, dass es sich bei allen Bränden um denselben Täter handelt. Die Kriminalpolizei ermittelt und braucht jetzt eure Hilfe. Eine Täterbeschreibung findet ihr auf radiosiegen.de und in der Radiosiegen-App. Siegen tritt beim Stadtradeln wieder auf die Pedale. Ab dem 23. Mai könnt ihr 3 Wochen lang Kilometer auf dem Fahrrad sammeln. Die gefahrenen Kilometer können per App erfasst werden und sollen unter anderem helfen, die Infrastruktur für Fahrradfahrer in Siegen zu verbessern. Auch diese Infos findet ihr auf radiosiegen.de und in der Radiosiegen-App. Und das waren die Radiosiegen-Nachrichten von hier mit Noel Schäfer. Wir schauen aufs Radiosiegen-Wetter. Heute ist es die meiste Zeit grau, bis zu 14 Grad sind gemeldet. Ab morgen wird's dann wieder etwas freundlicher. Das Wochenende bleibt dann relativ schön. Ab Montag kann es dann wieder regnen.
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0: Der aktuelle Radio Siegen Verkehrsservice. Ihr verliert ein bisschen Zeit auf der B508 zwischen Hilchenbach und Kreuztal. 10 Minuten kommen da oben drauf. Und wir wissen von einem Blitzer, Ortsausgang Littfeld in Richtung Sauerland. Gute Fahrt.
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0: Das ist neu bei uns im besten Mix. Bibi Rexha, New Religion. Einen wunderschönen Donnerstag euch. Ja, falls es euch gerade so ein bisschen zu langweilig sein sollte, ich kenne da einen Ort, an dem euer Puls garantiert in die Höhe.
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0: Ja, ja, bei Jürgen Wangert im landesweiten Geldregenstudio, da bleiben nicht so viele cool. Und das ist halt auch genau das, was er liebt an diesem Job.
2: Also ich habe ja schon gedacht, ich habe hier einen tollen Job, aber ich lege mich fest, Stefanie hat noch einen schöneren Job. Du arbeitest in der Eisdiele.
3: Ja, genau. Oh. Und bei dem Wetter wird gleich viel los sein.
2: Ehrlich, ich wäre ja selbst mein bester Kunde, gebe ich ja zu.
3: Ja, das sind wir manchmal auch.
2: Ey, aber das spricht doch nur für euch, ja? Also wenn ihr euer Eis auch liebt, was ist deine Lieblingssorte?
3: Wir haben nur diesen Naturgeschmack und haben dann dafür die Toppings und machen da unsere Geschmäcker und Soßen selber mit. Also frische Erdbeeren, viel Obst, ja. Schokoladen,
2: cool.
3: Ja.
2: Ja, das hört sich sehr, sehr gut an. Wenn ich das nächste Mal vorbeikomme, gebe ich mich zu erkennen und dann probiere ich mal was.
3: Ja, gerne.
2: So, du probierst jetzt mal unseren Geldregen, ja?
3: Ja, alles klar. So,
2: hier kommt das erste Bällchen.
1: 300 Euro.
3: Weiter.
1: 900 Euro.
3: Weiter.
1: 1500 Euro.
3: Weiter.
1: 2000 Euro.
3: Weiter.
1: 3.000 Euro.
3: Weiter.
1: 5.000 Euro.
3: Stopp.
2: Bist du sicher, dass du nicht nochmal einen Nachschlag willst?
3: Nein, stopp. Alles gut, ich bin so... Ich freue mich. Wahnsinn.
2: Stefanie,
3: unglaublich.
2: Das darfst du auch gerne tun. Das sind nämlich 5.000 Euro für dich.
3: Oh, super, kaum zu glauben. Danke.
2: Das ist doch dein Tag heute.
3: Ja, das ist es.
2: So will ich das haben. 5.000 Euro garantieren wir ohne Blitz und dann wird auch mal durchgezogen. Und wisst ihr was? Wir machen genauso weiter. Die nächsten 5.000 Euro sind freigegeben. Ganz ohne Blitz. Jetzt und hier in dieser Runde.
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0: mit Sarah Heinz. Guten Tag. Die Spritpreise liegen im Moment höher als sonst. Trotzdem ist die Belastung im Vergleich zu früheren Jahren gar nicht so extrem, wie sie sich anfühlt. Das sagen Experten des Münchner IFO-Instituts. Thorsten Adolfs aus dem News-Team, wie kommen Sie denn zu der Aussage?
1: Sie sagen, das liegt einfach daran, dass unsere Löhne über die Jahre ordentlich gestiegen sind. Runtergerechnet müssen wir im Schnitt für einen Liter Sprit gerade mal 5 Minuten arbeiten. Das liege voll im Rahmen der letzten 35 Jahre, wo wir für den Liter meistens so zwischen 3 und 6 Minuten arbeiten mussten. Selbst bei sehr hohen Preisen an der Zapfsäule würden wir heute besser dastehen als in der Zeit zwischen 2006 und 2013, sagen die IFO-Forscher. Das ist zwar kein Grund zum Jubeln, zeigt aber zumindest, dass der Lohnanstieg die Kostenbelastung ein Stück weit abfedert.
0: Auch das Statistische Bundesamt hat sich mit dem Thema Preisanstieg ja beschäftigt.
1: Genau, die Bundesstatistiker haben sich die Preisentwicklung über die letzten 50 Jahre angeschaut und kommen zu dem Ergebnis, dass Sprit und Heizöl deutlich teurer geworden sind. Sie sagen aber auch, der Preisschock sei nicht so heftig wie zu Beginn des Ukraine-Krieges vor gut 4 Jahren. Damals waren die Preise für Kraftstoff und Heizöl innerhalb kürzester Zeit regelrecht explodiert. Man muss allerdings fairerweise sagen, Haushalte mit kleinerem Budget spüren die aktuelle Teuerung viel stärker als wohlhabendere Familien, weil das verfügbare Einkommen bei steigenden Energiekosten einfach viel schneller aufgebraucht ist.
0: Danke, Thorsten, für die Infos. Mehr Meldungen jetzt kurz und kompakt. Nach dem Hunter-Virus-Ausbruch auf einem Kreuzfahrtschiff ist jetzt auch eine Stewardess in ein Krankenhaus in Amsterdam eingeliefert worden. Sie hatte direkten Kontakt zu einer infizierten Frau, die später an dem Virus starb. Die Stewardess habe leichte Krankheitssymptome, sie sei in Isolation und werde auf das Hunter-Virus getestet. Das teilte das niederländische Gesundheitsministerium mit. Russland hat wegen der Gedenkfeierlichkeiten zum Ende des Zweiten Weltkriegs eine einseitige Waffenruhe im Ukraine-Krieg bestätigt. Konkret geht es dabei um den 8. und 9. Mai. Kiew bezeichnete die angekündigte Feuerpause als blanken Zynismus. Im niedersächsischen Ostfriesland ist ein 3-jähriger Junge beim Spielen mit dem Kopf in einem selbstgegrabenen Sandloch stecken geblieben und gestorben. Das teilte die Staatsanwaltschaft vor Ort mit. Hinweise auf eine Straftat gäbe es bisher nicht. Es sei von einem sehr tragischen Unglücksfall auszugehen. Obwohl letztes Jahr Milliarden in das Schienennetz der Deutschen Bahn gesteckt wurden, hat sich der Zustand nicht verbessert. Das zeigt der neue Zustandsbericht des Bahnnetzunternehmens DB InfraGo. Das Gesamtnetz hat eine Schulnote von 3,0 bekommen, wie im Vorjahr. Bahnchefin Paller sieht das aber als gute Entwicklung. In den Vorjahren hatte sich die Gesamtnote stetig verschlechtert. Ein Neustart sei jetzt möglich. Dafür müsste das Investitionsniveau aber festgeschrieben und über Jahre fortgeführt werden, sagte sie. Besonders sanierungsbedürftig sind nach Angaben der Bahn viele Stellwerke. Besser sehe die Lage unter anderem bei Brücken und Tunneln aus. Und das waren die Nachrichten mit Sarah Heinz.
2: Rüber auf die Straßen. Das ist der aktuelle Radio Siegen Verkehrsservice. Da direkt mal eine Meldung von der Autobahn. Die A45 Hagen-Gießen auf Höhe der Abfahrt Freudenberg hat es einen Unfall gegeben. Dementsprechend braucht ihr da gerade etwas länger, deutlich länger sogar. Da haben wir jetzt zwischen Olpe und Siegen mittlerweile 5 Kilometer Stau, knapp eine Stunde Zeitverlust für euch. Also A45 Hagen-Gießen zwischen Olpe und Siegen 5 Kilometer Stau, rund eine Stunde obendrauf rechnen. Also besser ausweichen. Dann haben wir außerdem so ein bisschen stockenden Verkehr. Im Gegensatz zur Autobahn im Grunde gar nichts. B508 zwischen Hilchenbach und Kreuztal rund 5 Minuten obendrauf. Dann habt ihr uns noch einen Blitzer durchgegeben. Danke dafür. Der steht am Ortsausgang Littfeld. Ich wünsche euch eine gute und eine sichere Fahrt. Ja, heute heißt es nochmal durchhalten in Sachen Wetter. Ne? Es bleibt bedeckt, trüb, dafür aber trocken hier bei uns. Bei milden 13 Grad in Vollensberg, 11 oben in Röspe. Morgen am Freitag hat sich das Durchhalten dann wohl hoffentlich gelohnt. Denn das Thermometer steigt auf bis zu 16 Grad. Dazu kommt auch endlich nochmal die Sonne raus und es bleibt trocken.
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2: Das sind auch gute Aussichten auf jeden Fall mal für morgen. Ich wünsche euch jetzt einen schönen Start in den Donnerstagnachmittag mit uns. Leonie ist das jetzt mit Don't Worry.

0: 7:02, hier ist Radio Siegen mit dem aktuellen Radio Siegen Verkehrsservice. Gerade noch ein wichtiger Hinweis für euch. Die A45 ist derzeit jetzt voll gesperrt und zwar Hagen Richtung Gießen zwischen den Anschlussstellen Freudenberg und Siegen. Hier haben wir dann nämlich eine Unfallaufnahme gerade von der Polizei. Also bisher haben wir nur den Stau durchgegeben, jetzt auch die Info, die A45 Hagen Gießen zwischen Freudenberg und Siegen ist derzeit voll gesperrt nach einem Unfall. Da also gerne ausweichen. Ich wünsche euch eine gute und sichere Fahrt. Und wenn er da gerade im Stau steht, dann habt ihr uns im Ohr mit Candle in the Wind jetzt. Elton John, Max Schepp ist mein Name. Ich wünsche euch einen schönen Nachmittag.
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0: Leona Lewis mit Bleeding Love hier bei Radio Siegen. Sagt mal, wie viel Kugeln Eis bekommen wir hier in Siegen für 5000 Euro?
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0: Es werden sehr viele sein. Und Stefanie, die ist eben bei uns im Geldregen gewesen, arbeitet in einer Eisdiele und die ist da mit ganz vielen Hörnchen voller Kohle rausgegangen.
1: 5000 Euro.
2: Stopp. Danke. Oh, ich freue mich. Ja, das ist es.
0: Ja, viele von euch sagen, Mensch, jetzt machen wir uns einen schönen Urlaub. Stefanie sagt, ach ehrlich gesagt, die Kohle ist schon so halb verplant.
2: Ja, die Hälfte ist schon weg, weil ich gerade eine teure Autoreparatur hatte, über 2000 Euro. Aber damit kann man wieder auffüllen. Und den Rest weiß ich noch nicht. Vielleicht für einen Urlaub oder mal schauen. Erstmal muss man es verarbeiten.
0: Ja, hey, aber ist doch toll. Die Autoreparatur ist damit bezahlt mit den 5000 Euro. Und ihr könnt es der Stefanie gleich machen und auch mindestens 5000 Euro aus dem Geldregen rausziehen. Denn die sind in der nächsten Runde mindestens garantiert. Bewerbt euch jetzt noch fix unter der landesweiten Geldregen-Hotline 01379 36 5000. Jeder Anruf kostet euch hier 50 Cent aus allen deutschen Netzen und mitmachen dürft ihr ab 18. Also nochmal, holt euch die Kohle. 5000 Euro. Mindestens garantiert ohne Blitz. Viel Glück.
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0: Es ist 2:30.
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0: Jetzt von und mit Simon Volkmann. Hallo Simon.
2: Guten Tag. Der Sprit an den deutschen Tankstellen in Deutschland ist gar nicht so teuer, wie er sich anfühlt, sagt zumindest das IFO-Institut. Denn nicht nur der Sprit, auch die Durchschnittslöhne seien in den letzten Jahren gestiegen. Demnach müssten die Deutschen im Schnitt für einen Liter Diesel oder Benzin nur 5 Minuten arbeiten. In Ferndorf hat die Polizei mehr als 300 Cannabispflanzen gefunden. Sie gehören einem 49-Jährigen. Gegen ihn ermittelt die Polizei jetzt. Er soll die Cannabisplantage illegal betrieben haben und dazu auch noch illegal Strom abgezapft haben. Die Polizei hat die Pflanzen jetzt beschlagnahmt. Die Schweinepest macht vielen Spaziergängern einen Strich durch die Rechnung. Beim Campen sieht das aber anders aus. Die Trekkingplätze in Bad Berleburg, Freudenberg und Hilchenbach können weiter genutzt werden, weil sie über einen extra Weg zugänglich sind, sagt uns eine Sprecherin der Kreisverwaltung. Sowohl die Wege als auch die Trekkingplattform dürfen aber nicht verlassen werden. Auch die Trekkingplätze in Bad Laswer und Neunkirchen können weiter genutzt werden. Sie liegen außerhalb des Schweinepestgebietes. Nur der Trekkingplatz in Erntebrück ist wegen der Schweinepest geschlossen. Und das waren die Radio Siegen Nachrichten von hier mit Simon Volkmann.
0: Danke dir, Simon. Dann gehen wir rüber auf die Straßen. Das ist der aktuelle Radio Siegen Verkehrsservice weiterhin mit einer Vollsperrung auf der Autobahn. Das heißt, Autobahn gesperrt, Siegener Innenstadt etwas dicht, so können wir das ausdrücken. Also die A45 Hagen Richtung Gießen auf Höhe der Anschlussstelle Freudenberg hat es einen Unfall gegeben. Dementsprechend ist die A45 da zwischen Olpe Süd und Siegen ja gerade komplett dicht quasi, verkehrstechnisch, aber die Polizei hat auch die Fahrtrichtung dort abgeriegelt. Dementsprechend fahren gerade alle ab und es staut sich dann mitten in Siegen überall. Hab gerade mal ein bisschen auf Google Maps geguckt. Von Truppach Richtung Siegen rein, die Freudenberger Straße, die ist ziemlich dicht. Dasselbe gilt auch für die HTS, Kreuztal in Richtung Eiserfeld. Also überall rund um Siegen braucht ihr gerade etwas länger aufgrund dieses Unfalls da auf der Autobahn. Ich wünsche euch da ein gutes Durchhaltevermögen. Ansonsten haben wir noch so ein bisschen dichten Verkehr, zum Beispiel hier auf der B508 zwischen Hilchenberg und Kreuztal. Gut 5 Minuten kommen hier oben drauf, genauso wie auf der B62 zwischen Dreistiefenbach und Weidenau. Dann habt ihr uns insgesamt noch 2 Blitzer durchgegeben. Danke dafür. Siegen-Wichernstraße bergab und in der Ortsdurchfahrt Lützeln in Richtung Niederdresselndorf. Kommt gut und sicher an euer Ziel. Und das ist das Wetter für Siegerland und Wittgenstein. Da ist es heute meist noch trüb, eher grau über Siegen-Wittgenstein. Es bleibt aber trocken. Das ist die gute Nachricht für heute. Dazu haben wir milde Temperaturen, so 13 Grad in Kahn-Marienborn, 11 oben auf der Lützel. Schauen wir auf morgen am Freitag. Ja, da wird es nämlich besser. Die Sonne kommt wieder öfter durch. Dazu haben wir bis zu 16 Grad. Und am Wochenende, ja, da wird es sogar noch einen Ticken besser.
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0: Max Schepp ist hier. Ich grüße euch und jetzt gehen wir noch mal rüber zum Kollegen Simon Volkmann, der gerade eben die Nachrichten gelesen hat. Der hat noch ein Update für uns. Simon, was gibt's?
2: Es haben gerade 2 Hörerinnen kurz hintereinander angerufen, um uns mitzuteilen, dass die Vollsperrung auf der A45 bei Freudenberg nicht mehr existent ist.
0: Das Schöne daran ist, ihr hört uns und hört uns auch genau zu und gibt uns dann durch, hör mal, das ist gar nicht mehr so, wie er es sagt. Also danke dafür, A45. Naja, wir sagen, die Vollsperrung ist erstmal aufgehoben, aber der Stau, der ist erstmal weiterhin. Das heißt, A45 Hagen-Gießen zwischen den Anschlussstellen Olpe und Siegen. Da haben wir weiterhin ja noch Verkehr, jetzt laut ADAC gut eine Dreiviertelstunde. Stunde noch plus. Das wird sich jetzt einfach im Laufe der Zeit etwas auflösen. Das ist also eine gute Nachricht. Danke euch dafürs Durchgeben. Und jetzt wünsche ich euch, wenn er drin steht, ein gutes Durchhaltevermögen mit uns im Ohr. Das ist jetzt Keen mit Somewhere Only We Know. Max Schepp ist hier. Ich wünsche euch einen schönen Nachmittag.

0: 14.43 Uhr, hier ist Radio Siegen mit That Don't Impress Me Much. Ich muss sagen, hier das hier, das impresst mich, also das beeindruckt mich schon sehr.
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0: Ja, nämlich was für Nerven ihr teilweise habt, wie oft ihr dann weiter sagt und der den Blitz nicht scheut. Schauen wir mal jetzt, wie es weitergeht. In der vorletzten Runde Geldregen für heute. Kommt der Blitz oder kommt er nicht? Wir schalten rüber ins landesweite Geldregenstudio zu Jürgen Bangert.
2: Melanie ist am Telefon und ich habe dich gerade bei deiner Freundin gestört. Ihr sitzt gemütlich zusammen beim Kaffee oder beim Aperol oder was macht ihr?
3: Wir trinken tatsächlich Kaffee. Aperol ist noch ein bisschen zu früh.
2: Außerdem hast du gesagt, die Kinder laufen um euch rum.
3: Richtig, die sind gerade von der Schule gekommen.
2: Ja, Melanie, ich drücke dir jetzt die Daumen, schubst dich in den Geldregen und du guckst, dass du dir Geld rausholst, ja?
3: Alles klar.
2: Und los geht's.
1: 280 Euro.
3: Weiter.
1: 600 Euro.
3: Weiter.
1: 1200 Euro.
3: Weiter.
1: 2000 Euro.
3: Weiter.
1: 4.900 Euro.
3: Weiter.
1: 5.000 Euro.
3: Stopp. Nein, ich fass es nicht.
2: Mit welcher Vorfreude in der Stimme du weiter gesagt hast.
3: Ich kann das gar nicht glauben. Oh, vielen Dank.
2: Wahnsinn. Melanie, 5.000 Euro gehören in diesem Moment dir.
3: Das ist unvorstellbar. Der Tag ist super. Wahnsinn.
2: Ah, herrlich. Hast du eine Idee, was du mit dem Geld machst?
3: Wir wollten mal ins Disneyland Paris fahren.
2: Da würde ich sagen, du ersetzt jetzt das Wir wollten durch Wir werden.
3: Wir werden. Dankeschön. Jawohl.
2: Ach Gott, ist sie happy. Ja, und genauso habe ich mir das vorgestellt. Ja? Einfach mal ein bisschen aufpassen hier, wenn wir große Summen garantieren. Und ich guck mal eben hier ganz vorsichtig in die Regie.
4: Kann ich nochmal oder?
5: Ja, mach nochmal.
2: Ja, das ist aber lieb. 5.000 Euro packen wir jetzt nochmal in die letzte Runde für heute auch rein. Also auch mit Garantie. Es kann nichts passieren. 5.000 Euro für euch, wenn ihr euch hier bewerbt und durchkommt.
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Max Giesinger, wenn sie tanzt hier bei Radio Siegen, 10 vor 3 haben wir es gleich. Und auf den Straßen hier bei uns, da tanzt ihr gerade wohl eher weniger, sondern macht eher so ein... Boah, ja, wieder viel warten. Ne? Rund um Siegen ist gerade wirklich viel los. Da war vorhin mal die Autobahn, die A45 bei Freudenberg gesperrt. Das ist jetzt erledigt, das heißt, die ganzen Staus sollten sich langsam aber sicher auflösen.

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1: Mit Sarah Heinz, guten Tag. Der Begriff Deepfakes ist inzwischen auch in der breiten Öffentlichkeit angekommen und die EU will jetzt dagegen vorgehen. Das hat die EU-Ratspräsidentschaft am Morgen angekündigt. Niklas Lünebach aus dem News-Team. In Zukunft sollen KI-Anwendungen zum Erstellen von sexualisierten Deepfakes verboten werden.
2: Genau, dazu soll das KI-Gesetz angepasst werden. Bei Deepfakes wird ja zum Beispiel das Gesicht einer Frau in ein anderes Video, zum Beispiel ein Porno, eingefügt oder die Stimme wird künstlich nachgeahmt. So ein Material kursiert schon seit Jahren im Netz, aber weil die KI zuletzt so einen technischen Sprung gemacht hat, wirkt das alles eben immer echter. Und es wird dadurch auch immer leichter, solche Videos zu erstellen. Deshalb will die EU jetzt KI-Anwendungen für Missbrauch Deepfakes verbieten. Das heißt, es geht nicht nur um die Bestrafung der Tat, sondern auch um das Verbot des Werkzeugs dafür.
1: Was die EU-Ratspräsidentschaft aber auch nochmal klargestellt hat, die Erstellung von Bildern soll jetzt nicht generell übermäßig stark eingeschränkt werden.
2: Nein, dafür soll in dem neuen Gesetz aber genau definiert sein, was sexualisierte Inhalte sind und was eben nicht. Bevor die Änderungen in Kraft treten können, müssen außerdem noch das EU-Parlament und die Mitgliedstaaten zustimmen. Dann könnte das neue Gesetz Anfang Dezember in Kraft treten. Spätestens dann sollen Unternehmen außerdem KI-Inhalte, also zum Beispiel Bilder und Videos, deutlich als solche kennzeichnen müssen. Auch darauf hat man sich jetzt in der EU geeinigt.
1: Danke, Niklas, für die Infos. Noch mehr wichtige Meldungen hört ihr jetzt in der Zusammenfassung. Nach dem Hunter-Virus-Ausbruch auf einem Kreuzfahrtschiff ist eine Kontaktperson am Abend in die Düsseldorfer Uniklinik gebracht worden. Ein spezieller Transportkonvoi hatte die Frau vom Amsterdamer Flughafen abgeholt. Sie soll jetzt vorsorglich untersucht werden. Bisher zeige sie keine Symptome einer Infektion, teilte die Feuerwehr mit. In Deutschland warten tausende schwerkranke Menschen oft vergeblich auf ein Spenderorgan. Der Bedarf an Organspenden kann immer noch nicht gedeckt werden. Eine Gruppe von Abgeordneten hat deswegen eine Neuregelung gefordert. Ab 2030 soll demnach jeder als Organspender gelten, außer man widerspricht. Auch im letzten Monat wurden bei uns wieder mehr E-Autos neu zugelassen. Im Vergleich zum März ist die Zahl um knapp 41% gestiegen auf über 64.000. Das teilte das Kraftfahrtbundesamt in Flensburg mit. Viele Menschen in Deutschland verlieren ihr Haus oder einen Großteil des Vermögens, wenn sie Angehörige pflegen müssen. Das zeigt eine neue Umfrage im Auftrag der Krankenkasse DAK. Demnach hat das fast jeder Zweite bei sich selbst oder im näheren Umfeld schon erlebt. Pflegearmut sei in der Mitte der Gesellschaft angekommen, sagt die DAK. Deswegen müsse jetzt dringend eine Pflegereform her. Aktuell liegen die Kosten für die Pflege zu Hause grob zwischen 2.500 und 4.000 Euro, je nach Pflegegrad. Staatliche Unterstützung gibt es laut DAK zwar, die würde aber nicht ausreichen. Gesundheitsministerin Waken will ihre Pläne zur Reform noch diesen Monat vorstellen. Und das waren die Nachrichten mit Sarah Heinz.
3: Rüber auf die Straßen. Das ist der aktuelle Radio Siegen Verkehrsservice. Da schauen wir auf die HTS. Kreuztal Richtung Eiserfeld. Hier staut es sich massiv. Hat uns zum Beispiel die Linda eben durchgegeben. Danke dafür. Auch der ADAC meldet da. Gut eine Viertelstunde oben drauf rechnen. Also bitte da entweder euch schön in den Stau stellen und uns hören dabei mit den Hitze-Westen-Mix oder ihr umfahrt es. HTS Kreuztal Richtung Eiserfeld. Zwischen Geisweid und Rinsenau mittlerweile haben wir da fast komplett Stillstand. Dann haben wir außerdem so ein bisschen stockenden Verkehr beim üblichen Sorgenkind, die B508. Da haben wir dann zwischen Kreuztal und Hilchenbach rund 10 Minuten plus. Außerdem zwei Radarkontrollen. Danke fürs Durchgeben. Siegen, Wichernstraße bergab und in der Ortsdurchfahrt Lützeln in Richtung Niederdresselndorf wird kontrolliert. Kommt gut und sicher an euer Ziel. So ein bisschen blau sehe ich hier über der Radio Siegen Redaktion zwischen den ganzen Wolken. Ja, das macht doch direkt bessere Laune nach diesen düsteren Regentagen. Heute Nachmittag bleibt es bei uns auch trocken, kein Regen im Anmarsch. Morgen am Freitag wird es dann auch wieder ein bisschen frühlingshafter. Die Sonne kommt nochmal raus, bis zu 16 Grad sind drin. Dazu bleibt es weiterhin trocken.
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3: Starten wir rein in die letzte Stunde Richtung Feierabend. 5 Minuten nach 3 haben wir es jetzt gleich. Max Schepp ist mein Name. Und das ist Olivia Dien.

0: 14 Minuten nach 3.
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0: Zuhören lohnt sich, auch hier bei uns im Radio. Ja, denn Melanie, die hat vorhin ganz gut zugehört und hat sich dann die 5.000 Euro abgeholt.
2: Stopp. Nein, ich schaffe es nicht. Das ist unvorstellbar. Der Tag ist super. Wahnsinn.
0: Ah, schöne Freude, echte Freude dabei, Melanie. Und sie weiß auch schon, was sie mit der Kohle macht.
2: Wir wollten mal ins Disneyland Paris fahren. Und davon gönnen wir uns mal ein schönes Wochenende in Disneyland.
0: Oh ja, das ist auch nicht schlecht. Da wünschen wir viel Spaß bei. Und jetzt finden wir gemeinsam raus, was ihr mit den 5.000 Euro machen würdet. Denn das machen wir einfach nochmal. Auch in dieser Runde gibt es wieder 5.000 Euro mindestens ohne Blitz.
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Vom Wellerman gehen wir zum Feuerman. Ja, wer ist denn der kleine Brandstifter da in Siegen? Ihr habt es vielleicht mitbekommen, heute Nacht, ja, da hat es ja direkt dreimal gebrannt in Siegen. Los ging es da gegen 1.20 Uhr in der Straße am Südhang. Da haben 4 Mülltonnen gebrannt, dann später auch noch eine Plakatwand in der Achenbacher Straße, ein Müllcontainer, ein Radlader in der Wallhausenstraße. Also da sucht die Polizei jetzt nach den Tätern. 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

0: Die Backstreet Boys mit Larger Than Life. Es ist halb vier.
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0: Jetzt von und mit Simon Volkmann. Hallo Simon.
2: Guten Tag. Deutschland muss in den kommenden Jahren mit weniger Steuereinnahmen rechnen als noch im Herbst angenommen. Das hat Bundesfinanzminister Klingbeil eben bei der Steuerschätzung gesagt. Für 2027 ergibt die aktuelle Berechnung demnach nach Angaben des Bundes 10,1 Milliarden Euro weniger als bislang erwartet. In Siegen hat es letzte Nacht gleich an mehreren Orten gebrannt. Die Polizei geht von Brandstiftung aus und vermutet, dass dafür immer derselbe Täter verantwortlich ist. In der Achenbacher Straße haben Zeugen den mutmaßlichen Täter beobachtet. Eine Beschreibung des Mannes findet ihr online auf radiosiegen.de und in der App. Gebrannt hatten an verschiedenen Orten Mülltonnen und Müllcontainer, eine Plakatwand und ein Radlader. Bei einem Altkleidercontainer scheiterte die mutmaßliche Brandstiftung. Verletzte gibt es nicht, die Polizei sucht Zeugen. Es ist das erste Mal seit 3 Jahren. An der Hauptschule in Achenbach wird es wieder eine 5. Klasse geben. Die Bezirksregierung hat das der Stadt Siegen jetzt erlaubt. Die hatte eine Sondergenehmigung beantragt, weil die Klasse mit 10 Schülern eigentlich zu klein ist. In den letzten Jahren hatte es deshalb keine neuen 5. Klassen in Achenbach gegeben. Und das waren die Radio Siegen Nachrichten von hier mit Simon Volkmann.
0: Danke dir, Simon. Das ist der aktuelle Radio Siegen Verkehrsservice mit einer guten Nachricht. Der ganze Stau rund um Siegen, der sollte sich so langsam aber sicher aufgelöst haben. Unter anderem auf der HTS hatte sich gestaut, aber auch in der Innenstadt auf Höhe der Siegerlandhalle. Das Ganze aufgrund von vielen Autofahrern, die von der Autobahn abgefahren waren, weil eben auf der Autobahn ein Unfall passiert ist. Da war die A45 bei Freudenberg mal kurzzeitig gesperrt. Das jetzt also nicht mehr. Ihr kommt also wieder, soweit wir wissen, ganz gut durch. So ein bisschen stockenden Verkehr haben wir wie üblich. Zum Beispiel hier auf der B508 zwischen Hilchenbach und Kreuztal. Gut 5 Minuten kommen hier oben drauf. Ansonsten nichts Wildes, aber 4 Radarkontrollen habt ihr durchgegeben. Danke dafür. Siegen, Wichernstraße bergab. Dann nochmal Siegen, Wiesenstraße in Richtung Schlachthof. Außerdem Ortsdurchfahrt Lützeln in Richtung Niederdresselndorf. Und zwischen Niederndorf und Oberfischbach wird in beide Richtungen kontrolliert. Kommt gut und sicher an euer Ziel. Ja, es ist so ein kleiner Fingerzeig, glaube ich, von der Sonne da oben, die hier gerade mitten in Siegen mal ein bisschen durchkommt. Heute Nachmittag bleibt es nämlich erstmal noch meist zumindest trüb, dafür aber trocken. Morgen am Freitag, dann kommt die Sonne aber nochmal öfter durch. Es wird wieder ein bisschen frühlingshafter, 16 Grad in der Spitze, dazu weiterhin kein Regen.
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0: Max Schäff ist mein Name, schön, dass ihr mit dabei seid. Und jetzt gehen wir gedanklich so ein bisschen mal Richtung Griechenland, ne? Sitzen da irgendwo draußen vorm Restaurant und dann spielt einer Gitarre und wir hören dabei La Camisa Negra. Ist immer das Bild, das ich im Kopf habe, wenn ich dieses Lied höre. Wenn es losgeht, ich wünsche euch einen schönen Start in Richtung Feierabend. Eine halbe Stunde noch für die meisten. Bis 4.
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0: Tiffany's Aris mit Vertigo hier bei uns bei Radio Siegen. Ganz neu. Und dann biegen wir ein in die letzte Kurve und rasen über die Zielgerade.
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0: Rein in die letzte Runde Geldregen für heute. Und dafür schalten wir rüber ins landesweite Geldregenstudio zu Jürgen Bangert.
2: Ich halte Tristan gerade vom Feierabend ab. War die Tasche schon gepackt oder wie weit bist du?
3: Ja, war schon dabei zu packen auf jeden Fall.
2: Okay, also lass das alles nochmal einen Moment liegen, weil ich schicke dich jetzt einfach nochmal durch den Geldregen. Und wenn du Geld gewinnst, du sparst gerade, ne? Wofür?
3: Für mein erstes Auto.
2: Hast du da eine genaue Vorstellung, was das werden soll?
3: Ist mir nicht so wichtig. Hauptsache, das bringt mich von A nach B, kann man so sagen.
2: Okay, Hauptsache TÜV. Okay, und alle Gebrauchtwagenhändler jetzt. Bangert, gib uns deine Nummer. Ich werde es nicht tun. Okay, ja. Tristan, jetzt geh erstmal rein in den Geldregen und ich drück dir die Daumen, ja?
3: Danke.
1: 5.000 Euro.
3: Stopp.
2: War eine kurze Nummer, oder?
3: Ja, war eine sehr kurze Nummer.
2: Ja, wir haben gedacht, du willst den Feierabend.
3: Oh, danke.
2: Er ist völlig geschockt.
3: Wirklich, ich weiß nicht, was ich sagen soll.
2: Ach, oh, ja, das Ding hat dich jetzt überfahren hier, oder?
3: Vielen Dank. Danke.
2: Sprachlos, der Mann. Ja, ist aber wirklich so. Du kannst dich jetzt kneifen oder dir auf den Finger treten oder mit dem Kopf vor der Wand hauen. Es bleiben 5.000 Euro, die sich jetzt auf den Weg zu dir machen.
3: Vielen Dank.
2: Also das war ein richtig toller Tag mit euch hier im Geldregen. 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

The Feeling, Lost Frequencies hier bei Radio Siegen. Und die Lost Frequencies, nee, die sind nicht für Deutschland beim ESC dabei, sondern sie hier, Sarah Engels. Ja, und am Wochenende ist in Wien das Halbfinale des ESC. Das hat Sarah Engels ja schon überstanden. Sie musste aber trotzdem hinfliegen und dann, zack, ist sie in Wien angekommen am Flughafen und dann waren alle Koffer weg. Ja, die hat sie jetzt zum Glück aber wiederbekommen. Da waren nämlich alle Bühnenkostüme drin, die sie so brauchte fürs Wochenende. Das wäre bitter gewesen. Aber sie tritt ja auf mit ihrem Song Fire dann im Finale schon des ESC für Deutschland. Hören wir nochmal rein. In diesen Song Fire von

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1: Mit Sarah Heinz, guten Tag. Obwohl Milliarden investiert werden, tritt die Deutsche Bahn bei der Sanierung der Gleise auf der Stelle. In einem neuen Bericht des Konzerns steht, dass sich der Zustand der Anlagen kaum verbessert hat. Thorsten Adolfs hat mehr dazu.
2: Fast 20 Milliarden Euro wurden bis jetzt investiert, aber das reicht gerade mal aus, damit der riesige Sanierungsstau nicht noch weiter anwächst. Bahnchefin Paller gibt offen zu, dass die große Trendwende noch auf sich warten lässt und viele Bahnhöfe und Anlagen marode bleiben. Die ernüchternde Bilanz, wie im vergangenen Jahr, bekommt das Bahnnetz insgesamt nur die Schulnote 3. Besonders kritisch bleibt die Lage bei den Stellwerken, die für den sicheren Zugverkehr entscheidend sind. Hier ist laut Bahn fast jedes zweite der insgesamt 4000 Stellwerke so alt, dass es dringend erneuert werden muss. Eine schnelle Besserung ist nicht in Sicht. Allein in diesem Jahr plant die Bahn rund 28.000 Baustellen. Für die Kunden bedeutet das weitere Einschränkungen.
1: Danke, Thorsten, für die Infos. Mehr Meldungen hört ihr jetzt in der Zusammenfassung. Im laufenden Jahr werden wohl knapp 17,8 Milliarden Euro weniger Steuern eingenommen. Das hat SPD-Finanzminister Klingbeil nach einer aktuellen Steuerschätzung in Berlin der Presse mitgeteilt. Der Treiber für diese Entwicklung sei der Iran-Krieg, der koste Deutschland Geld. Die Untersuchung, ob der Tankrabatt bei den Verbraucherinnen und Verbrauchern ankommt, wird wohl noch einige Zeit dauern. Laut Chef des Bundeskartellamts Mund ist für eine belastbare Bewertung eine Schätzung nötig, wie sich die Preise ohne die Steuersenkung entwickelt hätten. Und das sei wegen stark schwankender Kostenfaktoren komplex. Die AfD hatte eine vom Bundestag eingezogene Spende im Wert von rund 2,3 Millionen Euro zurückgefordert und war deswegen vor das Verwaltungsgericht Berlin gezogen und ist jetzt gescheitert. Die zuständige Kammer hat den Antrag auf Rückzahlung jetzt zurückgewiesen. Der Spender sei nicht bekannt gewesen, deswegen hätte die Partei die Spende nicht annehmen dürfen, hieß es. Die Bayern haben es gestern nicht gepackt. Der SC Freiburg will es heute Abend besser machen. Die Freiburger empfangen im Halbfinalrückspiel der Europa League den portugiesischen Vertreter Braga. Danny Hoppe hat den Ausblick.
3: Die Freiburger müssen eine 1:2-Pleite aus dem Hinspiel aufholen, also unbedingt gewinnen. So oder so ist es schon jetzt der größte internationale Erfolg der Freiburger. Noch nie zuvor ist der Verein im Europapokal über das Achtelfinale hinausgekommen. Trainer Julian Schuster tritt bei aller Euphorie in Freiburg aber auf die Bremse. Alle anderen könnten dieses Spiel so groß wie möglich machen. Er wolle sich davon nicht leiten lassen und an das Spiel herangehen wie an jedes andere auch. Sollten sich die Freiburger gegen Braga durchsetzen, wartet im Finale in Istanbul auf jeden Fall ein Gegner aus der Premier League. Im anderen Halbfinale treffen Nottingham und Aston Villa aufeinander.
1: Danke, Danny, für die Infos. Anstoß ist heute Abend um 9. Und das waren die Nachrichten mit Sarah Heinz.
4: Rüber auf die Straßen. Das ist der aktuelle Radio Siegen Verkehrsservice. Ja, auf eurem Weg Richtung Köln braucht ihr wie üblich jetzt um die Zeit etwas länger. Die A4, Olpe-Köln, zwischen Gummersbach und Bielstein, 2 Kilometer Stau, gut 10 Minuten obendrauf. Außerdem so ein bisschen stockenden Verkehr, auch jetzt Richtung Feierabendverkehr auf der B508. Zwischen Hilchenbach und Kreuztal und auch in der Gegenrichtung haben wir rund 5 Minuten jeweils obendrauf. 4 Blitze habt ihr durchgegeben, danke dafür. 2 davon von den Siegen, einmal Wichernstraße bergab, dann Wiesenstraße Richtung Schlachthof und dann gerade eben noch durchgegeben bekommen von Tendai in Weidenau in der Bismarckstraße wird noch kontrolliert, genauso wie zwischen Niederndorf und Oberfischbach hier in beide Richtungen. Kommt gut und sicher an euer Ziel. Heute bleibt es nach eurem Feierabend trocken, dazu aber meist bedeckt. Die Wolken ziehen sich dann so langsam auf über Nacht und morgen am Freitag. Da erwarten wir dann deutlich mehr Sonne als heute. Es wird frühlingshafter, bis zu 16 Grad sind drin hier im Siegerland. Weiter oben im Wittgensteiner Raum habt ihr so 14 Grad maximal zu erwarten. Dazu bleibt es auch morgen trocken.
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4: Ja, kurz nach 16 Uhr, da geht's für euch jetzt raus aus dem Büro, rein ins Auto, uns dabei im Ohr mit den Hits im besten Mix. Ray ist das mit Where's My Husband? Max Schepp ist mein Name.

0: 12 Minuten nach 4. Hier ist Radio Siegen. Schön, dass ihr zuhört. Die Kreisliga-Truppe wird Meister. Der Junggesellenabschied nach Willingen steht an. Die Tochter macht den Schulabschluss. Ja, das sind ja alles so Events, die jetzt gerade stattfinden, ne, zu der Jahreszeit. Und jede Gruppe, jedes Event möchte da ja immer ihr eigenes Logo haben. Ihr T-Shirt mit dem Logo drauf. Oder einen Banner. Oder einen Flyer. Oder. Vor ein paar Jahren, muss ich sagen, da ist man einfach zu einem Grafikdesigner gegangen, ne, und hat das machen lassen. Oder man hat es halt ganz spartanisch so selbst gemacht, irgendwie mit Word oder so. Durch künstliche Intelligenz, KI, Bilderstellung macht das aber gefühlt ja jetzt jeder selbst. Ne? Einfach ein paar Prompts in ChatGPT rein und schon hat man ein Logo. Da fürchte ich ehrlich gesagt, um unsere Grafikdesigner, haben die jetzt überhaupt noch Aufträge? Wir haben mal nachgefragt, unter anderem bei Lukas Federhen und seiner Agentur Das Wilde Gefolge.
1: Wir haben wegen KI nicht weniger Kunden, im Gegenteil. Wir nutzen KI im Unternehmen zu unserem Vorteil, um uns zum Beispiel Fleißarbeiten abnehmen zu lassen und können dadurch einfach schneller arbeiten als vorher. Wenn es halt um Kreativität geht, kommt KI natürlich schneller an ihre Grenzen, weil sie einfach nicht wirklich kreativ arbeiten kann. Für kleinere Vereine oder Schulklassen ist das aber natürlich trotzdem praktisch, gerade wenn man sich schnell kostengünstig einen Flyer erstellen möchte. Aber es wirkt halt alles schnell wie Einheitsbrei. Und ich behaupte, dass gerade jetzt echte Menschen, echte Kreativität und Authentizität mehr denn je zählen, um sich einfach von anderen abzusetzen.
0: Ja, und er meint auch, ne, dieser Appell so, Leute, nutzt KI und seht sie nicht nur als Risiko, sondern als Chance. Und ähnlich sieht das auch Helge Teichmann von der Agentur Markenstürmer. Er meinte im Radio Siegen Gespräch, na, weniger Aufträge durch KI? Nee, auch bei uns nicht. Was sie aber merken, die Kunden kommen teilweise mit einer deutlich genaueren Vorstellung, ne, haben dann schon mal mit der KI so ein Logo oder sowas erstellen lassen und sagen dann, hier, genau so in die Richtung soll es ungefähr gehen. Also ich finde, das ist doch eine gute Nachricht. Durch KI-Bilderstellung haben die Grafiker hier aus Siegen-Wittgenstein, zumindest mit denen wir gesprochen haben, nicht weniger Kundschaft. Gehört habt das hier bei uns, Radio Siegen.

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1: Eiskalt hat uns es gestern Nachmittag erwischt, dass die No Angels nicht auf den Giller kommen. Am Sonntag sollten sie eigentlich auftreten auf Kultur pur und dann das bei Instagram.
2: Ja, im Moment geht es unserer Sandy nicht gut und ihr wurde eine Ruhepause verordnet.
3: Das hat die Kollegin Jessica gestern bei Instagram verteilt und rotiert natürlich jetzt auch bei den Machern des Festivals. Jens van Heiden hatten wir heute Morgen in der Radio-Siegen-Leitung, haben ihn gefragt, gab es sowas überhaupt schon mal? Es gab wohl mal so eine Absage der apokalyptischen Reiter im kleinen Zelt und sonst nur mal was Kleineres, aber so?
4: Kurzfristig ein Top-Act, das ist noch nie passiert.
1: Ja, gute Besserung natürlich an der Stelle für die No Angels. Und natürlich ist das für alle Fans bitter, aber es stellt das Kulturbüro natürlich auch vor eine Herausforderung, denn der Terminkalender der ganzen Acts, der ist natürlich eigentlich jetzt schon komplett.
3: Ja, und findet man da jetzt überhaupt noch Ersatz?
4: Da jemand zu kriegen, der spontan Zeit hat, wird schon sehr, sehr schwierig werden, aber wir arbeiten mit Hochdruck dran, weil wir wollen natürlich den Abend nicht so ohne weiteres verweisen lassen.
3: Ob es da Ersatz gibt, das werdet ihr natürlich bei uns erfahren. Die Tickets für die No Angels könnt ihr jetzt zurückgeben in den nächsten Tagen. Morgen kümmern wir uns dann unter anderem um die neue Ortsmitte in Neunkirchen, die wird morgen feierlich eröffnet. Und auf Kultur pur startet ja auch der Zeltaufbau.
1: Alles dazu morgen bei uns beiden. Ich bin Paul Bald.
3: Und ich Tom Schirmer. Bis morgen.
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0: Coldplay mit Paradise über Radio Siegen. Es ist Typ 5.
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0: Alles Wichtige hat Simon Volkmann für euch. Hallo Simon.
2: Guten Tag. Die Deutsche Bahn bleibt das Sorgenkind der deutschen Infrastruktur. Nach Angaben von Konzernchefin Palla reicht die aktuelle Investition von 20 Milliarden Euro gerade mal dazu, dass das Bahnnetz nicht noch maroder wird als eh schon. Allein dieses Jahr gibt es fast 30.000 Baustellen im Schienennetz. Der FC Freiburg will ins Finale der Europa League einziehen. Heute Abend im Halbfinal-Rückspiel gegen Sporting Braga aus Portugal braucht es dafür unbedingt einen Sieg, denn im Hinspiel letzte Woche haben die Freiburger mit 1:2 verloren.
1: Und jetzt die Nachrichten von hier.
2: In Ferndorf hat die Polizei mehr als 300 Cannabispflanzen gefunden. Sie gehören einem 49-Jährigen. Gegen ihn ermittelt die Polizei jetzt. Er soll die Cannabisplantage illegal betrieben haben und dazu auch noch illegal Strom abgezapft haben. Die Polizei hat die Pflanzen jetzt beschlagnahmt. Die Schweinepest macht vielen Spaziergängern von uns einen Strich durch die Rechnung, zumindest wenn wir gerne im Wald spazieren gehen. Anders sieht das beim Campen aus, weiß Radio-Siegen-Reporter Noel Schäfer.
3: Die Trekkingplätze in Bad Berleburg, Freudenberg und Hilchenbach können weiter genutzt werden, weil sie über einen Extraweg zugänglich sind, sagt uns eine Sprecherin der Kreisverwaltung. Sowohl die Wege als auch die Trekkingplattform dürfen aber nicht verlassen werden. Auch die Trekkingplätze in Bad Larsfe und Neunkirchen können weiter genutzt werden. Sie liegen außerhalb des Schweinepestgebietes. Nur der Trekkingplatz in Ernstebrück ist wegen der Schweinepest geschlossen. In der Planung sind auch noch 3 weitere Trekkingplätze. Wo genau die gebaut werden, ist aber noch unklar.
2: Sie sollen den Mindestlohn nicht gezahlt, keine Sozialabgaben abgeführt und Ausländer illegal beschäftigt haben. Deshalb hat der Zoll gestern bundesweit Kurier-, Express- und Paketdienstleister kontrolliert, auch in und um Siegen. Hier haben die Beamten mehrere Personen kontrolliert und Geschäftsunterlagen geprüft. Und das waren die Radio Siegen Nachrichten von hier mit Simon Volkmann.
0: Danke Simon, gehen wir rüber auf die Straßen.
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0: Ihr braucht etwas länger auf unseren Autobahnen hier ums Eck. Einmal die A4 Olpe-Köln zwischen Gummersbach und Bielstein. 2 Kilometer Stau, rund 10 Minuten obendrauf. Dasselbe gilt für die Gegenrichtung zwischen Engelskirchen und Gummersbach. Dann die A45 Hagen Gießen zwischen Drolzhagen und dem Kreuz Olpe Süd, 2 Kilometer Stau, gut 5 Minuten obendrauf. Selbiges gilt auch für die B508 zwischen Hilchenbach und Kreuztal. Hier haben wir dichten Verkehr, gut 5 Minuten. Und auch B62 zwischen Dreistiefenbach und Weidenau. Also da haben wir gerade den Berufsverkehr, der so ein bisschen tobt hier bei uns in Siegen-Wittgenstein. 4 Radarkontrollen habt ihr noch durchgegeben. Siegen, Wiesenstraße Richtung Schlachthof, dann Niederdielfen, Grimbergstraße in beide Richtungen. Außerdem zwischen Niederndorf und Oberfischbach. Hier wird in beide Richtungen kontrolliert, genauso wie in Erntebrück auf der B62. Ich wünsche euch eine gute und eine sichere Fahrt. Der Regen der letzten Tage ist jetzt erstmal Geschichte. Heute bleibt es weiterhin trocken und dasselbe gilt auch für morgen, für den Freitag. Da erwarten wir wieder Sonne und frühlingshafte 16 Grad in der Spitze, immerhin. Und Richtung Samstag wird es dann noch einen Ticken wärmer.
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0: Abfahrt Richtung Feierabend mit uns und den Hits im besten Mix. Dua Lipa ist das mit Don't Start Now. Max Schepp ist hier. Hi.

0: 20 vor 5 in eurem Feierabend hier bei uns bei Radio Siegen. Ja, und aus Grün mach Weiß. Na, wovon rede ich? Nee, nicht vom Skihang.
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0: Ja, in 2 Wochen ist es ja wieder soweit. Dann ist unser großes Festival oben am Giller bei Lütze. Ja, und da gucke ich gerade mal in den Livestream, den sie da geschaltet haben. Da haben wir ja die riesengroße grüne Wiese und die ist jetzt schon zum Großteil weiß. Warum? Ja, weil die Zeltplanen da jetzt schon ausliegen. Da wird gerade fleißig aufgebaut, dass es in 2 Wochen dann an dem Donnerstag, also heute in 2 Wochen, dann auch wirklich losgehen kann. Unter anderem die Philharmonie ist ja wieder dabei am Freitagabend und auch die hier.

0: Ja, Raubein ist das, so eine Folk-Rock-Band. Und dafür gibt's noch Tickets online auf kulturpur.de, genauso wie für die hier. Die Rainbirds mit Blueprint, einem ihrer größten Hits sind das gewesen. Wer ja leider nicht dabei ist, das sind die No Angels. Gestern kam die Absage gegen Spätnachmittag, ja, weil eine der Sängerinnen krank geworden ist. Leider Gottes gute Besserung da hoch. Wir sind gespannt, ob das Kulturbüro da noch sich irgendwas einfallen lässt, ob die ganze Show noch ersetzt wird. Die Infos bekommt ihr dann natürlich direkt hier bei uns. Und was ihr auch bei uns bekommt, ist noch einen besseren Einblick in die ganzen Auftritte. Denn wir haben euch Interviews hochgeladen mit den ganzen Künstlerinnen und Künstlern auf Radio Siegen.de und in der Radio Siegen App.
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Bergfest hinter uns gestern Abend. Jetzt schon der Donnerstag rum, der Arbeitstag. Morgen dann nur noch der Freitag und dann liegt das Wochenende vor uns. Ja, und da wird das Wetter ja auch wieder besser. Und da machen auch einige Freibäder hier bei uns in Siegen-Wittgenstein auf. Ja, ich würde sagen, so ein bisschen kalt ist es dafür noch. Wir gehen so ran an die 20-Grad-Marke. Aber die ganz harten Hunde unter euch, ja, vielleicht gehen die ja schon rein. Zum Beispiel nach Geisweid, nach Kahn-Marienborn, nach Salchendorf. Die machen alle am Samstag auf. Freudenberg hat ja auch schon auf. Ja, und andere Freibäder machen zum Beispiel nächste Woche auf. Burbach ist da zum Beispiel bei. Und eine ganze Übersicht, auch über die Badeseen hier bei uns, ja auch immer sehr beliebt, so ein bisschen naturell baden, die findet ihr bei uns im Netz auf radiosiegen.de und in der Radiosiegen-App. Klickt euch da mal rein, da haben wir euch übersichtlich alle zur Verfügung gestellt. 16:53 Uhr haben wir jetzt hier bei Radio Siegen. Ich wünsche euch einen schönen Start in Richtung Abend.

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1: Mit Sarah Heinz, guten Tag. Der Staat muss in den nächsten Jahren mit deutlich weniger Geld auskommen als bisher geplant. Das liegt an der schwierigen wirtschaftlichen Lage, die stark durch den Irankrieg belastet wird. Thorsten Adolfs aus dem News-Team. Wie stark trifft das denn unsere Finanzen?
2: Also die wirtschaftliche Lage ist ziemlich angespannt. Laut Finanzminister Klingbeil bremsen die hohen Energiepreise und die allgemeine Unsicherheit unsere Wirtschaft massiv aus. Das hat dann direkte Folgen auf den Bundeshaushalt. Bis 2027 fehlen dem Bund allein über 10 Milliarden Euro im Vergleich zu den alten Schätzungen. Wenn man alle Ebenen, also auch die Länder und Kommunen, zusammenzählt, dann sind es sogar fast 18 Milliarden Euro weniger, die in den Kassen landen. Und das ist natürlich ein herber Schlag.
1: Was bedeutet das denn für den Haushalt für das kommende Jahr und müssen wir uns auf Einschnitte einstellen?
2: Die Politik steht massiv unter Druck, die Haushaltslücken zu schließen, ohne die Wirtschaft komplett abzuwürgen. Deshalb steht jetzt einiges auf dem Prüfstand. Möglich sind zum Beispiel Kürzungen bei Zuschüssen, Reformen beim Elterngeld und beim Wohngeld und sogar neue Abgaben auf Plastik- und Zuckergetränke sind im Gespräch. Trotzdem sagt Klingbeil, dass Investitionen in neue Arbeitsplätze und Reformen oberste Priorität haben, um das Land krisenfester zu machen. Kritik kommt von den Grünen. Der finanzpolitische Sprecher der Grünen-Fraktion Schäfer sagte, jetzt müsse dringend eine Steuerreform her, um die Lasten fair zu verteilen, und er fordert, dass starke Schultern mehr tragen müssten.
1: Danke, Thorsten. Noch mehr Meldungen jetzt im Überblick. In den Niederlanden wurde ein evakuierter Passagier jetzt positiv auf das Hunter-Virus getestet. Forscher in Argentinien suchen deswegen jetzt nach dem Ursprung der Infektionen. Für die Untersuchungen auf das Virus wurden im Süden des Landes Nagetiere eingefangen, so die argentinische Regierung. Hunter-Viren werden meist durch infizierte Nager wie Ratten oder Mäuse übertragen. In der EU sollen KI-Anwendungen für sexualisierte Deepfakes in Zukunft verboten sein. Das hat die EU-Ratspräsidentschaft mitgeteilt. Bundesjustizministerin Hubig begrüßte die Einigung. Gleichzeitig forderte sie, den Schutz vor digitaler Gewalt jetzt auch im Strafrecht zu verbessern. Im baden-württembergischen Bad Rappenau hat ein Spaziergänger die Leiche einer Frau in einem Auto entdeckt. Die Polizei ermittelt jetzt wegen den Hintergründen. Ein Verbrechen sei, stand jetzt nicht auszuschließen. Laut Staatsanwaltschaft soll die Leiche morgen obduziert werden. Seit Wochen ärgern die Autofahrer im Land sich über die hohen Spritpreise. Das IFO-Institut sagt jetzt aber, so sehr belasteten die stark gestiegenen Preise für Benzin und Diesel die Menschen gar nicht. Der Grund seien die stetig steigenden Gehälter. Das Institut hat ausgerechnet, dass ein durchschnittlicher Arbeitnehmer im April rund 5 Minuten für 1 Liter Benzin arbeiten musste. Und in den letzten 35 Jahren seien es auch immer zwischen 3 und 6 Minuten gewesen, heißt es. Das IFO-Institut sagt aber, dass die hohen Preise ärmere Haushalte stärker belasten. Der Tankrabatt entlastet dagegen geringe und hohe Einkommen gleichermaßen. Und das waren die Nachrichten mit Sarah Heinz.
3: Rüber auf die Straßen. Das ist der aktuelle Radio Siegen Verkehrsservice. Ihr braucht etwas länger auf eurem Weg aus Köln, hier wieder rein ins Siegerland und auch von hier nach Köln. Die A4, Olpe-Köln, zwischen Gummersbach und Bielstein, 2 Kilometer Stau, rund 10 Minuten Zeitverlust. Dasselbe eben auch für die Gegenrichtung zwischen Engelskirchen und Gummersbach. Dann hier direkt ums Eck haben wir ein bisschen stockenden Verkehr. Auf der B62 zwischen Netphen und Reis-Tiefenbach, gut 5 Minuten kommen die oben drauf. Dann B508 zwischen Hilchenbach und Kreuztal. Hier sind es gut 10 Minuten. Außerdem habt ihr uns Blitzer durchgegeben. 5 an der Zahl. Danke dafür. Siegen, Wiesenstraße wird Richtung Schlachthof kontrolliert. Dann Weidenau, Bismarckstraße Richtung Weidenau. Niederdilfen, Grimbergstraße in beide Richtungen. Zwischen Niederndorf und Oberfischbach wird auch in beide Richtungen kontrolliert. Genauso wie in Erntebrück auf der B62. Kommt gut und sicher an euer Ziel. Richtung Abend bleibt es jetzt weiter bedeckt in Siegen-Wittgenstein, aber trocken. Morgen am Freitag erwarten wir dann weniger Wolken. Die Sonne kann also nochmal rauskommen und bringt bis zu 16 Grad nach Willensdorf, 14 oben nach Birkelbach. Dazu bleibt es auch morgen trocken. Samstag knacken wir mit Glück sogar die 20-Grad-Marke.
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3: Ich hoffe, ihr hattet einen schönen Feierabend und wenn nicht, dann macht nicht mehr allzu lang, wo? Max Schepp ist hier. Ich wünsche euch einen schönen Start Richtung Abend, jetzt so ganz langsam mit Savage Garden und To the Moon and Back.
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0: 13 Minuten nach 5 haben wir es. Ja, und Too Sweet, wie das Lied gerade, schmeckt mir auch immer der Feierabend.
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0: Ja, und jetzt geht's nämlich rüber, nicht mehr nur Richtung Geldregen, sondern gegen Feierabend-Deal. 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
2: Hallo David, Jürgen Bangert hier. Hi.
3: Ja, sag Jürgen, grüß dich. Das ist ja eine erfreuliche Nachricht.
2: Weil du genau weißt, was jetzt passiert ist, ne?
3: Ja, natürlich, ich weiß, was passiert ist. Wunderbar, das freut mich.
2: Du hast
3: gestern Abend, als ich das gehört habe, habe ich tatsächlich erst Feierabend gemacht.
2: Und dann hast du direkt angerufen bei der Feierabendchance?
3: Ja, ein paar Mal und dann bin ich irgendwann erfolgreich durchgekommen, wie es aussieht.
2: Cool, also auch der Zufallsgenerator ist dein Freund und hat deine Nummer heute Morgen ausgespuckt und haben gesagt, komm, da rufen wir nochmal an.
3: Ja, das ist doch schön, das freut mich.
2: Super. David,
3: ja.
2: Hör mal her.
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3: Geil. Super.
2: Genau, schön. Und das ist nämlich genau der Punkt bei der Feierabendchance. Da musst du dann nicht Stopp sagen, sondern es reicht, wenn du geil sagst.
3: Ja, hab ich damit. Danke sehr.
2: Bitteschön. Viel Spaß mit 500 Euro. Was machst du denn damit?
3: Ich bin gerade im Garten. Also ich stehe gerade noch auf der Terrasse, Feuerterrasse. Und wir sind im Garten eine neue Pflasterfläche am Anlegen. Und da kommt das gerade richtig.
2: Ah, okay. Du machst es schick zu Hause für den Sommer.
3: So ein bisschen, genau.
2: Ja, ist doch wunderbar. Das heißt, ja. Für 500 Euro kannst du jetzt die extra schönen Pflastersteine kaufen.
3: Das werde ich machen. Schön. Jürgen, danke.
2: Bitteschön. Tschüss. Tschüss. 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

0: 20 nach 5, hier ist Radio Siegen. Ja, und ich stelle mir das so richtig, richtig cool vor. Ne? Wald, Musik, bunte Lichter, leckere Drinks in der Hand. Am alten Lager in Rudersdorf, mitten im Wald, ist dieses Wochenende richtig Remi-Demi.
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0: Ihr müsst euch vorstellen, das ist nicht mal so ein Ort, den man auf Google Maps direkt findet. Ne? Altes Lager in Rudersdorf. Das sind im Grunde zwei große Wiesen, umrundet von Bäumen, ein Volleyballfeld, ein paar Bänke stehen da rum, so eine Art Grillhütte. Aber eben am Wochenende wird das zu einer richtig großen Partymeile. Morgen spielt er ab 18 Uhr Unart zum Beispiel. Wow!

0: neben Unhard ist morgen auch noch DJ Lukas Federhen mit am Start. Samstag geht's auch noch weiter, schon ab nachmittags, ab 15 Uhr. Da legen insgesamt 7 DJs auf. Open Sky heißt das Event dann. Ihr findet alle Infos nochmal zum Nachlesen auf radiosiegen.de und in der Radiosiegen-App, dort im Veranstaltungskalender. Da sind außerdem für dieses Wochenende noch ganz, ganz viele andere Veranstaltungen drin. Also, klickt euch gerne mal rein.
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0: Die Ärzte mit True Romance klimpern hier bis 17:30.
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0: Rüber zu Simon Volkmann. Hallo Simon.
2: Guten Tag. Bund, Länder und Kommunen müssen bis 2027 mit deutlich weniger Steuern rechnen als geplant. Bundesfinanzminister Klingbeil sagte heute, die Lücke werde wohl bis zu 18 Milliarden Euro groß sein. Als Grund nannte er unter anderem die schwächelnde Wirtschaft, ausgelöst durch die aktuelle Energiekrise. Der Sprit an den deutschen Tankstellen in Deutschland ist gar nicht so teuer, wie er sich anfühlt, sagt zumindest das IFO-Institut. Denn nicht nur der Sprit, auch die Durchschnittslöhne seien in den letzten Jahren gestiegen. Demnach müssten die Deutschen im Schnitt für einen Liter Diesel oder Benzin nur 5 Minuten arbeiten.
1: Und jetzt die Nachrichten von hier.
2: In Siegen hat es letzte Nacht gleich an mehreren Orten gebrannt. Die Polizei geht von Brandstiftung aus und vermutet, dass dafür immer derselbe Täter verantwortlich ist. Mehr Infos hat Radio Siegen-Reporter Noel Schäfer.
3: In der Achenbacher Straße in Siegen haben Zeugen den mutmaßlichen Täter beobachtet. Eine Beschreibung des Mannes findet ihr online auf radiosiegen.de und in der App. Gebrannt hatten an verschiedenen Orten Mülltonnen und Müllcontainer, eine Plakatwand und ein Radlader. Bei einem als Kleidercontainer scheiterte die mutmaßliche Brandstiftung. Verletzte gibt es nicht, die Polizei sucht Zeugen. Tatorte sind die Straße am Südhang am Fischbacher Berg sowie die Achenbacher Straße, außerdem in Achenbach die Wallhausenstraße und die Heidenbergstraße.
2: Bis zu 6.000 Euro. Diesen Preis können Schulen im Siegerland gewinnen, zumindest die, die bei der Sparda-Spendenwahl der Sparda-Bank mitmachen. Die Schulen konnten sich mit Projekten bewerben und wir alle können jetzt abstimmen. Bis zum 19. Mai geht das online über die Homepage sparda-spendenwahl.de. Es ist das erste Mal seit 3 Jahren. An der Hauptschule in Achenbach wird es wieder eine 5. Klasse geben. Die Bezirksregierung hat das der Stadt Siegen jetzt erlaubt. Die hatte eine Sondergenehmigung beantragt, weil die Klasse mit 10 Schülern eigentlich zu klein ist. In den letzten Jahren hatte es deshalb keine neuen 5. Klassen in Achenbach gegeben. Und das waren die Radio Siegen Nachrichten von hier mit Simon Volkmann.
0: Danke dir, Simon. Eine Klasse mit 10 Schülerinnen und Schülern. Das ist wirklich klein. Also das ist auch ein interessanter Unterricht. Dann hatte ich früher nur, wenn ganz viele mal krank waren. Wir schauen auf die Straßen. Das ist der aktuelle Radio Siegen Verkehrsservice. Da haben wir keine längeren Staus oder Störungen. Nur so ein bisschen stockenden Verkehr. Zum Beispiel hier B508 zwischen Hilchenbach und Kreuztal. Gut 5 Minuten kommen hier oben drauf. Dann habt ihr uns 3 Radarkontrollen durchgegeben. Danke dafür. Weidenau, Bismarckstraße in Richtung, in Richtung Weidenau, also in Richtung Mitte quasi. Dann Niederdilfen, Grimbergstraße in beide Richtungen, genauso wie in Erntebrück auf der B62. Kommt gut und sicher an euer Ziel. Und das ist euer Wetter für Siegen-Wittgenstein. Heute bleibt es zunächst trocken, es ist aber noch kühl. Aber das ändert sich die nächsten Tage. Morgen am Freitag haben wir dann bis zu 16 Grad erstmal zu erwarten. Dazu kommt die Sonne auch immer mal wieder durch und es bleibt trocken. Beides gilt auch für den Samstag und da gehen wir dann temperaturtechnisch weiter hoch, vielleicht sogar über 20 Grad.
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0: Also derzeit die Wolken hier über der Radio Siegen-Redaktion noch so ein bisschen dunkel. Aber hier im Radio, ja, da werden sie jetzt lila. Das ist jetzt Materia mit lila Wolken. Mein Name ist Max Schäpp. Ich wünsche euch einen guten Start Richtung Abend.
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0: Felix Yen und Cascada mit Boy You Turn Me. Der ist ganz neu bei uns im besten Mix. 20 vor 6 haben wir es jetzt. Und kennt ihr den Song hier noch?
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0: Ja, an Tagen wie diesen von Fettes Brot, also der Band, ist 2005 rausgekommen. Und die WBR-Band hier direkt um die Ecke aus Olpe, die wollte dem Song, Zitat, neue Kleidung anziehen. Ja, und so haben sie das gemacht, indem sie den gecovert haben. Und die Version haben sie uns geschickt und daher passt sie perfekt in unsere Rubrik Hits von hier. Hören wir jetzt.
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3: Moin, moin.

Shawn Mendes mit YYY hier bei Radio Siegen und wir bleiben bei W, gehen jetzt rüber nach Südafrika zu Waka Waka von Shakira. Ja, da muss ich mal wieder dran denken, ne? Weltmeisterschaft 2010 Südafrika. Diese Vuvuzelas kamen raus, Shakira mit diesem Song. Immer wieder gut, den spiele ich euch jetzt zum Abschluss hier bei Radio Siegen am Nachmittag. Ich bin ab 6 nämlich raus, Max Schepp ist mein Name. Sebastian Pulli übernimmt.

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1: Mit Sarah Heinz. Guten Abend. Nach einem Ausbruch des Hunter-Virus auf einem Kreuzfahrtschiff gibt es jetzt weitere bestätigte Infektionen. Die Weltgesundheitsorganisation geht damit aktuell von 5 bestätigten Fällen und 3 Todesfällen aus. Mehr Infos dazu hat Thorsten Adolfs.
2: Ein Krankenhaus in Nijmegen hat bestätigt, dass einer der evakuierten Patienten, der in die Niederlande gebracht wurde, sich tatsächlich mit dem Virus angesteckt hat. Auch eine deutsche Kontaktperson wurde ausgeflogen. Die Frau wird in der Uniklinik Düsseldorf untersucht. Außerdem könnte sich eine Stewardess infiziert haben. Sie liegt mit Symptomen in einem Krankenhaus in Amsterdam. Auf dem Schiff, das Kurs auf die Kanaren nimmt, befinden sich noch knapp 150 Menschen. Das Schiff wird am Sonntag in Teneriffa erwartet. Dort wird es aber nicht direkt im Hafen festmachen, sondern vor der Küste vor Anker gehen. Der Plan ist extrem strikt. Erst wenn die Flugzeuge am Flughafen bereitstehen, werden die Passagiere von Bord geholt. So wird ein direkter Kontakt mit der Inselbevölkerung konsequent vermieden. Oberstes Ziel ist es, die Menschen schnell und kontrolliert nach Hause zu bringen. Diejenigen, die erkrankt sind, leiden unter der gefährlichen Anders-Variante, die von Mensch zu Mensch übertragbar ist. Die Weltgesundheitsorganisation rechnet damit, dass es weitere Fälle geben wird. Das liegt vor allem an der langen Zeit, die das Virus braucht, bis erste Symptome auftreten. Das kann bei dieser Variante bis zu 6 Wochen dauern. Die Lage wird deshalb von der WHO sehr genau beobachtet.
1: Danke, Thorsten. Was sonst noch wichtig war heute in der Zusammenfassung? In den nächsten Jahren muss der Staat mit weniger Geld auskommen als bisher erwartet. Laut Finanzminister Klingbeil würden die hohen Energiepreise und die allgemeine Unsicherheit unsere Wirtschaft massiv ausbremsen. Bis 2027 fehlen dem Bund allein über 10 Milliarden Euro im Vergleich zu den alten Prognosen. Kiew hat neue Gespräche mit den USA angekündigt für einen möglichen Frieden im Ukraine-Krieg. Der Sekretär des Nationalen Sicherheitsrats Umjerow solle dazu Vertreter aus den USA treffen. Das teilte Präsident Zelensky online mit. Nach einem tödlichen Autounfall hat das Landgericht Wuppertal den damaligen Fahrer jetzt zu einer lebenslangen Haft verurteilt. Der 25-Jährige wurde schuldig gesprochen wegen Mordes, versuchten Mordes und gefährlicher Körperverletzung. Das Gericht sah es als erwiesen an, dass er im April vergangenen Jahres eine Frau in Remscheid totgefahren hatte, nachdem er zuvor Alkohol getrunken hatte. Viele, vor allem jüngere Menschen, reden lieber mit der KI als mit Freunden und Verwandten. Laut einer Studie der ProNova BBK sagen das knapp 40% der 18- bis 29-jährigen Befragten. Die KI sei jederzeit erreichbar und antworte so, wie man es sich wünsche. Laut den Studienmachern sei aber genau das ein Problem für unsere sozialen Fähigkeiten. In Gesprächen mit anderen Menschen würden wir Reibungen, Kritik und Unsicherheit erleben. Und genau daran würden wir wachsen, heißt es. Fast 2/3 der unter 30-Jährigen sprechen mit der KI außerdem über persönliche Dinge, obwohl noch mehr die Sorge haben, dass die Infos in falsche Hände geraten könnten. Und das waren die Nachrichten mit Sarah Heinz.
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4: Das Nummer 1 Frühlingstrendgetränk war ja kurzzeitig Wasser vom Himmel. Aber inzwischen passt wieder das Aperöl schon heute Abend und über die Nacht Regen, die absolute Ausnahme. Über die Nacht klart es nochmal mehr auf. Und morgen haben wir dann auch wieder schön sonnige Strecken bei dann warmen 20 Grad maximal. Auch morgen Regen möglich, aber wenn, dann nur selten.
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4: Wie es so ist um die Zeit, ordentlich was los hier, die Staus ab 15 Minuten Wartezeit. Da haben wir die A2 Dortmund-Oberhausen zwischen Dreieck-Bottrop und Kreuz-Oberhausen 6 Kilometer, eine halbe Stunde plus. A3 Frankfurt-Köln zwischen Bad Honnef-Linz und Kreuz-Bonn-Siegburg 6 Kilometer, knappe 50 Minuten. A3 Köln-Arnheim zwischen Kreuz-Oberhausen-West und Kreuz-Oberhausen 5 Kilometer, eine Viertelstunde. Und die A516 Oberhausen Richtung Oberhausen-Eisenheim zwischen Kreuz-Oberhausen und Eisenheim 3 Kilometer, 21 Minuten plus. Kommt gut durch.
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4: Hallo, Sebastian Pulli hier. Der Frühling ist zurück, weitestgehend. Unsere kalten Füße, die brauchen vielleicht noch ein paar Tage länger, um wieder warm zu werden. Die schlecht durchbluteten über 40, die kennen das. Wir empfehlen folgenden Service-Tipp von The Weeknd: Dancing in the Flames. Schön Feierabend. Fire mit F-I-R.

0: Wo wir doch wieder ein bisschen mehr Frühling haben, machen wir doch die passende Musik an.
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0: Und zwar K-Maro mit Fam Like You. Klingt vom Sound her, ja, nach so einer Straßenparty bei Sonnenuntergang, ist die Frage, worum es wirklich geht. Ich habe den französischen Text mal höchstpersönlich übersetzen lassen von der KI. Es ist im Wesentlichen so ein Antanzlied, ne? So du und ich sollen wir nicht, das ist die Kernbotschaft. Aber sehr bemerkenswert, vor allem eine Zeile hier, Achtung. Wir sind Seelenverwandte wie Mary J. Blige und P. Diddy. Ja, sich mit P. Diddy zu vergleichen, eher schlecht gealtert, die Zeile, da war ja was mit ihm. Das ist vielleicht das Tolle, wenn man keine anderen Sprachen spricht. Das macht Songs meistens besser. K-Maro, Fam Like You, einen schönen Abend.
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0: Es ist 6:30.
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0: Mit Simon Volkmann. Guten Abend. Die Weltgesundheitsorganisation hat auf dem Kreuzfahrtschiff im Atlantik jetzt offiziell 5 Hantavirus-Fälle bestätigt. 3 Passagiere seien daran gestorben. Am Sonntag soll das Schiff auf Teneriffa anlegen. Die Schweinepest macht vielen Spaziergängern einen Strich durch die Rechnung. Beim Campen sieht das aber anders aus. Die Trekkingplätze in Bad Berleburg, Freudenberg und Hilchenbach können weiter genutzt werden, weil sie über einen extra Weg zugänglich sind, sagt uns eine Sprecherin der Kreisverwaltung. Sowohl die Wege als auch die Trekkingplattform dürften aber nicht verlassen werden. Auch die Trekkingplätze in Bad Laasfe und Neunkirchen können weiter genutzt werden. Sie liegen außerhalb des Schweinepestgebietes. Nur der Trekkingplatz in Erntebrück ist wegen der Schweinepest geschlossen. Sie sollen den Mindestlohn nicht gezahlt, keine Sozialabgaben abgeführt und Ausländer illegal beschäftigt haben. Deshalb hat der Zoll gestern bundesweit Kurier, Express und Paketdienstleister kontrolliert, auch in und um Siegen. Hier haben die Beamten mehrere Personen kontrolliert und Geschäftsunterlagen geprüft. Und das waren die Radio Siegen Nachrichten von hier mit Simon Volkmann. Wir schauen aufs Wetter für Siegerland und Wittgenstein. Der Donnerstagabend klingt wolkig und trocken aus. Die Temperaturen gehen jetzt zurück. In Elsdorf sind es aktuell 9, in Hadem 10 und in Hohenhain 11 Grad. In der Nacht klart es auf, örtlich bildet sich Nebel und es wird mit 3 bis 7 Grad recht frisch. Morgen dann deutlich freundlicher mit 17 bis 20 Grad und das Wochenende legt noch eine Schippe drauf. Samstag bis zu 21 Grad, am Sonntag kommen dann aber Schauer und einzelne Gewitter. Der aktuelle Radio Siegen Verkehrsservice. Die A4 Köln Richtung Olpe zwischen Bielstein und Gummersbach. 1 Kilometer Stau, 5 Minuten plus. 3 Blitze habt ihr uns gemeldet. Kreuztal zum Erbstollen Richtung Fritz-Erler-Siedlung, Weidenau, Bismarckstraße Richtung Weidenau und Niederdielfen, Grimbergstraße in beide Richtungen. Allen unterwegs eine gute und sichere Fahrt.
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0: So, kleiner Kinotipp. Klingt erstmal wie eine leichtfüßige deutsche Komödie. Und zwar Nürnberg.
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0: Um so wildes Studentenleben und dann verliebt sich wer in Uni-Professor Jan-Josef Liefers, irgendwie sowas. Ja, nee, Kinoexperte Jörg Albrecht. Nürnberg, wir wissen aus dem Geschichtsunterricht, da war noch was anderes.
2: Ja, das ist die Stadt, in der nach dem Ende des Zweiten Weltkriegs die insgesamt 13 Prozesse gegen hochrangige Vertreter des Naziregimes stattgefunden haben. Und vom ersten dieser Nürnberger Prozesse, dem gegen die Hauptkriegsverbrecher, handelt jetzt der Film.
3: Sie haben Hermann Göring gefangen genommen.
4: Was haben Sie mit ihm vor?
3: Das ist wohl die entscheidende Frage.
4: Wir erschießen ihn, nicht wahr?
3: Nicht, dass ich wüsste.
2: Hitlers Stellvertreter Göring, ohne Gerichtsverhandlung zu erschießen, das war ursprünglich der Plan. Dann aber haben die Siegermächte doch entschieden, die deutschen Kriegsverbrecher juristisch zur Rechenschaft zu ziehen. Damit waren die Nürnberger Prozesse ein Meilenstein des Völkerrechts. Zum ersten Mal gab es ein internationales Tribunal, das Verbrechen gegen die Menschlichkeit geahndet hat.
0: Also auf der einen Seite ein Gerichtsdrama, wo nochmal der Prozess aufgerollt wird.
2: Das ist er auch, aber nicht nur. Der Film konzentriert sich auf zwei Männer, von denen den meisten wahrscheinlich nur einer bekannt sein dürfte. Das ist der schon erwähnte Hermann Göring. Ja, und der andere, das ist der Psychiater Douglas Kelly, der den Auftrag hatte, Göring und die anderen Angeklagten auf ihre geistige Zurechnungsfähigkeit zu untersuchen. Ein junger Amerikaner, der gern Kartentricks vorgeführt hat.
5: Irgendwann werde ich Ihnen auch mal einen Zaubertrick vorführen.
6: Was denn für einen?
5: Ich werde der Schlinge des Henkers entkommen.
6: Und wie haben Sie vor, das zu schaffen?
5: Wenn ich Ihnen das verrate, besser keine Zauberei.
2: Die Gespräche zwischen den beiden, zwischen dem selbstgefälligen, aber auch ziemlich charismatischen Göring auf der einen und Kelly auf der anderen Seite, die machen hier das Besondere aus.
0: Gespielt von Russell Crowe als Hermann Göring und Rami Malek als Psychiater. Den kennen wir unter anderem als Freddie Mercury. Ist ein spannendes Duell, sagt unser Kinoexperte. Frisch im Kino Nürnberg.

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1: Mit Sarah Heinz, guten Abend. Obwohl Milliarden investiert werden, tritt die Deutsche Bahn bei der Sanierung der Gleise auf der Stelle. In einem neuen Bericht des Konzerns steht, dass sich der Zustand der Anlagen kaum verbessert hat. Thorsten Adolfs hat mehr dazu.
2: Fast 20 Milliarden Euro wurden bis jetzt investiert, aber das reicht gerade mal aus, damit der riesige Sanierungsstau nicht noch weiter anwächst. Bahnchefin Paller gibt offen zu, dass die große Trendwende noch auf sich warten lässt und viele Bahnhöfe und Anlagen marode bleiben. Die ernüchternde Bilanz, wie im vergangenen Jahr, bekommt das Bahnnetz insgesamt nur die Schulnote 3. Besonders kritisch bleibt die Lage bei den Stellwerken, die für den sicheren Zugverkehr entscheidend sind. Hier ist laut Bahn fast jedes zweite der insgesamt 4000 Stellwerke so alt, dass es dringend erneuert werden muss. Eine schnelle Besserung ist nicht in Sicht. Allein in diesem Jahr plant die Bahn rund 28.000 Baustellen. Für die Kunden bedeutet das weitere Einschränkungen.
1: Danke, Thorsten, für die Infos. Noch mehr Meldungen hört ihr jetzt in der Zusammenfassung. Russland hat die Bewohner Kiews dazu aufgerufen, am 9. Mai die Stadt zu verlassen. Zuvor hatte der Kreml noch eine einseitige zweitägige Waffenruhe in der Ukraine angekündigt, wegen der Gedenkparade zum Ende des Zweiten Weltkriegs. Der ukrainische Präsident Selenskyj hat Politiker aus anderen Ländern davor gewarnt, an der Parade in Moskau teilzunehmen. In den nächsten Jahren muss der Staat mit weniger Geld auskommen als geplant. Laut Finanzminister Klingbeil würden die hohen Energiepreise und die allgemeine Unsicherheit unsere Wirtschaft massiv ausbremsen. Haupttreiber sei der Irankrieg. Bis 2027 fehlen dem Bund allein über 10 Milliarden Euro. Wenn man auch Länder und Kommunen dazu zählt, sind es sogar fast 18 Milliarden Euro weniger, die in den Kassen landen. Die AfD liegt im neuen Deutschland-Trend der ARD zum ersten Mal vor der Union. 27% hat die Partei in der Sonntagsfrage erreicht. Sie hat damit jetzt 3 Prozentpunkte Vorsprung. Die SPD bleibt weiterhin bei 12%. Die Grünen verbessern sich um 1 Prozentpunkt und konnten 15% erreichen. Die Linke bleibt bei 10%. Die Bayern haben es gestern nicht gepackt. Der SC Freiburg will es heute Abend besser machen. Die Freiburger empfangen im Halbfinalrückspiel der Europa League den portugiesischen Vertreter Braga. Danny Hoppe hat den Ausblick.
3: Die Freiburger müssen eine 1:2-Pleite aus dem Hinspiel aufholen, also unbedingt gewinnen. So oder so ist es schon jetzt der größte internationale Erfolg der Freiburger. Noch nie zuvor ist der Verein im Europapokal über das Achtelfinale hinausgekommen. Trainer Julian Schuster tritt bei aller Euphorie in Freiburg aber auf die Bremse. Alle anderen könnten dieses Spiel so groß wie möglich machen. Er wolle sich davon nicht leiten lassen und an das Spiel herangehen wie an jedes andere auch. Sollten sich die Freiburger gegen Braga durchsetzen, wartet im Finale in Istanbul auf jeden Fall ein Gegner aus der Premier League. Im anderen Halbfinale treffen Nottingham und Aston Villa aufeinander.
1: Danke, Danny, für die Infos. Anstoß ist heute Abend um 9. Und das waren die Nachrichten mit Sarah Heinz.
4: Das Wetter. Im Frühling ging es ja nicht gut, wahrscheinlich Allergie, aber inzwischen sieht er wieder weitestgehend nach Frühling aus. Heute Abend auch meistens trocken und es klart noch mal mehr auf durch die Nacht. Und morgen haben wir dann auch wieder schön sonnige Strecken, dann bei warmen 20 Grad maximal schön. Regen möglich, aber wenn, dann wirklich die absolute Ausnahme.
0: NRW Verkehr.
4: Jo, mittelschön, alle Staus ab 10 Minuten Dauer jetzt. Die A3 Frankfurt Richtung Köln haben wir zwischen Neustadt-Wied und Kreuzborn-Siegburg. 8 Kilometer, knappe Dreiviertelstunde. A43 Wuppertal-Recklinghausen zwischen Kreuz-Bochum und Herne-Eickel. 4 Kilometer, 22 Minuten. A43 Recklinghausen-Wuppertal zwischen Kreuz-Herne und Bochum-Riemke. 2 Kilometer, knappe halbe Stunde. A44 Kassel-Dortmund zwischen Marsberg und Kreuz-Wünneberg-Haaren. 6 Kilometer, halbe Stunde. Und A61 München-Gladbach-Koblenz zwischen Rheinbach und der Auffahrt Grafschaft-Ringen. 5 Kilometer, eine knappe Viertelstunde. Haltet durch, kommt gut an.
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4: Sebastian Bulli hier und Silbermond jetzt. 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

0: neue Single von Alex Warren. Diesmal überraschend tanzbar.
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0: Das Hunter-Virus, das ja ausgebrochen war auf dem Kreuzfahrtschiff, das beschäftigt jetzt auch Ärzte bei uns in NRW. Denn eine Passagierin, eine 65 Jahre alte Frau, die ist jetzt zur Untersuchung in der Uniklinik Düsseldorf angekommen. Sie hat Kontakt gehabt auf dem Schiff mit einer Deutschen, die leider verstorben ist an dem Virus. Thorsten Ortmann aus dem News-Team. Die Patientin in Düsseldorf, der geht es bisher aber okay, ne?
2: Die Frau ist stabil. Laut Uniklinik zeigt sie bislang keine Symptome einer Infektion. Allerdings, die Inkubationszeit beträgt in der Regel 2 bis 4 Wochen. Aktuell wird sie in der Düsseldorfer Uniklinik aber nur auf der Infektionsstation behandelt und nicht auf der Isolierstation für schwere Fälle. Momentan laufen verschiedene Tests.
0: Dann gehen wir noch mal kurz zurück zu den Grundlagen. Erstmal dazu, wie gefährlich das Virus ist.
2: Es gibt verschiedene Hunter-Viren. Das Virus, mit dem sich die Urlauber infiziert haben, stammt aus Südamerika. Das sogenannte Andes-Virus ist gefährlich, sagt der behandelnde Arzt in Düsseldorf, Professor Thorsten Feld.
3: Der ist zum einen gefährlicher, hat schwere Verläufe, eine höhere Sterblichkeit und ist auch der einzige Virussubtyp, der Mensch zu Mensch übertragbar ist.
2: Das Problem ist, es gibt weder ein Medikament noch einen Impfstoff. Wenn man sich infiziert, dann können nur die Symptome behandelt werden und 30-50% der Infizierten sterben.
0: Das klingt natürlich richtig heftig, aber immerhin die gute Nachricht, also wir müssen jetzt keine Angst haben vor einer Massenansteckung, ne?
2: Das kann man ausschließen, sagt der Virologe Jonas Schmidt-Ranasit, denn die Ansteckungsgefahr ist eher gering.
4: Also das ist eine ganz andere Situation. Das ist ja ein singuläres Ereignis auf dem Kreuzfahrtschiff. Es ist hier nicht von einer Pandemie auszugehen. Das Virus ist wesentlich schwerer übertragen als das Coronavirus.
2: Rund 40 Passagiere haben das Schiff inzwischen verlassen und sind in ihre Heimatländer zurückgeflogen und dort wird jetzt nach ihnen gesucht.
0: Wie es weitergeht mit den restlichen Passagieren auf dem Schiff und der Crew, das hört ihr natürlich auch bei uns.
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0: Das Wetter.
1: Der Frühling sieht wieder mehr nach Frühling aus. Auch über den Abend jetzt nur noch in Ausnahmefällen mal Regen möglich. Und über die Nacht, da klart's noch mal mehr auf. Und dann morgen auch wieder schön sonnige Strecken plus warme 20 Grad maximal. Auch dann Regen ab und zu mal möglich, aber das die Ausnahme.
0: NRW Verkehr.
1: So ganz staufrei wird's nicht heute Nacht. Drei Stück haben wir noch. A1 Köln Richtung Münster zwischen Schwerte und Unna. 1 Kilometer, knappe 10 Minuten. A2 Hannover-Dortmund zwischen Beckum und Hamm-Üntrop. 1 Kilometer, 8 Minuten. Und A2 Dortmund-Oberhausen zwischen Bottrop und Kreuz-Oberhausen. 3 Kilometer, knappe Viertelstunde. Gute Fahrt, kommt gut an. Ja, hallo, Sebastian Pulli hier. Jetzt kommt Golden, schon wieder. Wenn man einen Song so oft anmoderiert, ne, dann kommt man irgendwann bei den richtig kaputten Ideen an. Also meine jetzige wäre die: Hallo, ich hätte gerne eine weibliche Stimme. Ja, gerne. Nehmen Sie die am Stück? Nee, in Scheiben. Ja, kein Problem. Hier, bitteschön.

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0: Neue Musik jetzt aus dem Land des perfekten Pop aus Schweden.
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0: Und zwar von Sarah Larsson, die ja von der Gen Z wiederentdeckt worden ist. Immer wenn die Gen Z was wiederentdeckt, dann werden wir Millennials vor Schreck direkt 10 Jahre älter. Geht um das Lied hier, das haben sie ja wieder in die Charts geholt. Lush Life, deshalb perfektes Timing jetzt für die neue Single von Sarah Larsson, auch klugerweise aufgenommen zusammen mit einer Gen-Z-Künstlerin und zwar Pink Pantress. Ist ein kleines Elektrofest der Song, viel Gepluckere, schneidende Synthesizer, schöner Breakbeat, so mit einem Fuß im Drum and Bass, sehr spannendes Ding, Sarah Larsson mit Night Sun. Ich glaube, ich gehe nochmal Feuchtigkeitscreme auflegen.

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1: Ich bin Ursula Winkler. Finanzminister Klingbeil kann wegen schwächerer Konjunkturaussichten wegen des Iran-Kriegs in den nächsten Jahren mit weniger Steuereinnahmen rechnen als noch im Herbst angenommen. Für 2027 ergibt die aktuelle Steuerschätzung allein für den Bund gut 10 Milliarden Euro weniger als bisher erwartet. Klingbeil sagte, die Schätzung zeige, wie sehr uns der Iran-Krieg wirtschaftlich schade.
2: Seit knapp 2 Monaten sehen wir, dass der Iran-Krieg, der durch Donald Trump ausgelöst wurde, dass dieser verantwortungslose Krieg und die daraus resultierende Energiepreisschocksituation, dass das unsere wirtschaftliche positive Dynamik vorerst ausbremst.
1: Finanzminister Klingbeil. Im Zollstreit mit der EU setzt US-Präsident Trump eine Frist für die Umsetzung der Vereinbarung. Sollte die EU nicht bis zum Geburtstag der USA, dem 4. Juli, ihren Teil des Abkommens erfüllen, würden die Zölle sofort auf ein viel höheres Niveau steigen, teilte Trump mit. Zuletzt hatte er angekündigt, schon diese Woche die Zölle auf Autos und Lkw, die aus der EU in die USA eingeführt werden, von 15% auf 25% zu erhöhen. In seinem Post ging er nun nicht darauf ein, welche Zölle er ab dem Sommer erhöhen wolle, sollte das Abkommen bis dahin nicht ratifiziert sein. Kurz vor dem russischen Jahrestag zum Weltkriegsgedenken am Samstag hat die Ukraine ihre einseitige Waffenruhe wieder aufgegeben. Es reagierte auf fortdauernde russische Attacken mit einem ihrer größten bisherigen Drohnenangriffe. Moskau hatte eine eigene Feuerpause ab heute angekündigt und ignorierte die ukrainische Waffenruhe offenbar bewusst.
3: Was wegen der weitergehenden Angriffe ohnehin schon klar war, hat der Kreml nun offiziell bestätigt. Die von Selenskyj vorgeschlagene Waffenruhe hat in Moskau keine Beachtung gefunden. Warum sie ignoriert wurde, sagte Kremlsprecher Peskow nicht. Dafür wiederholte er einmal mehr, dass die Russen ihre eigene Waffenruhe rund um die Militärparade durchsetzen würden. Für den Fall, dass sich die Ukrainer nun nicht daran halten, hat Russland schon einmal Drohungen ausgesprochen. Ausländische Diplomaten sollten vorsorglich Kiew verlassen, um nicht zum Kollateralschaden russischer Schläge gegen die Stadt zu werden, warnte das russische Außenministerium. Aus Moskau, André Balin.
1: Zum Fußball. Der SC Freiburg steht erstmals in einem Europapokal-Endspiel. Die Badener bezwangen Sporting Braga im Halbfinalrückspiel der Europa League mit 3:1. Sie treffen nun im Finale am 20. Mai in Istanbul auf den englischen Topclub Aston Villa.
4: Das Wetter.
5: Heute Nacht ist es heiter bis wolkig, aber es bleibt meistens trocken. Die Temperaturen gehen runter auf 7 bis 3 Grad. Morgen früh dann ein bisschen Dunst und Hochnebel. Der löst sich im Laufe des Tages aber auf. Dann wird es ein freundlicher Tag, bis zu 16 Grad am Wochenende. Viel Sonne und es wird noch wärmer.
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6: A2 Hannover-Dortmund zwischen Beck, Umm und Hamm. 2 Kilometer Stau, 9 Minuten Zeitverlust. Wir wünschen allen unterwegs gute Fahrt.
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5: Und wir starten mit einem Song, der einfach so unfassbar viele positive Vibes hat, finde ich. Bruno Mars hier, I Just Might. Was immer ihr treibt, um diese Uhrzeit kommt gut durch. Claudia Löss hier. Hallo zusammen.

0: Queen ist das für eure Donnerstagnacht. War ja Passworttag gestern, ne? Ist immer am ersten Donnerstag im Mai. Da sollen wir uns dran erinnern, dass das Passwort 1, 2, 3, 4, 5, 6 nicht so richtig optimal ist. Ja, man muss natürlich seine Passworte auf Vordermann bringen, ist schon klar. Aber es nervt auch ein bisschen, ne?
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2: Hier die Top 3 der nervigsten Dinge im Leben. Steuererklärung, Musik von Revolverheld und Passwörter ändern. Ey Leute, früher war einfach Name plus Geburtsjahr fertig. Aber jetzt brauchst du 12 Buchstaben, groß und klein, Zahlen, Sonderzeichen, ein Stück deiner Niere und eine Prise Himalaya-Salz, um dich bei Lieferando einzuloggen. Du hast schneller einen Kredit für ein Haus beantragt als ein neues Passwort eingerichtet. Und dann sind Passwörter ja auch wie Unterwäsche. Nie mit anderen teilen und jeden Tag wechseln, ansonsten bist du angeschissen. Leute, ich habe meinen Job gekündigt, mich von meiner Freundin getrennt und Weihnachten bei der Familie abgesagt. Ich habe keine Zeit mehr, ich muss Passwörter ändern. Da fängt's ja schon an. Kratzt euch mal am Kopf, wenn ihr immer das gleiche Passwort benutzt. Na? Wie viele Menschen um euch rum kratzen sich gerade? Wusstet ihr eigentlich, dass dieser Code in den Matrix-Filmen eingescannte japanische Sushi-Rezepte sind? Und immer dran denken, Zwei-Faktor-Authentifizierung bedeutet Passwort plus Hoffnung. Kleiner IT-Witz.
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0: Das Wetter.
1: Ihr kommt trocken durch diese Nacht. Relativ frisch ist es bei 7 bis 3 Grad. Morgen früh halten sich erst noch ein paar Wolkenfelder, aber später lockert es dann auf. Und dann zeigt sich auch die Sonne. 16 Grad dann schon. Das ist ein Start ins Wochenende, in ein richtig schönes, warmes Wochenende. Dann noch viel mehr Sonne und bis zu 20 Grad.
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2: Hier die aktuelle Verkehrslage. A1 Münster-Köln zwischen Unna und Schwerte 1 Kilometer Stau. Weiterhin auf der A2 Dortmund-Oberhausen zwischen Bott-Ropp und Oberhausen-Königshardt. 1 Kilometer stockender Verkehr, 10 Minuten Verzögerung. Und zusätzlich auf der A30 Osnabrück-Bad Oeynhausen zwischen Bad Oeynhausen-Ost und Kreuz-Bad Oeynhausen. 2 Kilometer zähfließender Verkehr. Wir wünschen allen unterwegs gute Fahrt.
1: Hallo zusammen, Claudia Löhrs hier. Taylor Swift habe ich gleich für euch. Hochzeitsvorbereitungen laufen ja auf Hochtouren mit ihrem Verlobten Travis. Ums Datum gibt es noch so ein bisschen Unstimmigkeiten. Eigentlich war der 13. Juni vorgesehen, jetzt ist der 3. Juli anvisiert. Wie auch immer, New York bereitet sich vor. Jetzt hier erstmal The Rasmus und In the Shadows. Kommt gut durch die Nacht.

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0: Nick Kershaw, The Riddle. Knaller 80er. Kommt gut durch die Nacht mit uns? In gut einem Jahr wird ja hier in NRW ein neuer Landtag gewählt. Und naja, hier unterhört man ja schon mal Sätze wie, die da oben in der Politik, die machen sowieso, was sie wollen. Oder wir haben ja keine Ahnung, was bei uns los ist. Wenn ihr das auch so fühlt, dann würden wir das gerne von euch wissen. Wir sind ja heute am Freitag mit dem Kollegen José Nasyandi im Düsseldorfer Landtag. Wir senden von dort und wir fragen, was kommt von der Politik wirklich bei den Menschen an und was nicht. Wie ist es bei euch? Fühlt ihr euch verstanden?
1: In manchen Themen schon, aber ich glaube teilweise, also meistens leider nicht so ganz.
2: Ich glaube, sie bemüht sich. Ich glaube auch, dass es Ansätze gibt, wo man sich verstanden fühlt.
3: Nein, fühle ich mich nicht. Der kleine Mann muss viel ausbaden, was die Großen falsch gemacht haben.
4: Ja, super. Super verstanden, super gesehen.
5: Eher weniger. Deswegen muss ich sagen, ich weiß auch gar nicht oder man wüsste auch gar nicht, wen man wählen soll. Ja, weil irgendwie fühlt man sich von niemandem so wirklich repräsentiert.
0: Also ganz unterschiedliche Stimmen, aber in einem Punkt doch ziemlich klar. Die Erwartungen an Politik sind hoch, das Vertrauen oft so na lala. Und das ist unser Thema heute Vormittag. Wir senden aus dem NRW-Landtag und sprechen dort mit Politikerinnen und Politikern, mit Erstwählerinnen und Erstwählern. Und wenn ihr uns für die Sendung noch was mit auf den Weg geben wollt, das tut bitte sehr gerne. Beteiligt euch einfach an unserer Umfrage auf unserer Homepage.

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1: Ich bin Ursula Winkler. Der Iran-Krieg belastet die deutsche Wirtschaft offenbar stärker als bisher gedacht. Allein dem Bund fehlen laut neuer Steuerschätzung im Jahr 2027 rund 10 Milliarden Euro. Finanzminister Klingbeil macht dafür vor allem die hohen Energiepreise und die wirtschaftlichen Folgen des Konflikts verantwortlich.
2: Für Verbraucher könnte das bedeuten, der finanzielle Spielraum des Staates wird kleiner, also weniger Geld für neue Entlastungen wie den Tankrabatt oder zusätzliche Hilfen. Gleichzeitig wird die Diskussion über Einsparungen wohl wieder lauter, etwa bei Zuschüssen oder Förderprogrammen. Klingbeil sagt trotzdem, die Regierung wolle weiter investieren, Jobs schaffen und Arbeitsplätze sichern. Klar ist aber auch, solange Energie teuer bleibt und die Wirtschaft schwächelt, bleibt die Lage ziemlich unsicher. Zoe Tassovali, Nachrichtenredaktion.
1: Trotz Waffenruhe haben sich die USA und der Iran gegenseitig in der Straße von Hormuz beschossen. US-Streitkräfte hätten unprovozierte iranische Angriffe abgewehrt und mit Schlägen zur Selbstverteidigung reagiert. Das teilte das für den Nahen Osten zuständige Kommando des US-Militärs auf der Plattform X mit. Das iranische Militär bestätigte Angriffe auf US-Kriegsschiffe und machte dafür wiederum US-Attacken auf einen iranischen Öltanker verantwortlich. Seit Januar bekommen 18-Jährige Fragebögen zugeschickt zum neuen Wehrdienst der Bundeswehr. Aber nicht alle beantworten ihn. Jungen Männern, die den Fragebogen nicht ausfüllen, soll künftig ein Bußgeld drohen.
3: Rund 200.000 Fragebögen wurden bisher verschickt und der Rücklauf ist durchaus beachtlich. Von jungen Männern, die antworten müssen, kamen 86% der Bögen innerhalb der ersten Frist zurück. Nach der ersten Mahnung waren es sogar gut 90%. Die 250 Euro Bußgeld drohen Männern, wenn sie 2 Wochen nach der zweiten Mahnung keinen Fragebogen zurückgeschickt haben. Junge Frauen können den Bogen ausfüllen, müssen aber nicht. Ronny Tochau, Berlin.
1: Zum Fußball. Der SC Freiburg steht erstmals in einem Europapokal-Endspiel. Die Badener bezwangen Sporting Braga im Halbfinalrückspiel der Europa League mit 3:1. Sie treffen nun im Finale am 20. Mai in Istanbul auf den englischen Topclub Aston Villa.
4: Das Wetter.
5: Kühl ist es heute Nacht, aber es bleibt weitgehend trocken. Morgen früh dann ein bisschen diesig. Die Sonne lässt sich noch bitten, aber gegen Nachmittag wird es dann ein freundlicher Tag. Die Werte steigen auf 16 Grad. Am Wochenende dann viel Sonne bei über 20 Grad.
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6: Hier die aktuelle Verkehrslage. A2 Hannover-Dortmund zwischen Beck, Umm und Hamm. 1 Kilometer Stau. Weiterhin auf der A30 Osnabrück-Bad Oeynhausen zwischen Bad Oeynhausen-Ost und Kreuzbad Oeynhausen. 2 Kilometer stockender Verkehr. Und zusätzlich auf der A44 Kassel-Dortmund zwischen Marsberg und Kreuz-Wünnenberg-Haaren. 3 Kilometer zähfließender Verkehr. 7 Minuten längere Fahrzeit. Wir wünschen allen unterwegs gute Fahrt.
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5: Hallo zusammen, kommt gut durch diese Nacht. Glockenbach und Ella Henderson jetzt für euch Lifeline. Claudia Löhr ist mein Name.

0: Ah, was ein schöner 80er. Talk, talk, such a shame. Hallo zusammen. Hallo Wachmusik jetzt für euch. Ich habe die Toten Hosen. Ende Mai, jetzt am 29. kommt das neue Album hier raus. Trink aus, wir müssen gehen. Es soll ja das letzte reguläre Studioalbum sein. Und dann steht jetzt ja die große Tour an. Im Juni geht's los in Düsseldorf. Sind sie im Juli am 3. und 4. und in Köln am 17. und 18.7. Leider sind beide Konzerte natürlich komplett ausverkauft. Jetzt ein Song vom neuen Album. Die Show muss weitergehen. Und viel Spaß euch.
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0: Das Wetter.
1: Heute Nacht ist es heiter bis wolkig, aber es bleibt meistens trocken. Die Temperaturen gehen runter auf 7 bis 3 Grad. Morgen früh dann ein bisschen Dunst und Hochnebel. Der löst sich im Laufe des Tages aber auf. Dann wird es ein freundlicher Tag, bis zu 16 Grad am Wochenende. Viel Sonne und es wird noch wärmer.
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2: A445 Hamm-Arnsberg zwischen Kreuzwerl und Wickede. Ruhr, dichter Verkehr, 8 Minuten Zeitverlust. Wir wünschen allen unterwegs gute Fahrt.
1: Hallo, Claudia Löß hier. Neue Musik von Olivia Dean spiele ich euch in dieser halben Stunde noch. So Easy to Fall in Love heißt der Song. Pink geht natürlich auch immer und das hier ist Amy MacDonald. Kommt gut durch die Nacht mit uns.

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0: das war schön. Dennis hatte sich gestern Mittag gerade fertig gemacht für die Spätschicht. Da haben wir mal eben kurz gestört.
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0: Ich bin Ursula Winkler. Der Iran-Krieg belastet die deutsche Wirtschaft offenbar stärker als bisher gedacht. Allein dem Bund fehlen laut neuer Steuerschätzung im kommenden Jahr rund 10 Milliarden Euro. Das teilte Finanzminister Klingbeil mit.
1: Klingbeil macht vor allem die hohen Energiepreise und die wirtschaftlichen Folgen des Iran-Kriegs verantwortlich. Die Unsicherheit bleibe groß, sagt er. Deshalb müsse die Regierung ständig nachsteuern. Gleichzeitig will er an Entlastungen wie dem Tankrabatt festhalten und weiter investieren, damit die Wirtschaft stabil bleibt. Klar ist aber auch, für den Bundeshaushalt wird das Ganze deutlich schwieriger. Denn bis 2030 rechnen die Steuerschätzer insgesamt mit deutlich weniger Einnahmen als noch im Herbst erwartet. Zoe Tassovali, Nachrichtenredaktion.
0: Trotz Waffenruhe haben sich die USA und der Iran gegenseitig in der Straße von Hormuz beschossen. US-Streitkräfte hätten unprovozierte iranische Angriffe abgewehrt und mit Schlägen zur Selbstverteidigung reagiert. Das teilte das für den Nahen Osten zuständige Kommando des US-Militärs auf der Plattform X mit. Das iranische Militär bestätigte Angriffe auf US-Kriegsschiffe und machte dafür wiederum US-Attacken auf einen iranischen Öltanker verantwortlich. Die Deutsche Bahn hat ihre Pünktlichkeitsquote im Fernverkehr im Vergleich zum Jahresanfang deutlich verbessert. Doch auch im April wurde mehr als jeder dritte Halt zu spät erreicht. Die Pünktlichkeitsquote lag bei gut 64%.
2: Schon lange hat die Bahn Probleme mit der Pünktlichkeit. Der Start ins laufende Jahr war aber besonders schlecht. Und das, obwohl die Züge im Winter eigentlich pünktlicher sind, weil dann weniger Menschen unterwegs sind. Im Januar lag die Pünktlichkeitsquote aber nur bei 52%, im Februar bei etwa 59%. Als Gründe nennt die Bahn die vielen Baustellen, die marode Infrastruktur und das frostige Wetter. Als verspätet gilt ein Zug nach Bahndefinition ab einer Verzögerung von 6 Minuten. Thomas Brock, Berlin.
0: Zum Fußball. Der SC Freiburg steht erstmals in einem Europapokal-Endspiel. Die Badener bezwangen Sporting Braga im Halbfinalrückspiel der Europa League mit 3:1. Sie treffen nun im Finale am 20. Mai in Istanbul auf den englischen Topclub Aston Villa.
3: Das Wetter.
4: Ihr kommt trocken durch diese Nacht. Relativ frisch ist es bei 7 bis 3 Grad. Morgen früh halten sich erst noch ein paar Wolkenfelder, aber später lockert es dann auf. Und dann zeigt sich auch die Sonne. 16 Grad dann schon. Das ist ein Start ins Wochenende, in ein richtig schönes, warmes Wochenende. Dann noch viel mehr Sonne und bis zu 20 Grad.
3: NRW Verkehr. Euer